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3: Herzlich willkommen zu einer neuen Ausgabe vom Frohsinn. Am Mikrofon ist Melanie Schiller. Rechenzentrum Kronsdorf. Global 2000 kritisiert massive Umweltauswirkungen. Die Umweltschutzorganisation Global 2000 kritisiert die massiven Umweltauswirkungen des geplanten Google-Rechenzentrums in Kronsdorf. Wie Wirtschaftslandesrat Ach Leitner medial bekannt gab, soll dieses Rechenzentrum nun noch größer werden. Schon bisher wurde von einem Energiebedarf ausgegangen, mit dem man mehr als 900.000 Haushalte versorgen könnte. Zum Vergleich: In ganz Oberösterreich gibt es 676.000 Haushalte. Jetzt habe Google um eine Vergrößerung des Rechenzentrums um das 1,5-fache angesucht. Dadurch ginge nicht nur der Flächen-, sondern auch der Wasser- und Stromverbrauch noch weiter durch die Decke. Wir berichten von der Pressekonferenz von Global 2000.
4: So, herzlich willkommen. Ich gehe ein paar Dinge vor. Herzlich willkommen zur Pressekonferenz. Mein Name ist Marcel Ludwig, Pressesprecher. Wenn Sie Fragen oder sonst was haben, bitte gerne im Anschluss per E-Mail. Ansonsten, wir werden das Meeting aufzeichnen. Im Anschluss wird es Platz für Fragen geben. Ich darf einerseits ganz herzlich begrüßen Hanna Keller, Klima- und Energiesprecherin bei Global 2000, Gregor Schamschuler, Geschäftsführer, Ökobüro und Studienautor, und wir haben heute auch noch zu Gast den Thomas Fink von der Bürgerinitiative in Kronsdorf. Der wird im Anschluss auch für Fragen zur Verfügung stehen. Damit würde ich gleich an meine Kollegin Hanna Keller übergeben und wünsche eine interessante Pressekonferenz.
5: Ja, vielen Dank für die Eröffnung, Marcel. Vielen Dank an Sie fürs Kommen. Man merkt, glaube ich, daran, wie viele wir heute sind, dass das Thema einfach sehr aktuell ist. Wir haben jetzt mit dem Projekt in Kronsdorf das erste große Projekt in Österreich, das umgesetzt werden soll. Und gleichzeitig sieht man natürlich global schon, was hier beim Ausbau von Datencentern passiert. Man sieht in den USA, wie viel da schon passiert. Wir haben jetzt gerade in Kanada, in Alberta, ein Projekt, das gebaut werden sollte, wo es ursprünglich hieß, das kann mit erneuerbaren Energien betrieben werden. Jetzt wird ein eigenes Gaskraftwerk nur für dieses Datencenter gebaut. Und man muss auch gar nicht so weit schauen, man muss eigentlich nur in Europa herumschauen. Auch in Irland sieht man zum Beispiel, was eben die Konsequenzen sind, wenn dieser Datencenter-Ausbau unkontrolliert vorhergeht. Also auch da sind mittlerweile eigene Gaskraftwerke für Datencenter gebaut worden. Es kommt in Wohngegenden immer wieder zu Stromausfällen, weil das Netz einfach überlastet ist durch diese riesigen Mengen an Energie, die gebraucht werden und die eben ja auch 24/7 gebraucht werden und nicht nur zum Beispiel, wenn eben Photovoltaik auf Spitzenproduktion läuft. Das ist eben das Problem. Wir haben derzeit noch nicht genug erneuerbaren Strom im Netz, um diese Projekte auch erneuerbar zu speisen. Das heißt, selbst wenn ein Datencenterbetreiber erneuerbaren Strom bezieht, dann fehlt er woanders im Netz, dann muss woanders fossiler Strom eingespeist werden. Und gleichzeitig haben wir hier aber auch einen wahnsinnigen Flächenverbrauch. Oft Flächen, die wahnsinnig wertvolle landwirtschaftliche Flächen sind. In Zeiten der Klimakrise wird es auch immer wichtiger, hier auf nahrungserzeugende Flächen zu achten. Wir haben einen wahnsinnigen Wasserverbrauch. Also dieses Projekt in Kronsdorf wird bis zu 200 Liter pro Sekunde an erwärmtem Wasser in die Enz zurückleiten. Das sind Unmengen an Wasser. Und diese Projekte gehen aber derzeit einfach dadurch, dass das Gesetz der Entwicklung noch hinterherhängt, ohne Prüfungen vorher. Also es braucht keine Prüfungen der Konsequenzen, keine Prüfungen der Umweltauswirkungen. Und genau deshalb haben wir uns mit den Kollegen vom Ökobüro zusammengesetzt, die ja hier die juristischen ExpertInnen sind, um uns anzuschauen, was sind eigentlich die notwendigen Änderungen gesetzlich, damit diese Projekte nicht mehr einfach passieren können, sondern damit hier ausreichend geprüft wird, was dann auch die Umweltauswirkungen sind. Und genau diese Ergebnisse wird Ihnen jetzt mein Kollege Gregor Schamschuler vorstellen. Danke, Gregor.
6: Ja, danke. Danke auch für die Einladung. Ich heiße Gregor Schamschuler, ich bin der Geschäftsführer von Ökobüro und bin Umweltjurist und bin damit beauftragt worden, die Studie, die wir heute hier vorstellen wollen, zu verfassen. Wir haben uns ein bisschen angeschaut, ob es nicht möglich wäre, dass Datencenter, also Rechenzentren von so enormer Größe, nicht eigentlich ins UVP-Regime hineingehören. Um die Studie vorzustellen, habe ich auch eine Präsentation vorbereitet, um da direkt ins Detail gehen zu können und möchte die jetzt freigeben. Können Sie sie sehen? Ja, super. Also wir haben uns angeschaut, UVP-Schwellenwerte für Rechenzentren. Derzeit ist es so, dass diese riesengroßen Infrastrukturprojekte in Österreich keiner UVP bedürften. Also es braucht schon einzelne Genehmigungsverfahren, aber eine Umweltverträglichkeitsprüfung gibt es für diese Verfahren nicht. Und die Frage ist jetzt eigentlich, warum nicht? Also warum kann man diese Verfahren führen, ohne dass es notwendig ist, eine UVP zu machen? Kurz zusammengefasst nochmal, das Beispiel Kronsdorf, an dem arbeiten wir uns jetzt natürlich konkret ab, weil es da erstmals Zahlen gibt dafür. 3,5 Terawattstunden Strom pro Jahr im Endausbau. Das ist mehr als alle Haushalte in Oberösterreich zusammen. Die angefragte Anschlussleistung sollen bis zu 800 Megawatt sein. 400 davon sind schon zugesagt. Das sind 5 bis 6% des gesamten Strombedarfs in Österreich derzeit, und es hat aber dafür keine UVP gegeben. Das heißt, die Genehmigungen, die dafür erteilt werden, sind nicht im UVP-Regime. Was heißt das und warum nicht? Es ist relativ einfach. Das UVP-Regime, also das Regime für die Umweltverträglichkeitsprüfungen in Österreich, ist so aufgebaut, dass wir einen Anhang 1 haben, und in diesem Anhang 1 steht drinnen, welche Verfahren brauchen eine UVP und welche nicht. Das heißt nicht, dass Verfahren oder Projekte, die nicht eine UVP haben, keine Genehmigungen brauchen, aber die kriegen nicht dieses Dach der UVP, sondern die müssen alle einzelnen Genehmigungen machen. Das heißt, das Elektrizitätswirtschaftsrecht ist ein einzelnes, das Wasserrecht ist ein einzelnes, das Baurecht ist ein einzelnes und so weiter. Und die UVP, die eigentlich hier das Dach bieten könnte, wo man auch Wechselwirkungen sehr gut abbilden kann, wo man die Öffentlichkeit beteiligen kann, wo man die Prüftiefe auch ordentlich einstellen kann, die hat es hier in dem konkreten Fall nicht gegeben. Warum nicht? Eine Kategorie Rechenzentrum oder Datencenter gibt es im UVPG nicht, also im österreichischen Gesetz nicht. Das UVPG ist im Wesentlichen eine Umsetzung der UVP-Richtlinie der Europäischen Union. Und wie das gemacht worden ist, gab es schlicht diese Art von Datencenter nicht. Das heißt, damals wurde es nicht eingeführt, nicht aus Bösartigkeit, sondern einfach damals, wo es noch nicht verfügbar war. Und die Frage ist jetzt auch ein bisschen, könnte man das im Nachhinein hineinholen? Weil selbst wenn man sagt, fällt es vielleicht unter einen anderen Tatbestand, also ist es notwendig, das in einem anderen Licht zu sehen, muss man sagen, nein, das ist derzeit nicht möglich, weil die Tatbestände diese Art von Projekte einfach so nicht gut auffangen können. Und deshalb muss die Lösung sein, einen eigenen UVP-Tatbestand zu schaffen. Das heißt, sachfremde Kategorien können nicht gut genutzt werden. Wir haben zum Beispiel Kategorie Logistikzentrum, Städtebau. Also städtebauliche Vorhaben, die sind schon ein eigenes Problem im UVPG. Industrieparks gibt es auch, aber das deckt alles nicht wirklich das ab, was ein Datenzentrum ist. Warum nicht? Das sind große Infrastrukturprojekte, die vor allem einen sehr hohen Flächenverbrauch haben. Das heißt, der Schwellenwert ist dort in Hektar gemessen. Das heißt, es geht nur darum, wie groß ist das Ganze. Genauso könnte man sich das anschauen bei Rodungen. Und da ist einfach diese Hektargrenze so, dass man sagt, das kann einfach diese Datenzentren nicht einfangen, weil dort ist das Problem nicht primär ein gigantischer Flächenverbrauch, sondern das Problem ist eher ein großer Verbrauch von Strom. Natürlich ein gewisser Flächenverbrauch, aber nicht in dem Ausmaß, wie jetzt ein großes Städtebauvorhaben, also denken Sie jetzt da an die Seestadt zum Beispiel, verbraucht werden würde. Die Rodungen sind auch auf Hektar gerichtet. Man könnte theoretisch noch das Nutzen von Grundwasser nehmen. Da gibt es auch einen eigenen Tatbestand dafür. Das sind aber 10 Milliarden Kubikmeter pro Jahr. Zum Vergleich, ich habe mir das kurz angeschaut, das ist circa 100 Mal den ganzen Stephansdom mit Wasser füllen. Oder dreimal die alte Donau ausleeren. Also das sind Mengen, die da zum Glück nicht erreicht werden, beziehungsweise betrifft es auch nur das Grundwasser und nicht das Wasser aus einem Fluss. Das heißt, wir haben keine Möglichkeit derzeit, das einzufangen. Wir haben im UVPG schlicht nicht vorgesehen, dass es solche Projekte gibt, und dementsprechend läuft das ins Leere und das konkrete Projekt kommt ohne eine UVP aus. Jetzt ist die Frage natürlich, ist das erlaubt? Also wäre eigentlich notwendig, eine UVP zu machen? Haben Sie sich da irgendwo durchgeschummelt? Das vorweggenommen, nein, Sie haben sich nirgends durchgeschummelt, weil das Gesetz das so einfach nicht abbilden kann. Das Belastungsprofil entsteht nämlich nicht durch die Fläche von dem Ganzen, sondern durch die Ressourcenentnahme, durch den Stromverbrauch, durch die Abwärme. Das heißt, momentan bietet das Gesetz eigentlich nicht die Möglichkeit, das zu tun, aber, und das ist der Kernpunkt der ganzen Studie, die UVP-Richtlinie sieht ja nicht nur vor, Projekte zu prüfen, die unter diese Schwellenwerte fallen, sondern dient einfach der Prüfung von allen Projekten, die eine potenziell erhebliche Auswirkung auf die Umwelt haben können. Jetzt muss man natürlich Juristinnen fragen, was das heißt, und alle Juristinnen werden sagen, das kommt drauf an, weil das die beste Antwort ist auf jede Frage und man muss nicht nachschauen. Aber ganz konkret heißt das, wenn zu erwarten ist, dass ein Projekt sehr große Mengen an Energie braucht, sehr großen Flächenverbrauch hat, sehr große Emissionen hat, dann ist das eigentlich einer UVP zuzuführen. Und hier sagt Artikel 2 Absatz 1 der UVP-Richtlinie, ohne konkret zu werden, Vorhaben mit voraussichtlich erheblichen Umweltauswirkungen brauchen eine UVP und genau das ist hier unterblieben. Es ist aber nicht in einer Art und Weise unterblieben, dass man dem Projektwerber das hier unterstellen kann, das absichtlich umgangen zu haben, sondern das Gesetz war hier so unkonkret, beziehungsweise hat das so nicht erfasst, dass es einfach im Gesetz derzeit keine Möglichkeit gegeben hat, das aufzufangen. Und wenn dann nur mit einem Kunstgriff. Was ist denn das Problem an der ganzen Sache? Warum braucht man eine UVP oder was ist dann der Mehrwert von dem Ganzen? Die UVP ist die einzige Möglichkeit, auch die betroffene Öffentlichkeit mit ins Verfahren zu nehmen. Das heißt, eine Umweltorganisation, eine Umweltschutzorganisation, eine Bürgerinitiative, Nachbarinnen, Nachbarn können nur dann mitspielen, wenn wir eine solche UVP haben. In den Einzelverfahren haben sie gar keine Rechte. Und das ist ein Problem auch für völkerrechtliche Verträge, für Verträge, wo auch die Europäische Union Vertragspartei ist, nämlich die Aarhus-Konvention. Die Aarhus-Konvention gibt der Öffentlichkeit die Möglichkeit, sich bei potenziell erheblichen Auswirkungen auf die Umwelt zu beteiligen, wenn ein Verfahren geplant ist in dieser Art und Weise und auch einen Rechtsschutz dagegen zu haben. Wir haben da in Österreich einige Umsetzungslücken und das ist eine weitere solche Umsetzungslücke. Das heißt, wenn wir ein solches gigantisches Verfahren führen und das aber in Einzelverfahren abführen statt in einer UVP, fällt da die Öffentlichkeit um ihre Rechte um. Das heißt, das ist eine Lücke, die man schließen sollte. Und jetzt die Frage, brauchen wir einen neuen Tatbestand? Ja, wir brauchen einen neuen Tatbestand, weil ich schon erwähnt habe, die Analogie dafür. Also das heißt, können wir es unter ein Logistikzentrum tun? Nein, können wir nicht, weil ein Logistikzentrum eine andere Funktion hat. Es ist Städtebau. Nein, es dient ja nicht dazu, dass man dort eine gemischte Nutzung von einer Stadterweiterung schafft. Ist es ein Industriepark? Auch nein, weil ein Industriepark stellt primär darauf ab, dass auch verschiedene Betreiber dort sind. Eine Rodung ist auch nur sehr behelfsmäßig relevant. Die Grundwasserentnahme habe ich vorher schon erwähnt. Das heißt, es passt einfach nicht in das System hinein. Ja. So ein bisschen wie wenn man versucht, mit einem Kutschengesetz die Robotertaxis einzufangen. Die hat es halt damals noch nicht gegeben. Das passt nicht hinein und dementsprechend muss man das Gesetz einfach auf eine moderne Basis stellen. Warum sollte man das machen? Naja, eigentlich ist eine UVP notwendig nach der UVP-Richtlinie. Und um das ordentlich zu machen und um dann nicht ganz viele Graubereiche aufzumachen, die 100-mal zum Höchstgericht müssen, wäre es wichtig für die Rechtssicherheit und für auch eine sachliche Gleichbehandlung von solchen Großprojekten einen eigenen UVP-Tatbestand zu schaffen, weil die Parameter, also die Frage, was löst diese Umweltprüfung aus, die haben wir schon, die sind auch schon EU-weit etabliert und strittig ist da mehr die Höhe der Schwelle und nicht aber die Schwelle an sich. Wir würden also vorschlagen, im österreichischen UVPG eine neue Ziffer 19a, warum 19a und nicht 75 oder so einzuführen. 19a, bei 19 haben wir diese Infrastrukturprojekte, die am ehesten noch passen würden. Und da das auch in die Richtung geht, könnte man mit der 19a-Ziffer das ordentlich in dieses System einführen. Und unser Vorschlag wäre ein hybrider Schwellenwert. Das heißt nicht ein fixer Schwellenwert, der nur heißt so und so viele Parkplätze, sondern wir richten uns ganz konkret auf diese Projekte und schauen uns an, was sind da die wesentlichen Punkte. Erstens einmal ein ordentliches UVP-Verfahren. Diese höchste Schwelle wäre, wenn eine Leistung bzw. eine Abnahme von 50 Megawatt passiert, dann muss auf jeden Fall eine UVP gemacht werden. Ein ordentliches UVP-Verfahren, das sind einfach diese allergrößten Projekte. Und das entspricht ungefähr aufs Jahr gerechnet, weil das ja eine Dauerlast ist, dem Stromverbrauch von einer Landeshauptstadt wie Linz. Das ordentliche Verfahren ist unserer Meinung nach darüber hinaus dann notwendig, wenn 20 Megawatt Leistung erreicht werden und wenn dafür Kühlwasser aus Gewässern oder Grundwässern entnommen wird oder nur weniger als die Hälfte der Abwärme anders genutzt wird. Das heißt, das ist ein bisschen ein Anreiz für die Projektwerbenden zu sagen, gut, wenn wir uns überlegen, wie wir das nutzen können, diese Wärme, die hier entsteht, wenn wir es zum Beispiel ins Fernwärmenetz einspeisen können, dann braucht das Wärmepumpen, dann braucht das eigene Infrastruktur, aber ich könnte dann, wenn ich das nutze, wenn ich das der Gesellschaft sinnhaft wiedergebe und nicht nur als warmes Flusswasser, dann könnte ich hier eine geminderte Schwelle haben und dann würde ich hier aus der UVP-Pflicht herausfallen, wenn ich hier eben nicht das als Abwasser abgebe, beziehungsweise auch nicht ins Fernwärmenetz einspeise, dann wäre es erst ab 50 Megawatt eben UVP-pflichtig. Ein vereinfachtes UVP-Verfahren wäre unserer Meinung nach ab 10 Megawatt sinnvoll. Das ist dann der Auffangtatbestand für mittelgroße Anlagen, also nicht für diese Hypercenters, sondern für die kleineren Anlagen auch. Oder kleiner ist auch viel gesagt. 10 Megawatt ist ja nicht wenig, aber für die mittelgroßen Anlagen. Und in schutzwürdigen Gebieten, vor allem dort, wo es um Wasserschutz geht, wo es um belastete Gebiete geht, wäre unserer Meinung nach 5 Megawatt eine UVP sinnvoll. Wer kann das jetzt umsetzen? Das gibt zwei Ebenen. Einerseits könnte der österreichische Bundesgesetzgeber in der momentan zu verhandelnden UVP-Novelle direkt aktiv werden und könnte so eine Ziffer 19a einführen. Das ist eine einfache Gesetzesbestimmung, das könnte man einfach bei der nächsten Nationalratssitzung einbringen und beschließen. Es braucht keine Verfassungsmehrheit, es braucht auch keine Prüfung darauf, ob das unionsrechtlich zulässig ist. Warum nicht? Wir haben eine UVP-Richtlinie und Artikel 193 des Vertrags über die Arbeitsweise der Europäischen Union erlaubt es uns, strengere Schutzmaßnahmen vorzusehen, wenn es dem Schutz der Umwelt dient. In dem Fall ist das natürlich gegeben, ist auch ganz, ganz ohne Problem. Und dann könnte Österreich das jetzt sofort umsetzen. Sinnvoller, langfristig sinnvoller wäre natürlich, wenn die Europäische Union das selbst auch machen würde. Sprich, wenn der EU-Gesetzgeber sagen würde, wir ergänzen diese UVP-Richtlinie dahingehend, dass der Anhang 1 erweitert wird um das, den Tatbestand eines Datencenters ab 50 Megawatt, in Anhang 2 ab 10 Megawatt. Es gibt derzeit auch gerade ein solches Verfahren, wo diese Umweltrichtlinien überprüft werden, der sogenannte Umweltomnibus, der Omnibus Nummer 8. Da wäre genau jetzt auch das Zeitfenster zu sagen, wir nutzen gleich diese Überarbeitung der Richtlinien, um europaweit das einzuführen, um keine Standortvor- und Nachteile zu schaffen für irgendwen, sondern dass das einheitlich ist. Irland hat ja schon solche Tatbestände, also Irland prüft das schon in einem Screening-Verfahren und dort stehen auch die meisten. Das heißt, es ist nicht ab sofort ein Standardnachteil, wenn Österreich das umsetzen würde, sondern das würde einfach nachziehen und die Realität besser abbilden. Ein europäischer Mindeststandard wäre hier sinnvoll. Wer jetzt ganz genau aufgepasst hat, wird merken, dass der europäische Vorschlag abweicht von dem österreichischen. Der ist nicht so differenziert. Warum? Weil die UVP-Richtlinie eine solche Differenzierung gar nicht vorsieht. Die haben nur zwei Anhänge und dementsprechend ist das hier ein leicht anderes System, würde aber in der Konsequenz da nichts ändern. Der österreichische Vorschlag ist mit dem europäischen Vorschlag, den wir bringen, natürlich 1:1 abgedeckt und umsetzbar und rechtskonform. Gut, und wer kann das jetzt umsetzen oder wer kann es durchsetzen, dass es das braucht, dass es das gibt? Die Europäische Kommission kann diesen Vorschlag aufgreifen. Österreich kann die Europäische Kommission bitten, einen solchen Vorschlag aufzugreifen und kann das auch in diesen Omnibus-Prozess einbringen und sagen, sie wollen das haben. Die Europäische Kommission kann dann einen entsprechenden Vorschlag machen, den an den Rat und das Parlament übermitteln und dementsprechend in diesem Omnibus-Verfahren hier sich einbringen und einen solchen Tatbestand schaffen. Fraglich und sicher rechtlich spannender ist die Frage, ob nicht Gerichte, Höchstgerichte, auf die Rechtsmittel der Öffentlichkeit hin hier eingreifen könnten. Und das ist tatsächlich eine Rechtsunsicherheit, die man diskutieren muss. Das ist nicht gesagt, dass das absolut so passieren wird, aber es ist eine gewisse Unsicherheit da. Warum? Weil eben Artikel 2 Absatz 1 der UVP-Richtlinie, also diese unionsrechtliche Richtlinie, schon vorsieht, erhebliche Auswirkungen von Projekten zu prüfen. Jetzt gibt mir aber mein österreichisches Korsett von diesen Grenzwerten das nicht her, aber wir haben auch die Möglichkeit, andere Projekte zu prüfen, die nicht unter diese Schwellenwerte fallen. Da gab es ja rund um den Heumarkt viele Diskussionen, ob das nicht so ein Fall ist und wo man auch gesagt hat, gut, Österreich hat ein Vertragsverletzungsverfahren der Europäischen Union gerade anhängig. Genau das ist ja gerade das Thema, dass unsere Schwellenwerte nicht mehr aktuell sind, sie sind zu hoch oder in dem Fall, sie bilden einfach die Realität nicht mehr ausreichend ab. Und da muss man sich schon die Frage stellen, ist das nicht genau so ein Projekt? Also ist nicht genau so ein Datenzentrum mit seinem enormen Energieverbrauch so ein Projekt, das unter Artikel 2 Absatz 1 der UVP-Richtlinie fallen kann? Meiner Meinung nach ja, ist aber eine Streitfrage, das will ich auch ehrlich sagen. Das ist jetzt nicht fix so und das wird uns alles um die Ohren fliegen, wenn das zu einem Höchstgericht kommt. Das ist eine spannende Frage, die so noch nie vor einem Höchstgericht gelandet ist, weil Datencenter so ein neues Phänomen sind. Und dementsprechend ist die Frage, ob Österreich nicht die Pflicht hätte, das noch einmal genauer zu prüfen und sich zu überlegen, ob das im Zuge von so einer Prüfung notwendig ist. Ich will jetzt auch gleich zwei Einwände vorwegnehmen, die wir uns auch angeschaut haben im Zuge der Studie. Entschuldigung. Das Erste, was man immer hört, wenn man strengere Umweltauflagen fordert, beziehungsweise das Umweltrecht streng auslegen will, ist, das ist Goldplating, das heißt eine Übererfüllung von Unionsrecht, das schadet dem Standort. Da kann ich entgegnen, einerseits eine UVP ist kein Verbot. Also ein UVP ist ja keine Einschränkung davon, dass was gebaut wird. Wir haben nur rund 3% aller UVPs, die negativ ausgehen, also die zu einer Versagung des Projekts führt, wenn überhaupt. Also das ist wirklich kein wesentlicher Anteil an UVPs. Die UVP hat auch wesentliche Vorteile. Man hat ein strukturiertes Verfahren, man hat eine Öffentlichkeitsbeteiligung, man hat dann einen Bescheid, auf den man sich stützen kann und nicht ganz viele verschiedene, die vielleicht miteinander nicht hundertprozentig kompatibel sind. Die Standortauswahl liegt ja nicht daran, wo gibt es eine UVP und wo nicht. Ich habe schon gesagt, in Irland gibt es das als eigenes Thema und trotzdem stehen dort die meisten solchen Datencenter. Die Standortwahl erfolgt eher danach, wo bekomme ich diesen Strom sinnvoll her? Wo gibt es ausreichend Internetverbindung? Wo gibt es Kühlpflicht und so weiter? Das heißt, die Prüfpflicht allein löst das nicht aus. Und ist es eine Übererfüllung von Unionsrecht? Ich finde, man kann genauso argumentieren, es ist eigentlich nur die Erfüllung von Unionsrecht, weil, wie gesagt, die UVP-Richtlinie eigentlich vorsieht, dass alle Projekte zu prüfen sind, die eine solche wesentliche Auswirkung haben. Das zweite Argument, das wir gehört haben, war, ja, aber Deutschland lockert doch gerade seine Voraussetzungen und Österreich sollte lieber Sachen lockern, als jetzt nachziehen. In Deutschland geht es um die Energieeffizienz, nämlich um die Frage, ob Datencenter ihre Abwärme verpflichtend nutzen müssen. Und genau das ist, finde ich, eher ein Argument zu sagen, wir brauchen eine einheitliche Lösung. Wir brauchen eine europäisch einheitliche Lösung und wir brauchen eine einheitliche Lösung auch innerhalb von Österreich, weil wir diese juristischen Pflichten, die wir in einem einzelnen Gesetz wie dem Energieeffizienzgesetz haben, jederzeit sich ändern können. Aber Projektwerbende brauchen vor allem Rechtssicherheit und brauchen ein Vertrauen darauf, dass der Rechtsbestand sinnvoll hält und dementsprechend wäre eine Einheitlichkeit hier sinnvoll und notwendig. Was heißt das jetzt? Wir brauchen einen UVP-Tatbestand für Rechenzentren. National kann das Österreich sofort machen. Das kann noch im September in den Nationalrat gehen, wo die nächste Sitzung ist. Europäisch ist es auch gerade günstig sozusagen, weil der Omnibus genau diese Richtlinien sich anschaut und genau jetzt die Möglichkeit bietet, das einzuführen. Warum ist es sinnvoll? Es sind riesengroße Projekte. Unser derzeitiges Rechtssystem ist einfach nicht darauf aufgebaut, solche Projekte prüfen zu können. Dabei sagt eigentlich der Rahmen, dass es genau dafür da ist und genau dafür gibt es die Notwendigkeit, das zu prüfen. Und es muss einfach abgedatet werden auf den Status quo. Ich kann nicht mit dem Kutschengesetz Robotertaxis einfangen, sondern ich muss das Gesetz auf den Status quo aktualisieren. Es ist unionsrechtlich zulässig und der Anspruch auf eine digitale Führungsrolle innerhalb von Europa wird nicht davon abhängen, ob ich es gar nicht reguliere, sondern dass ich es sinnvoll einheitlich reguliere und damit Rechtssicherheit schaffe für die Projektwerbenden. Gut, soweit zu mir.
5: Vielen Dank für die Präsentation. Und ich möchte jetzt hier nur noch ganz kurz zusammenfassen, was das für uns als Global 2000 und für unsere Forderungen, was Datencenter angeht, bedeutet. Und zwar fordern wir als erstes ein Moratorium, also eine Pause für alle neuen Datencenter-Projekte, bis eben diese rechtlichen Fragen geklärt sind. Der Kollege hat ja schön erklärt, wo wir uns auch einfach in unsicheren Rahmen befinden. Bis das alles erledigt ist, dürfen keine neuen Projekte genehmigt und gebaut werden. Zweitens fordern wir eben die rechtliche Anpassung der UVP-Richtlinie und auch, dass Österreich sich dafür einsetzt, dass eben auf EU-Ebene hier nachgebessert wird. Wir stellen hier natürlich selbstverständlich gerne unsere Studie zur Verfügung, wenn die Bundesregierung diese nutzen möchte. Und dann fordern wir aber schon auch eine klare Strategie, was wir in Österreich gebaut haben wollen und was nicht. Weil wir haben vorher schon erwähnt, es gibt limitierte Ressourcen, was Platz, was Wasser, was Strom angeht. Und wir müssen sicherstellen, dass die Infrastruktur, die in Österreich ausgebaut wird, auch die ist, die der Bevölkerung zugutekommt und nicht nur dem Gewinn von internationalen Tech-Konzernen zugutekommt. Und genau deshalb fordern wir zusätzlich zu den rechtlichen Anpassungen auch eine klare politische Linie, was wollen wir in Österreich gebaut haben und was wollen wir in Österreich auch nicht gebaut haben.
3: Das war ein Beitrag zur Pressekonferenz von Global 2000 zum Thema Rechenzentrum Kronsdorf. Und jetzt hören Sie einen Beitrag zur Schamanin von Bad Dürrenberg. Bei Bauarbeiten im Jahr 1934 in Bad Dürrenberg stießen Arbeiter auf eine archäologische Sensation. Ein außergewöhnlich gut erhaltenes, rund 9000 Jahre altes Grab. Wie sich herausstellte, handelte es sich um die letzte Ruhestätte einer Schamanin aus der Mittelsteinzeit. Mehr dazu hören Sie im folgenden Beitrag von Radio Blau vom 14.07.2026.
7: Im Landesmuseum für Vorgeschichte in Halle findet derzeit eine Sonderausstellung statt mit dem Titel Die Schamanen. Die Sonderausstellung läuft seit dem 27. März und geht aber noch eine Weile, und ich spreche hier mit Josephine vom Landesmuseum für Vorgeschichte. Magst du dich kurz vorstellen?
8: Ja, also mein Name ist Josephine Biedinger und ich bin Archäologin und eine der Kuratoren für die Sonderausstellung Die Schamanen, die aktuell im Landesmuseum zu sehen ist.
7: Und um diese Sonderausstellung soll es heute gehen. Josephine, wer ist die Schamanen?
8: Die Schamanin ist eine Frau, die ungefähr 35 bis 40 Jahre alt geworden ist und in der Mittelsteinzeit gelebt hat, dem Mesolithikum, also der Zeit von ca. 9600 bis 5500 vor Christus hier in Mitteleuropa. Und diese Frau wurde bestattet mit dem reichsten Grab, das es aus dieser Zeit in unserer Gegend gibt. Also ein ganz, ganz ungewöhnliches Grab. Normalerweise sind die Menschen aus der Mittelsteinzeit mit eher wenig Beigaben bedacht worden, und sie hat aber ein sehr umfangreiches Inventar bekommen, einen sehr aufwendigen Grabbau, war also wahrscheinlich eine herausragende Persönlichkeit und ist deswegen auch so besonders für uns.
7: Auf die Schamanin selbst gehen wir im Laufe des Interviews noch ein, aber wann wurde denn dieses Grab überhaupt entdeckt?
8: Die Erstentdeckung des Grabs war 1934 bei Kanalarbeiten. Das war am Tag vor der Neueröffnung des Kurparks von Bad Dürrenberg. Da musste alles schnell gehen. Da sollte ein Rohr verlegt werden, damit ein Springbrunnen angeschlossen werden konnte, der eben am nächsten Tag funktionieren musste. Und bei diesen Arbeiten kam den Bauarbeitern auf einmal rote Erde entgegen und eben archäologische Objekte. Die haben dann einen Archäologen, einen Grabungstechniker dazugerufen, und der musste das Grab dann innerhalb von einem Tag da rausholen, weil eben am nächsten Tag alles fertig sein musste. Dementsprechend lag sein Hauptaugenmerk darauf, die Objekte zu bergen und nicht so sehr auf der sauberen Dokumentation. Aber er hat immerhin eine Lageskizze angefertigt, und die hat es ermöglicht, dass in 2019 nochmal das Grab gefunden werden konnte. Also in Vorbereitung für die Landesgartenschau in Bad Dürrenberg wurde dort nochmal gegraben. Und dabei konnten dann die Reste des Grabes gefunden werden. Das Ganze ist dann in zwei Blöcken rausgeholt worden und hier in unsere Restaurierungswerkstatt gebracht worden und wurde dann über zwei Jahre hinweg ganz, ganz fein säuberlich ausgegraben. Also gab es im Grunde zwei Grabungsdaten.
7: Und die Schamanin, wurde die direkt bei der ersten Ausgrabung geborgen?
8: Die ist gleich bei der ersten Grabung geborgen worden, genau. Also das war die Schamanin selber und dann der Säugling, der noch im Grab sich befand. Beide sind schon bei der ersten Grabung herausgeholt worden und wurden dann erstmal fehlinterpretiert. Also zum einen wurde sie in die Jungsteinzeit datiert, also die Zeit nach dem Mesolithikum. Und zum anderen wir befinden uns hier in der Zeit der Nazis, wurde aus ihr ein arischer Krieger gemacht, also ein weißer, blonder Urgermane, der quasi beweisen sollte, dass die Germanen aus Deutschland kommen. Wie wir inzwischen wissen, durch die Nachgrabung und auch die neuen Informationen, die durch die Forschung herausgekommen sind, handelt es sich eben um eine Frau mit dunkler Haut und dunklen Haaren und hellen Augen, also so ziemlich das Gegenteil von dem, wie sie früher interpretiert wurde.
7: Lässt es sich anhand des reinen Skelettfundes sagen, ob das Individuum, was da verstorben ist, männlich oder weiblich ist?
8: Ja, also es gibt anthropologische Untersuchungen. Man muss dazu sagen, dass das oft auch falsch eingeschätzt wird. Also ne, tatsächlich, die Schamanin selber ist ja vorher als Mann interpretiert worden. Da ist schon relativ früh danach gesagt worden, naja, das Skelett muss eigentlich weiblich sein. Das sind so diese typischen Sachen, dass man sagt, oh, das Becken hat die eine oder andere Form und deswegen ist das eben Mann oder Frau. Bei ihr hat das sehr gut geklappt. Ansonsten ist es so, dass man diese Skelettbestimmungen durchführt, aber die genetischen Bestimmungen sind da genauer. Also die Genetik hat uns auch nochmal bestätigt, dass es ein, ne, ein weibliches Individuum war. Aber generell kann man leider nicht an jedem Skelett Genetik durchführen, deswegen wird meistens auf die Anthropologie zurückgegriffen.
7: Und gab es einen Anlass, warum da nochmal intensiver nachgeforscht worden ist bei dem Grab und bei der Schamanin?
8: Also der Anlass zu der Nachgrabung, der war eben gegeben durch die Landesgartenschau. Sie war davor ja schon Bestandteil der Dauerausstellung bei uns und eben davor war schon klar, dass sie das reichste Grab des Mesolithikums in Mitteleuropa ist. Deswegen für uns natürlich wahnsinnig spannend. Und mit den Neuinformationen, die man durch die Nachgrabung gekriegt hat, also auch die neuen Befunde, die dabei zutage gekommen sind, das war sozusagen der Anstoß dafür, dass das dann in einem sehr internationalen Team sehr, sehr umfangreich erforscht wurde, also bis ins kleinste Detail hinein. Und diese Nachforschungen, die eben seit 2019 stattfinden, die waren dann wiederum der Anstoß für die Sonderausstellung, mit der diese Neuinformationen eben präsentiert werden sollten.
7: Und kann man dann all die Funde bei der Sonderausstellung begutachten?
8: Ja, also man sieht das Inventar der Schamanen bei uns. Sie ist der zentrale Punkt in der Sonderausstellung. Also schon, wenn man hereinkommt, kann man auch direkt in ihren Raum reinschauen. Das Inventar ist dort fast vollständig. Es sind ein paar Steinklingen sind nicht drin, von denen wir eben sehr, sehr viele haben. Aber es ist so vollständig, dass es eben das Inventar komplett repräsentiert. Und die Auslage, so wie sie da zu sehen ist, die gab es natürlich schon an der Dauerausstellung. Also die Art der Präsentation ist so, wie sie in der Dauerausstellung war, in der großen Vitrine, in der sie ausgelegt ist. Aber das Inventar ist eben geupdatet worden und enthält jetzt auch die Neufunde, die gemacht wurden und die neue Zusammensetzung.
7: Okay, dann lass uns jetzt gemeinsam einen Blick auf die Schamanen werfen. Was kann man sich unter einer Schamanin in der Steinzeit vorstellen? Die genauere Epoche kannst du gerne noch ergänzen.
8: Also die Epoche, das Mesolithikum oder die Mittelsteinzeit? Mittelsteinzeit. Okay. Also die Zeit zwischen der Altsteinzeit, wo wir in der Kaltzeit sind mit den Jägern und Sammlern, die eben Mammuts jagen und die Höhlenmalereien machen. Und der Jungsteinzeit, wo die ersten Bauern hier ankommen und eben Ackerbau betreiben. Das dazwischen ist die Mittelsteinzeit, so eine Zeit, die früher einfach so ein bisschen als Übergangszeit verlacht wurde und von der wir jetzt eben wissen, dass es eine sehr, sehr reiche und auch sehr interessante Zeit war und eine Zeit von viel Veränderung und viel Umschwung. Und das ist vermutlich auch der Grund, warum man einen Schamanen gebraucht hat. Ja, ein Schamane ist ein Spezialist, so kann man das sagen, in einer animistischen Lebenswelt. Also Animismus bedeutet, alles in der Welt hat eine Seele oder einen Geist. Also nicht nur die Menschen sind beseelt, sondern auch die Tiere und die Bäume und die Steine. Und diese Seelen sind alle gleichwertig. Das heißt, die können miteinander interagieren, die können Körper tauschen, die können verschmelzen. Und innerhalb dieser animistischen Welt gibt es Schamanen und das sind Spezialisten und deren Aufgabe ist es, mit den Geistern zu interagieren. Also die rufen die Geister an, die sprechen mit denen, die fragen die Dinge, die vertreiben Geister, wenn die Krankheiten hervorrufen. Das ist also der Schamane, das ist also ein Alltagshelfer für die Gemeinschaft, der häufig auch Dinge kann, wie eben heilen oder medizinisches Arbeiten, solche Dinge. Und das ist wahrscheinlich auch ihre Aufgabe gewesen. Also wir wissen, dass sie medizinisches Wissen hatte, weil sie selbst Spuren von Entzündungen hat, selbst Krankheitsbilder hat, die sie behandelt hat, also die sie unter Kontrolle hatte. Und zugleich hat sie wahrscheinlich Aufgaben durchgeführt, wie Farbauftrag. Also sie hat in ihrem Grab, in ihrem Inventar einen Spatel und eine Rötelknolle, die dazu gedient haben, eben Farbpigmente abzureiben, und das könnte dann zur Körperbemalung gedient haben, zum Beispiel.
7: Und war es üblich zu der Zeit, dass auch Frauen Schamaninnen sein konnten oder waren? Und was hat sie vielleicht auch noch neben dem als so eine persönliche Besonderheit, die sie vielleicht auch qualifiziert hat, Schamanin zu sein?
8: Also erstmal muss man sagen, dass es im Schamanismus so ist, dass sowohl Männer als auch Frauen Schamanen werden können. Je nachdem natürlich, in welchem Kulturkreis man sich bewegt, aber Schamanismus selbst ist in Sibirien erforscht worden. Deswegen beziehen wir uns auch immer auf den sibirischen Schamanismus. Und da können Männer und Frauen Schamanen werden. Dann ist es auch so, dass diese patriarchalen Strukturen, die man aus der Vorgeschichte so im Kopf hat, die großen Fürsten und was auch immer, das kommt alles erst zu einem späteren Zeitpunkt, so eben ab der Jungsteinzeit. Im Mesolithikum und auch davor in der Altsteinzeit man eher noch von einer Gleichstellung der Personen aufgeht, also nicht so, wie man sich's früher vorgestellt hat, die Männer gehen auf die Jagd und die Frauen gehen sammeln, sondern eine Unterteilung nach Fähigkeiten. Also die, die jagen gehen, Männer und Frauen, die gehen eben auf die Jagd. Und die, die besser im Sammeln sind, Männer und Frauen, die gehen eben sammeln. Also dass eine Aufteilung nach Fähigkeiten stattfindet. Dementsprechend ist es erstmal nicht seltsam, dass es eine Frau ist, die hier Schamanin ist. Aber sie hat körperliche Besonderheiten, die sie wahrscheinlich noch dazu befähigt hat. Sie hat zum einen, und das ist eigentlich das Besonderste an ihr, zwei missgeformte oder fehlgeformte Halswirbel. Die obersten beiden Halswirbel sind bei ihr nicht vollständig ausgebildet. Und das hat zur Folge, dass sie, wenn sie den Kopf auf eine bestimmte Art und Weise dreht, die Halsschlagader abgedrückt wird. Was bedeutet, dass der Blutfluss und der Sauerstofffluss ins Gehirn unterdrückt wird. Und das wiederum bewirkte ein Augenflackern, also ein Nystagmus, was im Grunde bedeutet, dass die Augen eben so wild nach oben unten zucken oder von links nach rechts, was natürlich wahnsinnig Eindruck gemacht haben muss. Gleichzeitig ist es so, dass dieses Abdrücken des Bluts und des Sauerstoffs zur Folge haben kann, nicht zwingend, aber kann, dass man Halluzinationen hat, dass man Dinge sieht und Dinge hört, was ihr in dem Fall natürlich auch noch zugute gekommen wäre, also was sie in ihrem Schamanentum vielleicht befähigt hat. Das andere ist, dass sie zwei Zähne hat im Oberkiefer, die auf der Innenseite geöffnet wurden, und zwar bis in die Nervenhöhle hinein. Also die standen offen, die haben sich auch nicht wieder verschlossen. Das kann passiert sein durch einen gewollten Abrieb, also dass sie quasi selber sich die Zähne geöffnet hat, vielleicht durch einen Ritus, also einen Schmerzritus. Es kann aber auch sein, dass das Folgen sind von der Nutzung der Zähne als dritte Hand, so wie man das immer mal wieder beobachten kann, sowohl in der Vorgeschichte als auch in ethnologischen Vergleichen, dass eben die Hand dazu genutzt wird, Holz abzuschaben oder was zu halten oder eben so. Aber diese Zähne beweisen eben, dass sie das medizinische Wissen hatte, weil die sich immer wieder entzündet haben. Also man sieht an ihrem Oberkiefer, an den Knochen sieht man Spuren dieser Entzündung. Die sind aber relativ klein und man weiß eben, dass das behandelt wurde. Das ist mehrmals abgeheilt, das kann man sehen. Sie hat also irgendwie gewusst, irgendwelche Kräuter, die sie da reingefüllt hat oder die sie gekaut hat. Oder wir wissen natürlich nicht genau, wie sie das gemacht hat, aber sie scheint gewusst zu haben, wie sie das zu behandeln hat.
7: Und wann wurde die Entscheidung getroffen, dass sie Schamanin wird? War das eine eigene Entscheidung oder war das eine familiäre bzw. Entscheidung von der Gesellschaft ausgehend?
8: Das können wir natürlich nicht genau sagen. In Sibirien, das wir mal als Vergleich ranziehen, einfach, wie gesagt, weil da das Konzept Schamanismus herkommt, da ist es so, dass man die Wahl nicht trifft, sondern dass man zum Schamanentum geboren ist und das meistens feststellt dadurch, dass man eine traumatische Krankheit zum Beispiel durchläuft oder ein traumatisches Erlebnis und dann dadurch lernt, dass man eben zum Schamanentum berufen ist. Zum Beispiel eben, wenn man krank wird, dann wird man nur geheilt, wenn man sich zum Schamanentum bekennt. Natürlich kann das früher anders gewesen sein. Also es kann auch gewesen sein, dass sie von der Gruppe ausgewählt wurde. Aber wir gehen davon aus, dass sie eben gegeben durch diese körperlichen Besonderheiten, die sie hatte, die sie ja auch beeinflusst haben, schon so eine Art, ja, Prädestination da war, dass sie eben als Schamanin herausgestellt hat.
7: Du hattest zu Anfang noch erwähnt, dass es ein weiteres Skelett im Grab der Schamanin gab, was dort gefunden worden ist. In welcher Beziehung steht dieses Skelett zur Schamanin?
8: Also das zweite Skelett in dieser Bestattung ist ein Säuglingsskelett von 6 bis 12 Monaten. Von dem sind wir anfangs davon ausgegangen, dass es sich um das Kind der Schamanin handelt, wie das so ist. Wenn man Frau und Kind im Grab findet, dann geht man erstmal davon aus, dass das hier Mutter und Kind sind. Wir konnten das auch erst genauer definieren, als eben 2019 die Nachgrabung gemacht wurden, weil das Säuglingsskelett so ganz dünn und fein ist, dass man das genetisch nicht untersuchen konnte. Aber bei den Nachgrabungen kam das Felsbein zutage. Das Felsbein ist der Teil im Körper, wo der Knochen am dicksten ist. Es sitzt im Schädel, hinterm Ohr so ungefähr. Und da war noch genetisches Material vorhanden. Und dabei hat sich zum einen herausgestellt, der Säugling ist ein Junge. Und zum anderen, es ist nicht das Kind der Schamanin, sondern er ist verwandt mit ihr 4. bis 5. Grades. Das heißt, wenn wir davon ausgehen, dass die zur gleichen Zeit gelebt haben und es so ein total geometrischer Stammbaum ist, dann wären sie Großcousin und Großcousine. Aber man muss natürlich auch dazu sagen, im Mesolithikum sind das immer sehr kleine Gruppen, die da umherziehen. Es kann also auch einfach der Indikator dafür sein, dass sie eben aus der gleichen Gruppe stammen, ohne dass sie eben in direkter Abstammung zueinander stehen. So, das heißt, wir wissen, der Säugling ist nicht direkt mit ihr verwandt, sondern wurde ihr eben mitgegeben. Gleichzeitig haben sich durch die Nachgrabung aber herausgestellt, dass noch 2 Individuen in dem Grab vertreten sind, und zwar nochmal 2 Kinder, jeweils nur durch einen Halswirbel. Also sonst haben wir nichts, wir haben jeweils nur einen Halswirbel. Und das sind Kinder, die sind 2 bis 6 Jahre alt, also es sind Knochen, die nicht von dem Säuglingsskelett stammen können, weil eben das Alter unterschiedlich ist. Und auch die konnten wir genetisch untersuchen. Und dabei stellte sich raus, dass der eine Wirbel genetisch 1:1 übereinstimmt mit dem Säugling, also der eineiige Zwillinge ist, der noch ein bisschen länger gelebt hat und dann erst später verstorben ist. Und der zweite Wirbel gehört zu einem Bruder der beiden, der ältere oder jüngere Bruder, das können wir nicht sagen. Also wir haben 3 Brüder, die in diesem Grab vertreten sind, 1 durch ein komplettes Skelett und dann eben 2 durch je einen Wirbel. Das bedeutet für uns natürlich, dass wir jetzt so ein Abfolgeproblem haben, also dass wir nicht mehr sagen können, oh, der Säugling stirbt zur selben Zeit wie die Schamanin und dann werden die beide eben bestattet, sondern jetzt kristallisiert sich raus, der Säugling ist wahrscheinlich schon eine ganze Weile tot gewesen, bevor diese Bestattung eben stattgefunden hat. Das heißt, so wie wir es jetzt momentan am wahrscheinlichsten sehen, ist es, dass der Säugling als erstes stirbt, er wird von der Gruppe mumifiziert zum Beispiel, also auf natürliche Weise mumifiziert, wahrscheinlich in irgendein Tuch eingewickelt und eben in der Gruppe behalten. Und dann sterben die beiden Kinder, also die beiden älteren Jungen, und werden als vielleicht eine Art Hilfsgeist oder wie auch immer, aus irgendeinem Grund werden die Knochen aufgehoben. Und das alles wird der Schamanin dann mitgegeben, als sie stirbt. Da gibt es noch einen Haufen andere Varianten. Also es könnte natürlich auch sein, dass sie stirbt und dann sterben die Kinder später und das Grab wird nochmal aufgemacht und sie werden da reingelegt. Dafür gibt es aber nicht wirklich Hinweise im Befund. Also das würde man am Befund wahrscheinlich sehen. Deswegen ist das jetzt so die These, die wir am wahrscheinlichsten halten. In dem Fall wären das Verhältnis zwischen Schamanen und Kindern weniger ein direktes Verhältnis, in dem sie direkt interagiert hat mit ihnen, und eher so eine Art

0: eben ihre Zelte, die sie abbauen und woanders wieder aufbauen. Tatsächlich hat sich in den letzten Jahren rauskristallisiert, dass es zumindest eine Teilsesshaftigkeit gegeben hat. Also wir kennen Siedlungen aus der Mittelsteinzeit. Teilweise haben die Leute sich niedergelassen. Vor allem an Flüssen, an Gewässern finden wir das öfters, dass die Leute dort eben gesiedelt haben. Und tatsächlich auch hier in Mitteldeutschland finden wir am Grab der Schamanen Hinweise dafür, dass die Leute durchaus sesshaft werden konnten. Also im Grab der Schamanen haben wir Hinweise dafür gefunden, dass das eben ein verstärkter Grabbau war. Also der wurde mit Hölzern ausgekleidet, der ist verputzt worden, ganz, ganz fein. Das heißt für uns, dass die Leute das nicht zum ersten Mal gemacht haben, dass die eben Sachen verstärkt haben, Sachen gebaut haben, Strukturen gebaut haben und verputzt haben, sondern die Menschen der Mittelsteinzeit scheinen darin Erfahrung gehabt zu haben. Man muss also überlegen, ob man nicht doch Strukturen aus der Zeit finden kann. Das ist was eben jetzt erst rauskommt, dass man so ein bisschen weg muss von dem Bild des ständig umherziehenden Steinzeitlers, sondern dass die durchaus auch zumindest zeitweise sesshaft gewesen sein können.
1: Und ist das der erste so sonderbare Fund oder gibt es da vergleichbare Funde?
0: Also für Mitteldeutschland ist sie, oder auch Mitteleuropa generell, ist sie absolut einzigartig, das definitiv. Also sie ist das reichste Grab aus der Zeit in Mitteleuropa, sie ist das einzige Grab, wo wir diese Besonderheiten am Skelett finden. Sie hat eine absolute isolierte Stellung, also sie ist auch nicht Teil eines Gräberfelds oder sowas, sondern sie ist da in Bad Dürrenberg alleine bestattet worden. Insofern absolut einzigartig für diese Gegend. Was wir haben, und das wird in der Ausstellung auch genauer beleuchtet, ist, es gibt zwei Gräber, global gesehen, die mit ihrem vergleichbar sind. Das ist zum einen das Grab von Hillason Tachtit in Israel. Auch da ist eine Frau bestattet worden, die viele tierische Beigaben hat, wo eine große Gruppe zusammengekommen ist, um viel, viel Arbeit in den Grabbau zu investieren, die körperliche Besonderheiten hat und wo wir davon ausgehen, dass sie vielleicht eine spirituelle Helferin, eine Schamanin war. Und das andere Grab befindet sich in Hornshelter in Texas in den USA. Da handelt es sich ebenfalls um eine Doppelbestattung, also hier ist ein Mann und ein Kind bestattet worden. Und auch bei dem Mann wird immer wieder in den Raum gestellt, dass er Schamane gewesen sein könnte. Auch hier finden wir diese Vielzahl an tierischen Beigaben. Er hat ein Tätowierset dabei, also auch da wieder Thema Körperbemalung. Und auch er hat körperliche Besonderheiten. Also die drei Gräber lassen sich gut miteinander vergleichen, was den Umfang angeht und so die Details, Krankheitsbild. Ansonsten gibt es mehrere Gräber, wo man immer mal wieder Indizien findet, aber nichts, was so umfangreich ist. Also reich ist das falsche Wort, aber was so viele kleine Details hat, die quasi ein so umfangreiches Bild ergeben.
1: Und ist es möglich, dass im Laufe der nächsten Jahre noch weitere Erkenntnisse über dieses Grab hinzukommen durch die Archäologie?
0: Die Archäologie wird natürlich immer besser, so wie die Naturwissenschaften immer besser werden. Das heißt, wenn jetzt im Laufe der Zeit nochmal Analysen entwickelt werden, die noch feiner sind, dann ist es durchaus wahrscheinlich, dass da nochmal Untersuchungen stattfinden. Die Untersuchungen, die jetzt durchgeführt wurden nach 2019, eben im Zuge dieser Nachgrabung, die sind größtenteils abgeschlossen. Da wird momentan auch ein großer Expertenband zugeschrieben, wo eben die ganzen Forscher, die daran gearbeitet haben, ihren abschließenden Bericht einreichen. Also den kann man dann irgendwann kaufen, der soll demnächst irgendwann mal erscheinen. Das heißt, das Grab insgesamt, so mit allem, was man jetzt eben erforscht hat, das ist dann eigentlich abschließend bewertet. Aber es besteht natürlich immer die Möglichkeit, dass man sagt, okay, man geht doch nochmal ran. Die eine oder andere Frage ist noch nicht geklärt. Möglichkeiten gibt es immer.
1: Kann man denn sagen, woran die Schamanin am Ende gestorben ist?
0: Das kann man nicht sagen. Sie hat keine Krankheitsbilder, die man sehen würde, also wo man sagen würde, okay, sie ist irgendwie, hat die eine oder andere Krankheit gehabt, bis eben auf diese verformten Wirbel. Sie

0: soweit wir das sagen können, nicht umgebracht worden. Also es gibt keine Spuren am Skelett, die darauf hindeuten würden, dass sie einen gewaltsamen Tod hatte. Eine Theorie ist, dass die Halsschlagader verwundet wurde, als sie eben den Kopf zur Seite gelegt hat, als sie abgeklemmt wurde. Und dann wäre sie innerlich ausgeblutet. Aber das ist nur eine These. Sie kann auch krank geworden sein. Es kann alles Mögliche passiert sein. Also das wissen wir leider nicht.
1: Damit sind wir am Ende des heutigen Frohsinns angekommen. Am Mikrofon war Melanie Schiller. Ich bedanke mich herzlich fürs Zuhören. Alle Informationen und die Sendung zum Nachhören finden Sie auf unserer Website unter www.fro.at oder im Audioarchiv der Freien Radio.
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0: Herzlich willkommen und hallo zu einer neuen Ausgabe von Kompetent und Kritisch. Wir sind ein Podcast in der Zusammenarbeit zwischen Forum Medienbildung und Radio Froh. Und bevor wir einstarten, erkläre ich einmal ganz kurz, um was es eigentlich geht. Wir haben ein Projekt gestartet. Insgesamt wird der Podcast zwischen 12 und 14 Episoden haben. Und es geht um den selbstbestimmten Umgang mit digitalen Medien. Unser Podcast versucht immer praxisnah zu sein und wir setzen uns auch durchaus kritisch mit der Frage auseinander, wie Medienkompetenz in Österreich gestärkt werden kann. Die zentralen Themen sind Umgang mit Desinformation, Fake News, Plattformlogiken, aber auch Demokratiebildung und die Rolle von der KI. Ich moderiere das immer abwechselnd mit Michael Diesenreiter. Mein Name ist Simon Moser, ich bin vom Forum Medienbildung und der Michael ist von Radio Froh. Und wir haben in jeder Sendung einen Experte oder eine Expertin aus dem Bereich Journalismus, Zivilgesellschaft, Schule, Medienpädagogik oder auch anhängende Disziplinen. Und Infos zu den Sendungen gibt es immer auf radiofroh.at bzw. AMCBA-Archiv und jede neue Folge gibt es auch immer auf Spotify. Heute habe ich einen ganz besonderen Gast gegenüber von mir sitzen, nämlich Raphael Albert. Hallo einmal, danke fürs Kommen.
1: Hallo Simon, danke fürs Einladen.

0: Der Raphael ist Jurist und Datenschutzexperte, leitet die Firma Privacy Minded und berät dort Unternehmen und Bildungseinrichtungen zum Thema Datenschutz, digitaler Selbstbestimmung und verantwortungsvoller Digitalisierung. Du hältst da Vorträge, zum Beispiel eben zu Datenschutzthemen und setzt dir ganz, ganz besonders für datenschutzfreundliche Lösungen ein, sowohl, glaube ich, in der Privatwirtschaft als auch im Bildungsbereich. Wir werden heute ein bisschen das Thema Datenschutz und digitale Souveränität genauer beleuchten. Und ich freue mich da, dass ich mit dir wirklich einen gewinnen habe, Kina, der extreme Expertise hat. Wir haben ja schon einige Projekte, beziehungsweise sind oft im Austausch gestartet. Und das, also, freue mich wirklich sehr, dass ich die gewinnen habe, Kina, für heute. Ziel der Folge ist, dass wir es schaffen, dass wir einmal wirklich den Begriff digitale Souveränität verstehen, dass wir auch einmal wirklich verstehen, wo unsere Daten im Internet eigentlich hingehen, warum haben Daten so einen großen Wert für große Unternehmen oder auch für Regierungen und aber auch, wie können wir es schaffen, dass wir unser Leben so ausrichten, dass wir da wirklich einen sensiblen und einen fortschrittlichen Umgang damit finden. Was mich immer interessieren hat, ganz auf persönlicher Ebene, wann hast denn du zum ersten Mal gemerkt, dass Datenschutz ein Thema ist, das dich in deinem juristischen Tätigkeit oder auch als Mensch einfach wirklich beschäftigt?
1: Es hat bei mir angefangen, vor mittlerweile doch sehr, sehr vielen Jahren, nämlich deutlich vor der DSGVO, also der Datenschutzgrundverordnung, während meines Studiums, und zwar ganz harmlos. Das hat damit angefangen, dass ich festgestellt habe, dass es mich unglaublich nervt, dass ich ständig irgendwelche Newsletter in meiner Inbox habe, die ich niemals bestellt habe. Und obwohl ich zum Teil nicht mehr weiß, wer mir die oder welche Firma jetzt genau mir die schickt und woher die meine E-Mail-Adresse hat. Und mein erster Impuls war dann so, ja gut, ich bin Jurist. Da muss es doch irgendwas zu geben, was ich tun kann dagegen. Und nachdem das nur in Zeiten vor der DSGVO war, war es damals noch deutlich schwieriger und weit nicht so schön, wie es jetzt ist, gegen solche Dinge vorzugehen. Aber damit hat mein Interesse für den Datenschutz angefangen. Es ist leider damals so gewesen, dass, und zum Teil ist es auch heute noch so, dass Datenschutz in den kernjuristischen Studien überhaupt nicht oder nur ganz wenig vertreten ist. Also man hat dann anfangen müssen, sich gewisse Dinge einfach selbst beizubringen. Und so hat mir das dann so schrittweise auf die Reise mit und für und zum Datenschutz gebracht.
0: Und das hat er dann sogar so weit geführt, dass du dann eine eigene Firma gegründet hast, Privacy Minded. Und darf ich dich fragen, wann hast du die Firma gegründet? Das habe ich in meiner Recherche gar nicht rausgefunden.
1: Also selbstständig bin ich jetzt seit 2022, aber am Thema Datenschutz beruflich bin ich jetzt seit 2018, also ganz zufällig das Jahr, in dem die DSGVO wirksam worden ist. Es war von Anfang an jetzt da nicht wirklich der Plan, sondern ich bin so graduell auch beruflich immer näher an das Thema herangekommen und habe dann 2019 beschlossen, das auch zum Beruf zu machen. Habe dann auch in Firmen gearbeitet im Datenschutz. Habe dort aber festgestellt, dass also meine Möglichkeiten als Datenschutzperson in einer Firma trotzdem beschränkt waren. Na klar, ich habe mir bemühen können, dass diese eine Firma möglichst alles richtig macht. Aber darüber hinaus war meine Wirksamkeit quasi null. Und das war dann der Antrieb, mich selbstständig zu machen und zu sagen, okay, wenn ich was für den Datenschutz tun möchte, dann muss ich in die Breite gehen, dann muss ich schauen, dass ich mit möglichst vielen Unternehmen sprechen kann, muss ich schauen, dass ich auch mit anderen Organisationen, wie eben zum Beispiel im Bildungsbereich sprechen kann und ich muss auch rausgehen in die Gesellschaft und muss mit den Leuten sprechen, um ihnen zu zeigen, dass es wichtig ist, über Datenschutz, über Privatsphäre nachzudenken. Und das war der Gedanke oder die Idee, die dann hinter Privacy Minded steht und gestanden ist und nach wie vor steht.
0: Und das heißt, deine Kernaufgabe ist, dass du wirklich Unternehmen und Bildungseinrichtungen beratest und einer Tipps gibst bzw. Guidelines vorstößt, wie sie datenschutzkonform arbeiten können.
1: Beraten im weitesten Sinn. Und zwar deswegen, weil ich da persönlich der Meinung bin, dass es für Organisationen und Unternehmen ganz wichtig ist, den Datenschutz nicht auszulagern. Es macht aus meiner Sicht ganz wenig Sinn zu sagen, okay, ich habe jetzt eine Expertin, einen externen Experten, der kommt ab und zu und macht dann zwei, drei Dinge und alles ist gut, sondern Datenschutz muss meiner Meinung nach sehr stark ins Operative, also in die täglichen Abläufe, in alle Abteilungen, alle Sub-Einheiten einer Organisation übergehen. Also es ist ganz wichtig, dass die Organisation selbst Wissen über Datenschutz hat und das auch anwenden kann. Und darum, wenn ich von Beratung spreche, ist es eigentlich mehr eine Form von Kompetenz, von Wissensaufbau.
0: Bildung.
1: Genau, die ich da betreibe. Also es geht mir darum, nicht Organisationen und Unternehmen abhängig von mir zu machen, dass wir bei jeder kleinen Frage anrufen müssen, sondern es geht mir wirklich darum, diese Firmen, diese Organisationen selbst arbeitsfähig zu kriegen im Punkt der Datenschutz und dann im Idealfall nur mehr als Sparring-Partner hier zu sein, wenn es halt konkrete Fragen oder neue Fragen gibt.
0: Und wenn man da jetzt so das die Bewusstseinsbildung anschaut, was hat sich da seit 2018 verändert? Gibt es da positive Entwicklung?
1: Ich wünschte, es wäre so, um ganz ehrlich zu sein. Also meine Erfahrung ist, 2018 rund um das Wirksamwerden der Datenschutzgrundverordnung war die Panik bei vielen Firmen, bei vielen Unternehmen sehr hoch, weil auch medial immer wieder berichtet worden ist, sozusagen das Armageddon bricht jetzt über die Unternehmen herein, weil sie dürfen plötzlich gar nichts mehr machen, was natürlich nicht gestimmt hat. Ja, weil es war so der Narrativ, der sich um die Datenschutzgrundverordnung gesponnen hat. Also man hatte damals eine Zeit, wo das Bewusstsein sehr, sehr groß war. Leider meine Wahrnehmung ist, dass es gerade bei Unternehmen inzwischen wieder sehr stark abgeflaut ist, weil die Wichtigkeit des Themas nicht mehr so gesehen wird, wie sie gesehen werden sollte und auch sich irgendwo leider dieser Narrativ breit gemacht hat, dass Datenschutz eine lästige Pflicht ist, die nur Aufwand macht und die positiven Aspekte am Datenschutz gar nicht mehr gesehen werden oder gesehen werden wollen. Und das finde ich persönlich sehr schade, weil ich glaube, dass diese positiven Aspekte sehr stark dort sind, auch für Unternehmen. Weil im Endeffekt geht es bei Datenschutz darum, wie ich mit meinen KundInnen umgehe. Da geht es darum, wie ich mit den Leuten umgehe, die meine Technologie, meine Plattform, was auch immer nutzen. Und gerade als Unternehmen, wo ich abhängig davon bin, dass die Leute, die meine Produkte konsumieren, mir Geld geben, sollte ich den Anspruch haben, für die was zu machen. Mein Vergleich oder ein Vergleich, den ich gerne ziehe, ist der mit einer Wäscherei. Wenn ich meine Kleidung in die Wäscherei bringe, dann erwarte ich auch, dass mit der sorgsam umgegangen wird und die Wäscherei hat den Anspruch, mit meiner Kleidung sorgsam umzugehen. Weil wenn die mir dann drei verbrannte Hemden und fünf verwaschene T-Shirts zurückgeben, dann werde ich dort nicht mehr hingehen. Und das Gleiche ist mit den Daten. Auch Unternehmen, auch Organisationen borgen sich unsere Daten aus, um was damit zu tun und sollten dementsprechend pfleglich mit ihnen umgehen.

0: gehen wir ein bisschen ein, genau, an das Thema. Das ist sehr interessant. Ja, viele Menschen, ja, vielleicht auch unsere Hörer und Hörerinnen beim Thema Datenschutz haben sofort einmal die DSGVO im Kopf oder irgendwelche Cookie-Banner oder was weiß ich, irgendwelche eben Newsletter, die man bestellt kriegen. Vielleicht sollte man da in das Thema mal ein bisschen einiger und das ein bisschen breiter öffnen. Was ist Datenschutz eigentlich?
1: Zuallererst ist Datenschutz für mich ein total unglücklich gewählter Begriff. Okay. Wenn man den Begriff jetzt als solchen nimmt, dann wird es irgendwie nahelegen, dass du irgendwelche Daten geschützt werden oder
0: irgendwie verteidigt werden und so.
1: Genau. In Wirklichkeit geht es aber gar nicht so sehr um unsere Daten als solche, sondern es geht um was ganz was anderes. Es geht um unsere aller Privatsphäre. Und mir gefällt dieser Zugang besser, weil er für uns alle greifbarer ist. Es ist nicht irgendwas Abstraktes, irgendwelche Nullen und Einsen auf irgendwelchen Festplatten, sondern das ist was, was uns persönlich betrifft, unser Raum, den wir für uns beanspruchen können und wo wir andere auch, wenn wir das wollen, ausschließen können davon. Und eigentlich müsste es Privatsphäre-Schutz heißen und nicht Datenschutz.
0: Und dieser Datenschutz, oder jetzt sage ich schon wieder Datenschutz, dieser Privatsphäre-Schutz schützt quasi wirklich unsere persönlichsten Dinge, die wir einer gewissen Firma preisgeben. Genau. Das sind zum Beispiel unsere Interessen, unsere Wohnorte, Sachen, die wir kaufen. Was genau sind das nur für Dinge?
1: Und das geht von bis, also das fängt an bei Standortdaten. Ganz viele Apps auf unseren Mobiltelefonen sammeln, oft ohne dass wir das mitbekommen, ständig unseren Standort und funken den irgendwo hin. Und unser Standort ist natürlich, verrät sehr vieles über uns. Man kann aus unseren Standortdaten ablesen, wo wir wohnen. Weil dort, wo unser Mobiltelefon sich während den Nachtstunden, mindestens acht Stunden lang befindet, dort wohnen wir halt meistens. Oder wo wir Montag bis Freitag von 8 Uhr bis 17 Uhr sind, da arbeiten wir in der Regel. Also man kann aus diesen Dingen schon mal sehr viele Informationen mit sehr hoher Wahrscheinlichkeit ableiten. Dann ganz, ganz viel kommt auch aus unserem Surfverhalten im Internet. Welche Seiten wir uns anschauen, welche Profile wir irgendwo haben, was wir über diese Profile veröffentlichen, das lässt ganz, ganz tiefe Einblicke in unser Privatleben zu. Und man muss sich das so vorstellen, wenn wir im Internet sind und nicht besondere Vorkehrungen treffen, um unsere Privatsphäre dort zu schützen, dann ist das so, wie wenn uns ständig jemand über die Schulter schauen würde und sie anschauen würde, na Moment einmal, was für Seite habe ich jetzt offen, was lese ich auf der Seite? Also grundsätzlich sind diese Dinge alle trackbar und werden bis zu einem gewissen Grad auch getrackt. Das ist das Thema mit diesen Cookie-Bannern, die du ansprichst. Da geht es um Tracking. Da geht es darum, unsere Fußspuren im World Wide Web abzubilden, zu sammeln und im Endeffekt dann für Werbezwecke weiter zu verkaufen.
0: Kann man das so sehen, dass wenn jetzt zum Beispiel, also ich kenne ja App-Tracking, arbeite viel mit Jugendlichen, wo man auch wirklich in die Datenschutzeinstellungen am Smartphone gängen. Und oft frage ich mich, wo genau hört das App-Tracking auf und wo fängt das an? Wenn jetzt zum Beispiel auf einem Handy, ich habe jetzt zum Beispiel ein iPhone, in die Datenschutz und Sicherheit reingehe, da habe ich einen Punkt, der heißt App-Tracking und da kann ich auswählen, welche Apps dürfen quasi mich tracken. Und weil ich da jetzt zum Beispiel Instagram ist App-Tracking einstelle, also dass die das dürfen, was genau dürfen die dann? Dürfen die schauen, wo ich dann zum Beispiel in andere Apps unterwegs bin oder dürfen die meinen Suchverlauf mitschauen im mein Browserverlauf oder was genau dürfen sie tracken?
1: Das müsste man jetzt, um es genau zu wissen, Apple fragen. Mhm. Diese Einstellungen sind aus der nutzenden Sicht mehr oder weniger obskur, weil wir nicht, wie du sagst, nicht genau wissen, was das dann tun darf und nach wie vor tun kann. Ich möchte es nur auf eine Ebene höher heben, weil es mir wichtig ist, es auch zu sagen. Wir unterschätzen, was für einer grundlegenden Ebene sehr viel Tracking schon passiert. Ein Thema ist, Alasha, wenn ich Internet surfe und eine Internetadresse eingebe, dann gibt es da einen Service, der übersetzt die, sodass der Server, auf dem die Seite liegt, dann diese Seite zu mir schicken kann. Mhm. Bei vielen Telefonen, Computern sind da standardmäßig Services eingestellt von zum Beispiel großen amerikanischen Konzernen.
0: Die Daten abgreifen.
1: Genau. Und wenn ich jetzt so einen, die heißen DNS, wenn ich so einen DNS-Server betreibe und da der ganz, die ganzen Suchanfragen und die ganzen Aufrufanfragen drüber laufen, dann habe ich ein vollständiges Bild davon, was diese Person macht. Und das fällt auch nicht unter diese Tracking-Einstellungen, sondern muss ich selbst als Nutzender aktiv werden und muss da meine Einstellungen ändern, damit nicht alle Anfragen über diesen DNS-Service laufen.
0: Wahnsinn, das war mir zum Beispiel gar nicht bewusst. Und über mich könnte man viel herausfinden, glaube ich, wenn man einfach nur mal zuschaut, was ich so google.
1: Über uns alle, ja.
0: Nein, das ist schon erschreckend, wenn man sowas erfährt. Und jetzt haben diese großen Firmen aus den USA, aus China, ganz ein großes Interesse an unsere Daten. Und sie sind ja extrem viel wert für denen. Kannst du das ein bisschen genauer erklären, warum die für die Firmen so wertvoll sind?
1: In den allermeisten Fällen ist es relativ banal. In den allermeisten Fällen ist es irgendeine Form von Werbung. Mhm. Also wenn wir jetzt ganz klassisch Social Media oder eben Google mit Google Analytics, also diesem Web-Tracking und anderen Diensten von Google anschauen, da geht es in letzter Konsequenz immer in irgendeiner Form darum, uns was zu verkaufen. Mhm. Da werden Profile von uns gemacht, die unsere Eigenschaften so gut wie es geht beschreiben, und diese Profile werden dann an Unternehmen verkauft, damit die möglichst zielgerichtet, wenn sie glauben, dass wir in ihre Zielgruppe fallen, uns Dinge verkaufen können. Mhm. Also so traurig es klingt, aber wie ganz viele der Angriffe auf unsere Privatsphäre passieren in letzter Konsequenz für Werbung.
0: Ja.
1: Und was noch dazu kommt in den letzten Jahren, ist natürlich auch das ganze Thema mit den Chatbots, mit den Large Language Models, also das, was unter KI jetzt gerade sehr stark läuft, weil diese Modelle natürlich unglaubliche Datenmengen brauchen, gebaut werden zu können. Mhm. Und die Unternehmen, die diese Modelle bauen, rechts, links und kreuz und quer jetzt gerade diese Daten suchen. Mhm. Und auch da sind wir natürlich ProduzentInnen von Daten, und unsere Daten werden auch aktiv aus dem Internet und wo auch immer sie gefunden werden können, genommen, um diese Modelle zu trainieren. Und auch da geht es in letzter Konsequenz um Geld, weil die Firmen, die diese Modelle bauen, versprechen sich natürlich, die auch wie wirtschaftlich weiter zu verkaufen.
0: Da habe ich eine interessante Anekdote. Ich habe letztens einen Post gesehen von einem Musiker, von Marc Rebellier, unglaublich cooler Musiker, müsst ihr euch alle mal anhören. Und der hat einen Weg gefunden, wie er das nachschauen hat können, wie er recherchieren hat können, wo seine Musik als Trainingsmaterial schon gebraucht wurde für Musik-KIs. Und hat das dann quasi wirklich recht nachvollziehbar auszufinden können und hat sich dann wirklich einmal die Frage gestellt, müssen wir denen eigentlich zahlen für das, dass die quasi mit meiner Musik andere Künstler-KIs trainieren? Und das finde ich eine gute Analogie, weil wir alle dann quasi mit unseren Daten eigentlich beitragen zum Unternehmenswert im weitesten Sinne.
1: Ist richtig. Und wir werden weder gefragt, ob wir das wollen, noch in irgendeiner Form erhalten wir einen Anteil an dem, was mit unseren Daten da gebaut wird. Es wird einfach gemacht, weil es technisch möglich ist und weil es ja da schwierig ist, dem rechtlich beizukommen. Wenn wir jetzt aus unserer Sicht, aus unserer europäischen Sicht sehen, diese Firmen sind größtenteils in den USA ansässig. Das heißt, Allah hat da schon mal eine große Hürde, rechtlich gegen das vorzugehen. Und selbst wenn man das auf sich nimmt, bleibt immer nur die Tatsache, dass diese Firmen unglaublich viel Geld und Erfahrung dabei haben, rechtliche Verfahren so lang, so teuer und so unangenehm wie möglich zu machen, was es uns als Einzelpersonen jetzt faktisch unmöglich macht, einen Prozess gegen die zu führen.
0: Und genau aus diesem Grund taucht ja so im europäischen Bildungswesen oder in der Privatwirtschaft immer mehr dieser Begriff der digitalen Souveränität auf. Und jetzt möchte ich dir mal fragen, was bedeutet digitale Souveränität eigentlich?
1: Ganz einfach gesagt geht es dabei darum, dass wir speziell jetzt als Menschen, Unternehmen, Organisationen in der Europäischen Union uns unabhängig machen möchten und sollen und müssen von Technologiekonzernen, die größtenteils in den USA, aber natürlich auch zunehmend in China ansässig sind.
0: Das heißt, es gibt jetzt diese, man hat das Problem zu einem gewissen Grad erkannt und auch die Gefahren, die da drin schweben und auch das Geld, was uns verloren geht dadurch natürlich in der Europäischen Union, und denkt jetzt in Richtung, hey, wir können das selber auch. Bauen wir unsere eigene digitale Landschaft auf, die quasi unter dem europäischen Recht steht.
1: Genau.
0: Wie weit sind diese Entwicklungen? Sind wir da noch in den Kinderschuhen oder?
1: Auf jeden Fall. Ja. Viele absolut kritische digitale Dienste immer noch größtenteils eben aus den USA stammen. Ja. Wenn wir jetzt dran denken, Dinge, wir alle von uns jetzt mal an unseren Arbeitsalltag denken, wo die meisten von uns mit US-Software ständig umgehen.
0: Microsoft zum Beispiel oder eben auch soziale Netze, die wir dann täglich nutzen.
1: Wenn wir jetzt mal versuchen würden, uns vorzustellen, was passieren würde, wenn diese Dienste von einer Sekunde auf die andere weg wären, was für einen unglaublichen Einfluss das auf unseren Alltag hätte, auf unsere Infrastruktur hätte, auf Dinge wie Krankenhäuser, öffentliche Dienstleistungen hätte, dann sieht man eigentlich, wie dringend diese Diskussion um die digitale Unabhängigkeit, digitale Souveränität gerade geführt werden muss. Und das
0: Türke, das ist wirklich ein interessantes Gedankenexperiment. Wenn man wirklich mal seinen eigenen Alltag durchdenkt und überlegt, wie viele Dienste, Anwendungen, Apps man nutzt im Alltag und sich einmal kurz hinterfragt, woher diese kommen. Also alleine bei mir zum Beispiel, ich bin Lehrer in einer Mittelschule und alleine ich habe heute in meinem Alltag schon EduPage genutzt, das Microsoft Office genutzt, ich habe Spotify genutzt, ich habe jetzt gerade nutze Logic zum Beispiel, damit ich einen Podcast aufnehmen kann. Also, oder Google Maps habe ich genutzt, damit ich mit den Schülern und Schülerinnen die Orientierung nicht verliere beim Ausflug heute. Also es ist schon wirklich erschreckend, wenn man sich das einmal, das ist eigentlich eine fast dystopische Vorstellung, wenn man sich denkt, dass von einem Tag auf den anderen diese ganzen Dienste weg wären.
1: Ne? Richtig. Und das ist kein theoretisches Gedankenexperiment. Es gibt in den USA rechtliche Mittel und Wege zur Exportbeschränkung von Technologie. Und diese Mittel und Wege könnten genutzt werden, um uns genau den Zugang zu diesen Diensten zu sperren, zu verweigern. Und es ist auch im Kleinen schon passiert. Es hat erst vor kurzer Zeit den Fall gegeben, dass ein Large Language Model eines US-Anbieters für Europa gesperrt wurde von der US-Regierung.
0: Das habe ich mitgekriegt durch die Medien, ne?
1: Genau.
0: Warum ist das gesperrt worden? Weil es waren irgendwie Staatsgeheimnis, irgend sowas leidet da bei mir. Was ist da genau passiert?
1: Das Marketing des Unternehmens, das dieses Modell macht, war darauf ausgerichtet, dass es das ultimative Tool zum IT-Schwachstellen finden zu bewerben. Ob es wirklich so ist, ist sehr stark umstritten. Also es ist irrsinnig schwierig, da den Marketing-Hype von der Realität heraus zu unterscheiden. Aber es hat auf jeden Fall gereicht, damit die Regierung in den USA tätig geworden ist und gesagt hat, na gut, wir wollen dieses Modell für uns selber und Europa soll keinen, und andere auch nicht, soll keinen Zugriff drauf haben. Es ist jetzt in einem Bereich passiert, der uns jetzt operativ wenig beeinflusst hat. Aber wer weiß, ob nicht im nächsten Zollstreit oder im nächsten sonst irgendwas Streit, den wir als Europäische Union mit den USA haben werden, dann genau diese Technologien, von denen wir abhängig sind, als Verhandlungschip genutzt werden und gesagt wird, na, liebe Europäer, ihr stimmt jetzt dem entweder zu oder ich drehe euch Microsoft ab.
0: Ja. Das ist ein Wahnsinn, was das eigentlich für Gewicht hat, für eine politische Dimension auch. Und jetzt, also das heißt, in Wirklichkeit müsste die Europäische Union anfangen, dass wirklich eigene Anwendungen schafft, eigene Office-Pakete, eigene soziale Medien und die dann quasi in der Bevölkerung breit genug zu verbreiten, dass wir irgendwann einmal so weit sind und uns sagen, hey, für uns ist jetzt zum Beispiel das soziale Netz aus Europa relevanter wie das aus der USA, wie jetzt Instagram zum Beispiel oder so. Das ist the way to go.
1: Wir müssten da gar nicht das Rad neu erfinden, weil es ganz viele der Alternativen, die wir zweifelsohne brauchen, schon in irgendeiner Form gibt. Gerade die Open Source Community rund um zum Beispiel Linux als Betriebssystem oder LibreOffice als Ersatz für Microsoft Office Produkte, die sind irrsinnig weit, nämlich so weit, dass man sie schon wirklich auch als Daily Driver, also im Alltag nutzen kann. Wenn wir jetzt wieder um ein Gedankenspiel als Europa sagen würden, wir befreien uns von den US-Dienstleistenden und nehmen nur einen Bruchteil dessen, was wir Lizenzgebühren in die USA überweisen und stecken es genau in diese Initiativen, in diese Projekte, Produkte, dann meiner Meinung nach könnte man zuschauen, wie schnell die nicht nur so gut, wie sie jetzt schon sind, sondern richtig, richtig, richtig gut werden.
0: Und das sage ich immer, ist ein Punkt. Ist es deiner Meinung nach, ist es die Lösung die, dass man quasi wirklich individuelle Fähigkeit der Personen schult, also dass man quasi die Leute erklärt, hey, es ist wichtig, dass wir europäische Souveränität haben und es ist wichtig, dass wir solche Dienste entwickeln, oder kehrt für die eine gewisse Verantwortung auch in die Politik?
1: Auf jeden Fall beides. Es ist aus meiner Sicht auf individueller Ebene total wichtig, dass wir einen selbstbestimmten, einen souveränen, einen unabhängigeren Zugang zur Technologie entwickeln, was von uns aber verlangt, dass wir uns einfach ein bisschen besser beschäftigen müssen mit den Technologien, die wir nutzen. Das ist natürlich ein Aufwand, das verstehe ich vollkommen. Auf der anderen Seite muss man ehrlich zugeben, so wie es jetzt gerade ist, nutzen wir ganz, ganz viele Technologien, sind sogar abhängig von ganz, ganz vielen Technologien in unserem Alltag und haben in den allermeisten Fällen überhaupt keine Ahnung davon, was diese Dinge denn unter der benutzenden Oberfläche überhaupt tun. Und das ist halt schon irgendwo bedenklich. Eine Anekdote, die ich immer gern bringe, ist mein Großvater. Mein Großvater hatte einen VW Käfer, den hat er während er ihn hatte, ungefähr 20 Mal bis auf die kleinste Schraube zerlegt. Der hatte jedes einzelne Teil dieses Käfers irgendwann einmal in der Hand gehabt. Und dieser Käfer hat ihm deswegen auch wirklich gehört. Der hat das Ding verstanden, der hat mit dem Ding wirklich umgehen können. Wir können bei unseren digitalen Tools, bei unseren digitalen Geräten nur mehr ganz, ganz, ganz wenig selbst machen. Wir verstehen fast nichts mehr, was da irgendwo unter dem Bildschirm unter der Oberfläche passiert. Und das sehe ich absolut kritisch. Und um auf deine Frage zu kommen, ja, ich sehe auf der einen Seite bei den Leuten schon die Notwendigkeit, dass wir uns einfach wieder kritischer auseinandersetzen, mehr auseinandersetzen mit den Tools, die unser Leben so stark bestimmen. Ich sehe aber eine riesengroße Verantwortung bei der Politik in mehrerer Hinsicht, nämlich auf der einen Seite genau solche Dinge zu fördern. Wir brauchen jede Unterstützung, die wir kriegen können, dabei, den Leuten zu helfen, besser Bescheid zu wissen über Technologie. Und außerdem sollte die Politik auch wirklich mit gutem Beispiel vorangehen. Und das tun sie gerade bei uns leider Gottes überhaupt nicht. Weil, wenn ich mir anschaue, dass unsere Politik auf jeden Hype aufspringt und keine kritische Auseinandersetzung mit Technologie artikulieren kann, dann ist das einfach ein schlechtes Beispiel für die Menschen. Oder wenn man anschaut, dass Digitalisierung und jetzt seit jüngstem Mal künstliche Intelligenz ständig als Lückenfüller herhalten muss, wenn es keinen konkreten Plan für irgendwas gibt, also immer von wo ein großes Fragezeichen ist, dann muss es die Digitalisierung oder jetzt die künstliche Intelligenz regeln. Und das kann nicht die Lösung sein, weil Technologie löst keine Probleme für uns, wenn wir nicht so weit sind und so schlau sind, dass wir sie gut und richtig und verantwortungsbewusst und durchaus auch kritisch anwenden können.

0: gonna do?
1: Wenn man jetzt hergeht, also du hast das jetzt schon sehr gut angesprochen, dass quasi schon ein großer Teil neben der politischen Ebene die persönliche, private Bildung ist. Und du bist ja quasi im Bildungsbereich auch aktiv, hast da sehr viel auseinandergesetzt damit und argumentierst auch, dass quasi Schulen nicht nur digitale Kompetenzen vermitteln müssen, also nicht nur quasi schulen müssen, wie nutze ich das Microsoft Office. Also ich, das ist, sind jetzt meine Worte, ich sehe das ja immer relativ kritisch, dass in den Schulen relativ viel Produktschulung betrieben wird. Richtig. Wenn Medienbildung in der Schule passiert, dann heißt das, okay, das ist jetzt, wir lernen heute über künstliche Intelligenz und dann ist der Unterricht eher, dass man lernt, was kann man bei ChatGPT am besten eingeben, damit das Ergebnis rauskommt, was immer wünscht. Und dein Ansatz ist ja eher der, dass man quasi weggeht von den ganzen Produkten und einfach die darüberstehenden Konzepte unterrichtet, eben wie verantwortungsvoller Umgang mit Daten oder eben Souveränität. Und da haben wir, glaube ich, einen ähnlichen Ansatz. Also ich bin ja, ich komme eher aus der quasi sozialen Netz, Aufmerksamkeitsökonomie und diese ganzen Sachen. Und ich denke mir auch, dass das ganz, ganz wichtig ist, dass man auf eine Metaebene geht, dass man mit den Kindern nicht sagt, hey, schau, das ist der Feed bei TikTok und das ist gefährlich, sondern dass mir einer erklärt, was sind Persuasive Technologies, warum verbringst du da so viel Zeit auf derer Plattform? Und jetzt möchte ich deshalb ein bisschen auf das Thema Schule schwenken. Warum ist denn deiner Meinung nach gerade in Schulen Datenschutz so ein sensibles, schwieriges Thema?
2: Nun möchte ich eins noch vorausschicken, weil es nicht gut dazu passt und ihr allem zustimmen, was du jetzt gesagt hast. Du hast jetzt digitale Kompetenz erwähnt. Mhm. Und das ist für mich ein riesengroßes Thema, weil ich glaube, dass wir da aktuell ein komplett falsches Bild davon haben. Wenn man sich anschaut, wie wir diesen Begriff digitale Kompetenz definieren und auch wie diese Frameworks, mit denen wir das messen wollen, das definiert, dann sind wir leider genau bei dem, was du jetzt so schön als Produktschulung bezeichnet hast. Unser aktuelles Verständnis von digitaler Kompetenz sind anwendenden Kenntnisse. Und das reicht halt nicht. Es reicht nicht, dass ich das Ding einschalten, ausschalten und was anklicken kann, damit das Programm aufgeht, sondern wirkliche echte digitale Kompetenz würde heißen, Dinge zu verstehen, Dinge kritisch hinterfragen zu können, insgesamt auch, also zu hinterfragen, muss es überhaupt Technologie sein in dem Kontext. Und da bin ich natürlich ganz weit weg von dem, was wir leider aktuell auch viel im Bildungsbereich sehen, dass es halt darauf hinausläuft, den Umgang mit Technologie zu schulen, aber nicht Technologie als solche oder mit das Verständnis von Technologie. Und dafür würde ich sehr stark eintreten, zu sagen, wir brauchen digitales Verständnis, nicht nur das, was wir jetzt als digitale Kompetenz verstehen.
1: Das würde uns ja dann auch auf eine visionäre Ebene bringen. Also wenn wir in den Schulen reingehen und die ganze Zeit nur amerikanische Dienste irgendwie unterrichten, dann werden wir nie in eine Situation kommen, wo vielleicht der deutschsprachige oder der europäische Raum einmal so weit sein wird und visionär und einfach pilotierend vorausgeht mit neuen Ideen und neuen Projekten zu dem Ganzen. Weil das muss ja auch irgendwo herkommen und die Jugend ist trotzdem
2: völlig richtig
1: und diejenigen, die es richten müssen.
2: Richtig. Und was wollen wir denn unseren Kindern zeigen? Wollen wir ihnen vermitteln, dass wir in einer digitalisierten, technologisierten Welt leben, die von anderen bestimmt wird, die von einigen wenigen Konzernen bestimmt wird und auf die wir keinen Einfluss nehmen können, wo wir nur Anwendende sind, die nehmen müssen, was sie kriegen? Oder wollen wir ihnen vermitteln, dass Digitalisierung, Technologisierung auch anders gedacht werden kann, demokratischer gedacht werden kann, für uns alle da sein kann, gestaltet werden kann? Wollen wir unsere Kinder nicht eher zu mündigen Nutzenden von Technologie machen, die ja Lust drauf haben, dass sie Technologie anpassen, verändern, neu gestalten? Und ich glaube, dass, wenn wir schon über das Thema in der Schule sprechen, Letzteres eigentlich unser Ziel sein sollte, dass wir SchülerInnen schaffen, die aus der Schule, aus dem digitalen Unterricht rausgehen und Lust drauf haben, die technologischen, digitalen Geräte in ihrem Leben zu den eigenen zu machen, selbst zu gestalten, selbst zu bauen.
1: Sind wir wieder bei einer Analogie von deinem Opa.
2: Genau.
1: Das wirklich in Käfer so zerlegt haben, das Verstehen, was da drin eigentlich vor sich geht. Genau. Und ich weiß jetzt, ich komme aus der Bildungsbranche, ich weiß, dass Schule an und für sich ein sehr träges, ja, sehr, sehr träges Konstrukt ist, was sich schwierig verändert und schwierig weiterentwickelt. Was sind so deine Erfahrungen mit dem Thema Datenschutz in Schulen?
2: Es ist irrsinnig schwierig, weil da ein paar Faktoren zusammenkommen. Also ich ganz, ganz viele Menschen auch im Schulwesen mittlerweile kennenlernen dürfen, die das Thema wichtig sehen, ernst nehmen und gern mehr dafür machen würden, aber ganz einfach und ganz oft an den Ressourcen scheitern. Gerade bei Lehrpersonen höre ich ganz, ganz oft, dass sie gern was machen würden, aber einfach mit ihrem operativen Tagesgeschäft, wenn man so sagen will, schon so eingespannt sind, schon so beschäftigt sind, dass sie einfach nicht nur ein Thema stemmen können. Und das finde ich schade, weil die Lehrenden sind unsere erste Linie bei den SchülerInnen. Das sind die, die das vorleben sollten, die mit gutem Beispiel vorangehen könnten, die diese Lust auf eine kritische Auseinandersetzung, auf eine gestalterische Auseinandersetzung mit Technologie ja fördern und zeigen und leben und vorleben sollten. Und wenn wir es als Gesellschaft dann nicht schaffen, den Lehrenden Raum zu geben, Ressourcen zu geben und genau das zu tun, dann haben wir ein Problem, weil wo soll das dann herkommen? Wir haben nur diese eine Interaktion Lehrende und SchülerInnen. Wenn es dort nicht passiert, wo soll es dann passieren?
1: Und ich sehe das einmal auf zwei Ebenen. Die Lehrpersonen haben natürlich die Aufgabe, digitale Sicherheit zu unterrichten und die Schüler zu begeistern und zu Visionären zu erziehen. Andererseits sind sie aber auch irgendwie die erste Verteidigungslinie. Und warum spricht man gerade über Schulen? Schulen ist einfach ein sehr sensibles Thema, weil die Schülerinnen und Schüler minderjährig sind, weil die Schülerinnen und Schüler im Unterrichtskontext ganz viele Anwendungen nutzen und weil die Schüler und Schülerinnen, so wie es meiner Erfahrung nach ist, auch meistens Handys schon haben. Also in meiner Schulklasse zum Beispiel sind mit 10 Jahren alle bis auf eine Person im Handy schon in die Schule gekommen. Also, ja. Und das ist einfach eine extrem große Verantwortung, die Lehrpersonen da haben. Scheitert aber oft auch, ich kenne es selber von meinem Alltag. Ich bin Klassenvorstand in einer Musikmittelschule und wir haben unsere Daily

0: Wirklichkeit kann ich ja, wenn ich mit der Datenschutzbrille meine täglichen Aktivitäten machen, relativ ressourcenschonend arbeiten. Oder was denkst du darüber?
1: Absolut richtig, absolut richtig. Datenschutz ist keine Raketenwissenschaft. Man muss es einfach nur machen. Man muss sich damit auseinandersetzen und muss sich dann um die Umsetzung kümmern. Und je früher und je grundsätzlicher man das tut, umso einfacher wird es. Um es konkret zu sagen, wenn ich meine Schule einmal gescheit aufgesetzt habe, dort die Prozesse entwickelt habe, die ich brauche, die Sensibilitäten entwickelt habe, die ich brauche und die IT-Landschaft entwickelt habe, die ich brauche, dann ist es, träume ich jetzt mal mutig schätzen, zu 90% der Selbstläufer. Mhm. Dann läuft das einfach. Mhm. Und weil du speziell die Ausbildung der Lehrenden ansprichst, ja, ganz genau, es müsste von vornherein mitgedacht, mitbesprochen werden. Und natürlich auch nach der Ausbildung bräuchten die oder sollten die Lehrenden die Ressourcen haben, sich auch um dieses Thema zu kümmern, weil es wichtig ist. Und ich stimme dir absolut zu, neben diesem Vorbild des Lehrenden sein können für SchülerInnen, sind sie auch ein Schutzschild. Ganz klar, weil sie dieses Annähern an digitale Technologien im Unterricht natürlich begleiten und dort auch darauf achten müssen, dass das nicht zum Schaden der SchülerInnen in irgendeiner Form passiert.
0: Und nur mal, um das zu verdeutlichen, auch vielleicht an die Hörerinnen und Hörer, die wenig Berührungspunkte mit der Bildungsbranche haben. Wenn man sich den Alltag eines Schülers hernimmt, wir haben letztens zum Beispiel einmal so gemindmappt ein bisschen, was für Anzahl an Apps und was für Apps eigentlich in Schulen aktiv sind, dann ist das wirklich eine Menge. Also das geht von Schulverwaltung, wo quasi Verhaltensaufzeichnungen mit Klarnamen von einzelnen Schülern hineingeschrieben werden, bis hin zu Diagnosen, die für Unterrichtende relevant sind. Es geht um Leistungsdaten, um Hausübungen, um schriftliche Kompetenz, um Krankmeldungen und zum Teil auch schreiben Eltern auch ein, warum das Kind krank ist. Und dann geht es hin zu Canva, wo Bildbearbeitung stattfindet. Das passiert auch immer wieder, dass CapCut in Schulen eingesetzt wird, das quasi von TikTok ausgehende Datenkralle ist. Und also wenn man sich das wirklich einmal, dieses Schuluniversum hernimmt, wie viele Daten das da gesammelt werden und man wird das von außen beleuchten, kann man eigentlich alleine mit der Menge an Daten, die man hat, über einen Schüler relativ gut prophezeien, wie der in seiner Schulkarriere war, was für einen gesundheitlichen Zustand das er gehabt hat, was für Karrieremöglichkeiten das der wahrscheinlich einmal hat, was für einen Bildungsabschnitt das man prognostizieren kann bei ihm. Also das nur mal, um die Relevanz zu stärken und zu unterstreichen, was das Thema wirklich hat. Und das führt mir jetzt zu einer eher rechtlichen Frage. Was für Verantwortung haben in diesem Sinne Lehrer und Lehrerinnen genau den Schülern gegenüber?
1: Oder grundsätzlich sind jetzt im rechtlichen Sinn die Hauptverantwortlichen natürlich die Schulen. Also die Schulleitungen, die Schulen, als diejenigen Organisationen, die über die Verwendung der Informationen der SchülerInnen entscheiden. Natürlich kann es auch Konstellationen geben, in denen die Lehrenden selbst als Personen verantwortlich werden, wenn sie zum Beispiel darüber entscheiden, selbstständig, also ohne eine Anweisung von der Schule zu haben, darüber entscheiden, dass sie gewisse Anwendungen in den Unterricht bringen wollen. Daraus kann man durchaus eine Verantwortlichkeit der Lehrenden auch konstruieren, was halt dann auch heißt, dass im rechtlichen Sinn die Lehrenden den Kopf hinhalten müssten, wenn denn dann irgendwo Probleme auftauchen. Und bei den vielen Apps, die wir gefunden haben im Unterricht, ist die Wahrscheinlichkeit, dass früher oder später Probleme auftauchen, sehr groß.
0: Danke mal für die Klarheit an der Aussage. Das ist immer sehr wichtig, dass man das einmal klar ausspricht, wo die Verantwortungen liegen. Wir haben jetzt gesehen, wir sind zeitlich schon sehr weit fortgeschritten. Und ich habe mir was ganz Besonderes für heute überlegt, nämlich ein paar Mythen zum Thema Datenschutz. Und da würde ich jetzt ein paar davon gerne vorlesen und dir mal ganz eine kurze Reaktion drauf bitten.
1: Gerne.
0: Der erste ist einmal, Datenschutz verhindert Innovation.
1: Das stimmt ganz einfach nicht. Datenschutz verhindert nicht Innovation, sondern er gibt der Innovation ein Gewissen und sorgt dafür, dass Innovation nicht über die Köpfe der Menschen, sondern wirklich für die Menschen und mit Respekt vor den Menschen passiert.
0: Ich brauche keinen Datenschutz, weil ich habe nichts zu verbergen.
1: Darum geht es auch gar nicht. Beim Datenschutz geht es nicht darum, was zu verbergen, sondern

0: und selbst entscheiden zu können, was andere wissen dürfen und was sie damit machen, was sie wissen.
1: Ein VPN macht mich komplett unsichtbar.
0: Stimmt so einfach nicht. Ein VPN macht vor manchen Dingen unsichtbar und vor manchen anderen Firmen unsichtbar, aber nicht. Er ist keine Tarnkappe, die vor allem und vor jedem schützt.
1: Open Source ist automatisch sicher.
0: Nicht automatisch, sondern Open Source ist einfach automatisch transparenter, was zu besserer Sicherheit führen kann, aber es ist kein immer gegebener Zusammenhang.
1: Danke sehr für die Reaktionen. Und jetzt zum Abschluss der Folge möchte ich gerne einen Blick nur ein bisschen in die Zukunft richten und möchte gerne von dir wissen, was sind für dich deine zentralen, wichtigen Themen, mit denen du in den nächsten 5 Jahren beschäftigen möchtest?
0: Ein ganz zentrales Thema wird natürlich digitale Souveränität sein. Und da meine ich jetzt gar nicht einmal so sehr digitale Souveränität auf Unternehmensebene, sondern wirklich auf Ebene der Menschen. Weil ich glaube, dass wir aktuell an einem Punkt angelangt sind, wo es darum geht zu entscheiden, wie unsere digitalisierte Zukunft ausschauen wird und vor allem wer bestimmen darf, wie diese Zukunft ausschauen wird. Wollen wir, dass unsere digitale Landschaft in 5 Jahren von 3 bis 4 großen Unternehmen gestaltet und bestimmt wird? Oder wollen wir andere Prozesse, wollen wir demokratische Prozesse, partizipative Prozesse haben, die festlegen, wie Technologie in unserem Leben funktioniert, mit uns interagiert? Und das ist eine Frage, die müssen wir uns jetzt relativ dringend stellen, weil wir über die letzten Jahre und Jahrzehnte meiner Meinung nach in eine falsche Richtung unterwegs waren. Und die Antwort darauf wird auf die nächsten Jahrzehnte Auswirkungen haben auf uns.
1: Das führt mich zu meiner nächsten Frage. Und zwar möchte ich, du hast jetzt natürlich klargestellt, dass das im Moment eine sehr schwierige Situation ist, aber gibt es auch was dir Hoffnung macht in diesem Ganzen?
0: Ganz, ganz vieles. Mir macht Hoffnung, dass immer mehr Menschen Interesse daran entwickeln, mehr über Technologie lernen wollen, mehr über das, was dahinter steckt, lernen wollen. Mir macht es total Hoffnung, mit jungen Menschen zu reden, die zwar oft auch zu wenig wissen, aber mehr wissen wollen, kritisch, oft sogar kritischer sind als wir, was gewisse Technologien betrifft, und die sich auseinandersetzen wollen. Mir macht Hoffnung, dass es auf der ganzen Welt plötzlich wieder Luddite-Clubs gibt, die bewusst Technologie ablehnen, oder No-Phone-Clubs, die sie ohne Smartphones treffen. Also es gibt gegen diese Hyperdigitalisierung, die wir über die letzten Jahre erlebt haben, schon so viele Gegenbewegungen, so viele kritische Bewegungen, gerade bei jungen Menschen auch, die mir sehr viel Hoffnung machen.

0: eine Abschlussfrage habe ich mir noch vorbereitet. Das ist ein bisschen eine gemeine Frage, aber ich stelle es trotzdem. Stell dir vor, du darfst morgen allen Menschen in Österreich über einen Lautsprecher, der in ganz Österreich verteilt wird, einen einzigen Satz über Datenschutz mitgeben. Welcher wäre das?
1: Das ist eine ausgezeichnete Frage. Ich würde Ihnen sagen, dass es Ihre Daten sind und das Unternehmen Sie nur geborgt haben.
0: Vielen lieben Dank, Raphael. Ich glaube, das ist ein wunderschöner Schlusssatz, den du da gerade gebracht hast. Und ich konnte, also ich nutze den Podcast für ein bisschen aus egoistischer Perspektive, weil ich natürlich durch das in die Situation komme, dass ich mich absolut ungestört für eine Dreiviertelstunde mit absoluten Experten unterhalten kann. Und heute habe ich wieder wirklich viel mitnehmen können und das macht mir unglaubliche Freude, wenn ich solche Zeiten verbringen kann, wo ich wirklich, wirklich viel lerne. Und da möchte ich mich recht herzlich bedanken, auch im Namen von unseren Hörerinnen und Hörern. Und an euch richtet sich jetzt da mein Schlusswort. Ich freue mich, dass ihr dabei wart wieder bei Kompetent und Kritisch. Vergesst nicht, schaut auf Spotify vorbei, hört zu unserem Podcast und schaut auch im CBA-Archiv vorbei. Und ich freue mich jedes Mal wieder, wenn ihr zuhört. In 2 Wochen gibt es dann die nächste Folge. Und bis dahin, schaut auf eure Daten und auf eure Privatsphäre. Vielen Dank fürs Zuhören.
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2: Hörerinnen und Hörer in der Sendung für Senioren. Frau Sieglinde Fürstelberger an der Technik und ich, Elisabeth Böhmler, begrüßen Sie wieder allerherzlichst. Ich habe Ihnen CDs mitgebracht mit dem Titel Best of the World, mit Melodien und Interpreten, die Sie bestimmt von früher kennen, und die Geschichte der Musik dazu. Fangen wir an mit den goldenen Swingbands. Sie werden es nicht glauben, aber in den Jahren nach der Weltwirtschaftskrise 1929 gab es in den USA und auch in Europa eine Blüte der Unterhaltungsmusik. Wenn es jemals ein Jahrzehnt gab, das Unterhaltungs- und Tanzmusik bitter nötig hatte, dann waren es die 30er Jahre, schrieb der Musikforscher Stanley Green in seinem Vorwort für das Album Songs of the 1930er. Hören Sie nun Release Me von Engelbert und Vaya con Dios von Mary Ford.

Wer es sich leisten konnte, suchte im Theater, im Kino oder im Tanzpalast für ein paar Stunden Ablenkung von den Sorgen des Alltags. Das war die Stunde der großen Big Bands, des Swings. Zahlreiche Big Bands entstanden und die Bandleader entwickelten sich zu einer Art moderner Rattenfänger, die Millionen in die Tanzhäuser, Filmpaläste und Nightclubs lockten. Viele von ihnen schwangen dabei den Taktstock und traten ihrem Orchester mit einem Soloinstrument gegenüber, zum Beispiel Benny Goodman und Artie Shaw mit der Klarinette, Tommy Dorsey, Glenn Miller und Louis Armstrong mit der Trompete, Fats Waller und Duke Ellington am Klavier. Jedem von ihnen gelang es, mit seiner Band einen eigenen, unverwechselbaren Sound zu entwickeln.

Sie haben sicher Tom Jones erkannt bei der letzten Melodie. Zum King of Swing avancierte gegen 1936 ohne Frage Benny Goodman, dessen Goody Goody ebenso zu den am unsterblichen Klassikern jener Zeit zählt wie Glenn Millers In the Mood, Lion Hampton, Hi Baby Baby, Re-Babe, Woody Herman's Blues in the Night oder Begin the Begin von Cole Porter, komponiert und von Artie schon meisterhaft auf der Klarinette interpretiert. Natürlich darf in dieser Auflistung Duke Ellington mit seinem Cotton Club Orchestra nicht vergessen werden. Hören Sie nun Without You von Harry Nilsson und Monday Monday von den Mamas and the Papas.

Der Cotton Club, zweifellos der heißeste Nachtclub New Yorks, galt als Aristokrat von Harlem, jenem Viertel New Yorks, das zum Synonym für den Jazz und Swing der 30er Jahre wurde. Für viele Menschen waren allerdings der Cotton Club wie auch alle anderen Nachtclubs und Unterhaltungslokale unerschwinglich. Aber Not macht erfinderisch. In den armen Vierteln blühten die Rentpartys, die sogenannten Mietfeten. Wie organisiert man eine Rentparty? Ganz einfach. Man findet einen großen Raum mit Tischen und Stühlen, ein paar Kellner und Musiker, besorgt Getränke und etwas zu essen. Und dann kann's losgehen. Diese Samstagfeten kosteten gerade mal 25 oder 50 Cent. Eintritt und dauerten gewöhnlich bis in die frühen Morgenstunden.

Naomi Waller Washington, die Schwester des Jazzmusikers Thomas Fats Waller, geboren und aufgewachsen in Washington, erzählte später über diese Zeit. Die Rentpartys, ich kann's fast gar nicht beschreiben. Samstagnacht hat Harlem wirklich gebebt. Du bist durch die Straßen gegangen, hast die Musik gehört und spontan gesagt, da gehe ich rein. Es waren fast immer zwei oder drei Pianisten da. Einer wurde bezahlt und der spielte dann, bis ein anderer sagte, steh auf, lass mich mal spielen. Mein Bruder Fats spielte oft auf solchen Fäden. Du kannst dir gar nicht vorstellen, wie toll das war. Am Ende dieses Jahrzehnts, das mit dem Wall Street Crash und der Weltwirtschaftskrise begonnen hatte, stand der Ausbruch des Zweiten Weltkrieges.

Ich möchte Ihnen nur kurz die Superstars des Rock'n'Roll erwähnen. In den 50er Jahren fand in den USA die größte musikalische Revolution dieses Jahrhunderts statt, als weiße Hillbilly und schwarze Bluesmusik miteinander verschmolzen. Aus dieser Verbindung entstand der Rock'n'Roll. Zu seiner Verbreitung trugen ab 1954 die New Yorker Sender Vince und WBAC bei. Inbegriff für den Rock'n'Roll wurde Bill Haleys Rock Around the Clock 1954. Ich dachte mir, erklärte er später seine Melodie, wenn ich eine Dixieland-Melodie nehme und den ersten und dritten Rhythmusschlag weglasse, dafür aber den zweiten und den vierten betone und einen Beat hinzugebe, nachdem die Zuhörer klatschen oder auch tanzen können, das wäre dann genau nach ihren Wünschen. Was dieser Titel allerdings anrichtete, hätte er vermutlich nicht im Traum gedacht. Der Song erweckte in den früh frustrierten Jugend jener Jahre die Lust zum Randalieren und Zerstören. Sie demolierten Kinopaläste, in denen Haleys Streifen liefen, und Konzerthallen, in denen er gastierte. Haley-Fans in Europa glaubten wohl, ihren amerikanischen Kollegen in nichts nachstehen zu dürfen. Während seiner Deutschland-Tournee zertrümmerte radikale Jugendliche die Konzertsäle in Berlin, Hamburg, Essen und Stuttgart, was die Ostberliner Zeitung Neues Deutschland zu dem Kommentar veranlasste: Der Rock'n'Roll-Gangster Haley habe eine Orgie der amerikanischen Unkultur ausgerichtet.

Ich könnte Ihnen über den Rock'n'Roll und über die 50er Jahre noch einiges erzählen, nur leider reicht die Zeit nicht mehr. Nun möchte ich Ihnen die Superstars und Superbands der 60er Jahre bringen. Waren die USA in den 50ern in der internationalen Musikszene noch führend, um nicht zu sagen alleinherrschend gewesen? So erwuchs in den 60er Jahren ursprünglich mächtige Konkurrenz aus England. Gerade rechtzeitig zu Beginn des neuen Jahrzehnts gaben die Beatles dort den Startschuss für eine englische Pop- und Rockwelle, deren stärkste Ausläufer über den Atlantik bis nach Amerika schwappen. Viele englische Musiker stabilisierten sich dort und in vielen anderen Ländern der Welt in den Hitlisten. Das wäre in den 50ern noch undenkbar gewesen.

Es nützte auch nichts, dass in den USA zum Beispiel eine Single wie Band It von Dave, Dee, Dosey, Bicky, Mitch und Titch 1966 verboten wurde. Die englische Band mit ihren farbenprächtigen Kostümen setzte sich durch. Genau

so wie die Band The Moody Blues, die im Jahre 1967 einen Superhit auf den Markt brachten, der bis heute nichts von seiner Wirkung verloren hat.

Ich hoffe, Sie hatten Spaß mit dieser Sendung. Fortsetzungen gibt es bei den nächsten Sendungsterminen. Alles Gute bis zum nächsten Mal. Bleiben Sie gesund und mir gewogen. Herzlichen Dank fürs Zuhören.

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2: Servus, ihr hört's Radio Froh mit Dynamic Drift. Das ist Chill Ill,
3: Dusk One.
2: Und wie das Ganze klingt, das hört ihr jetzt.
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4: Herzlich willkommen zu einer neuen Ausgabe vom Frohsinn. Am Mikrofon ist Melanie Schiller. Rechenzentrum Kronsdorf. Global 2000 kritisiert massive Umweltauswirkungen. Die Umweltschutzorganisation Global 2000 kritisiert die massiven Umweltauswirkungen des geplanten Google-Rechenzentrums in Kronsdorf. Wie Wirtschaftslandesrat Ach-Leitner medial bekannt gab, soll dieses Rechenzentrum nun noch größer werden. Schon bisher wurde von einem Energiebedarf ausgegangen, mit dem man mehr als 900.000 Haushalte versorgen könnte. Zum Vergleich: In ganz Oberösterreich gibt es 676.000 Haushalte. Jetzt habe Google um eine Vergrößerung des Rechenzentrums um das 1,5-fache angesucht. Dadurch ginge nicht nur der Flächen-, sondern auch der Wasser- und Stromverbrauch noch weiter durch die Decke. Wir berichten von der Pressekonferenz von Global 2000.
5: So, herzlich willkommen. Ich gehe ein paar Dinge vor. Herzlich willkommen zur Pressekonferenz. Mein Name ist Marcel Ludwig, Pressesprecher. Wenn Sie Fragen oder sonst was haben, bitte gerne im Anschluss per E-Mail. Ansonsten, wir werden das Meeting aufzeichnen. Im Anschluss wird es Platz für Fragen geben. Ich darf einerseits ganz herzlich begrüßen Hanna Keller, Klima- und Energiesprecherin bei Global 2000, Gregor Schamschuler, Geschäftsführer, Ökobüro und Studienautor, und wir haben heute auch noch zu Gast den Thomas Fink von der Bürgerinitiative in Kronsdorf. Der wird im Anschluss auch für Fragen zur Verfügung stehen. Damit würde ich gleich an meine Kollegin Hanna Keller übergeben und wünsche eine interessante Pressekonferenz.
6: Ja, vielen Dank für die Eröffnung, Marcel. Vielen Dank an Sie fürs Kommen. Man merkt, glaube ich, daran, wie viele wir heute sind, dass das Thema einfach sehr aktuell ist. Wir haben jetzt mit dem Projekt in Kronsdorf das erste große Projekt in Österreich, das umgesetzt werden soll. Und gleichzeitig sieht man natürlich global schon, was hier beim Ausbau von Datencentern passiert. Man sieht in den USA, wie viel da schon passiert. Wir haben jetzt gerade in Kanada, in Alberta, ein Projekt, das gebaut werden sollte, wo es ursprünglich hieß, das kann mit erneuerbaren Energien betrieben werden. Jetzt wird ein eigenes Gaskraftwerk nur für dieses Datencenter gebaut. Und man muss auch gar nicht so weit schauen, man muss eigentlich nur in Europa herumschauen. Auch in Irland sieht man zum Beispiel, was eben die Konsequenzen sind, wenn dieser Datencenter-Ausbau unkontrolliert vorhergeht. Also auch da sind mittlerweile eigene Gaskraftwerke für Datencenter gebaut worden. Es kommt in Wohngegenden immer wieder zu Stromausfällen, weil das Netz einfach überlastet ist durch diese riesigen Mengen an Energie, die gebraucht werden und die eben ja auch 24/7 gebraucht werden und nicht nur zum Beispiel, wenn eben Photovoltaik auf Spitzenproduktion läuft. Das ist eben das Problem. Wir haben derzeit noch nicht genug erneuerbaren Strom im Netz, um diese Projekte auch erneuerbar zu speisen. Das heißt, selbst wenn ein Datencenterbetreiber erneuerbaren Strom bezieht, dann fehlt er woanders im Netz, dann muss woanders fossiler Strom eingespeist werden. Und gleichzeitig haben wir hier aber auch einen wahnsinnigen Flächenverbrauch. Oft Flächen, die wahnsinnig wertvolle landwirtschaftliche Flächen sind. In Zeiten der Klimakrise wird es auch immer wichtiger, hier auf nahrungserzeugende Flächen zu achten. Wir haben einen wahnsinnigen Wasserverbrauch. Also dieses Projekt in Kronsdorf wird bis zu 200 Liter pro Sekunde an erwärmtem Wasser in die Enz zurückleiten. Das sind Unmengen an Wasser. Und diese Projekte gehen aber derzeit einfach dadurch, dass das Gesetz der Entwicklung noch hinterherhängt, ohne Prüfungen vorher. Also es braucht keine Prüfungen der Konsequenzen, keine Prüfungen der Umweltauswirkungen. Und genau deshalb haben wir uns mit den Kollegen vom Ökobüro zusammengesetzt, die ja hier die juristischen ExpertInnen sind, um uns anzuschauen, was sind eigentlich die notwendigen Änderungen gesetzlich, damit diese Projekte nicht mehr einfach passieren können, sondern damit hier ausreichend geprüft wird, was dann auch die Umweltauswirkungen sind. Und genau diese Ergebnisse wird Ihnen jetzt mein Kollege Gregor Schamschuler vorstellen. Danke, Gregor.
7: Ja, danke. Danke auch für die Einladung. Ich heiße Gregor Schamschuler. Ich bin der Geschäftsführer vom Ökobüro und bin Umweltjurist und bin damit beauftragt worden, die Studie, die wir heute hier vorstellen wollen, zu verfassen. Wir haben uns ein bisschen angeschaut, ob es nicht möglich wäre, dass Datencenter, also Rechenzentren von so enormer Größe, nicht eigentlich ins UVP-Regime hineingehören. Um die Studie vorzustellen, habe ich auch eine Präsentation vorbereitet, um da direkt ins Detail gehen zu können und möchte die jetzt freigeben. Können Sie sie sehen? Ja, super. Also wir haben uns angeschaut, UVP-Schwellenwerte für Rechenzentren. Derzeit ist es so, dass diese riesengroßen Infrastrukturprojekte in Österreich keiner UVP bedürften. Also es braucht schon einzelne Genehmigungsverfahren, aber eine Umweltverträglichkeitsprüfung gibt es für diese Verfahren nicht. Und die Frage ist jetzt eigentlich, warum nicht? Also warum kann man diese Verfahren führen, ohne dass es notwendig ist, eine UVP zu machen? Kurz zusammengefasst nochmal, das Beispiel Kronsdorf, an dem arbeiten wir uns jetzt natürlich konkret ab, weil es da erstmals Zahlen gibt dafür. 3,5 Terawattstunden Strom pro Jahr im Endausbau. Das ist mehr als alle Haushalte in Oberösterreich zusammen. Die angefragte Anschlussleistung sollen bis zu 800 Megawatt sein. 400 davon sind schon zugesagt. Das sind 5 bis 6% des gesamten Strombedarfs in Österreich derzeit, und es hat aber dafür keine UVP gegeben. Das heißt, die Genehmigungen, die dafür erteilt werden, sind nicht im UVP-Regime. Was heißt das und warum nicht? Es ist relativ einfach. Das UVP-Regime, also das Regime für die Umweltverträglichkeitsprüfungen in Österreich, ist so aufgebaut, dass wir einen Anhang 1 haben, und in diesem Anhang 1 steht drinnen, welche Verfahren brauchen eine UVP und welche nicht. Das heißt nicht, dass Verfahren, oder Projekte, die nicht eine UVP haben, keine Genehmigungen brauchen, aber die kriegen nicht dieses Dach der UVP, sondern die müssen alle einzelnen Genehmigungen machen. Das heißt, das Elektrizitätswirtschaftsrecht ist ein einzelnes, das Wasserrecht ist ein einzelnes, das Baurecht ist ein einzelnes und so weiter. Und die UVP, die eigentlich hier das Dach bieten könnte, wo man auch Wechselwirkungen sehr gut abbilden kann, wo man die Öffentlichkeit beteiligen kann, wo man die Prüftiefe auch ordentlich einstellen kann, die hat es hier in dem konkreten Fall nicht gegeben. Warum nicht? Eine Kategorie Rechenzentrum oder Datencenter gibt es im UVPG nicht, also im österreichischen Gesetz nicht. Das UVPG ist im Wesentlichen eine Umsetzung der UVP-Richtlinie der Europäischen Union. Und wie das gemacht worden ist, gab es schlicht diese Art von Datencenter nicht. Das heißt, damals wurde es nicht eingeführt, nicht aus Bösartigkeit, sondern halt einfach damals, wo es noch nicht verfügbar war. Und die Frage ist jetzt auch ein bisschen, könnte man das im Nachhinein hineinholen? Weil selbst wenn man sagt, fällt es vielleicht unter einen anderen Tatbestand. Also ist es notwendig, das in einem anderen Licht zu sehen, muss man sagen, nein, das ist derzeit nicht möglich, weil die Tatbestände diese Art von Projekte einfach so nicht gut auffangen können. Und deshalb muss die Lösung sein, einen eigenen UVP-Tatbestand zu schaffen. Das heißt, sachfremde Kategorien können nicht gut genutzt werden. Wir haben zum Beispiel Kategorie Logistikzentrum, Städtebau. Also städtebauliche Vorhaben, die sind schon ein eigenes Problem im UVPG. Industrieparks gibt es auch, aber das deckt alles nicht wirklich das ab, was ein Datenzentrum ist. Warum nicht? Das sind große Infrastrukturprojekte, die vor allem einen sehr hohen Flächenverbrauch haben. Das heißt, der Schwellenwert ist dort in Hektar gemessen. Das heißt, es geht nur darum, wie groß ist das Ganze. Genauso könnte man sich das anschauen bei Rodungen. Und da ist einfach diese Hektargrenze so, dass man sagt, das kann einfach diese Datenzentren nicht einfangen, weil dort ist das Problem nicht primär ein gigantischer Flächenverbrauch, sondern das Problem ist eher ein großer Verbrauch von Strom. Natürlich ein gewisser Flächenverbrauch, aber nicht in dem Ausmaß, wie jetzt ein großer Städtebauvorhaben, also denken Sie jetzt da an die Seestadt zum Beispiel, verbraucht werden würde. Die Rodungen sind auch auf Hektar gerichtet. Man könnte theoretisch noch das Nutzen von Grundwasser nehmen. Da gibt es auch einen eigenen Tatbestand dafür. Das sind aber 10 Milliarden Kubikmeter pro Jahr. Zum Vergleich, ich habe mir das kurz angeschaut, das ist circa 100 Mal den ganzen Stephansdom mit Wasser füllen. Oder dreimal die alte Donau ausleeren. Also das sind Mengen, die da zum Glück nicht erreicht werden, beziehungsweise betrifft es auch nur das Grundwasser und nicht das Wasser aus einem Fluss. Das heißt, wir haben keine Möglichkeit derzeit, das einzufangen. Wir haben im UVPG schlicht nicht vorgesehen, dass es solche Projekte gibt, und dementsprechend läuft das ins Leere und das konkrete Projekt kommt ohne eine UVP aus. Jetzt ist die Frage natürlich, ist das erlaubt? Also wäre eigentlich notwendig, eine UVP zu machen? Haben Sie sich da irgendwo durchgeschummelt? Das vorweggenommen? Nein, Sie haben sich nirgends durchgeschummelt, weil das Gesetz das so einfach nicht abbilden kann. Das Belastungsprofil entsteht nämlich nicht durch die Fläche von dem Ganzen, sondern durch die Ressourcenentnahme, durch den Stromverbrauch, durch die Abwärme. Das heißt, momentan bietet das Gesetz eigentlich nicht die Möglichkeit, das zu tun, aber, und das ist der Kernpunkt der ganzen Studie, die UVP-Richtlinie sieht ja nicht nur vor, Projekte zu prüfen, die unter diese Schwellenwerte fallen, sondern dient einfach der Prüfung von allen Projekten, die eine potenziell erhebliche Auswirkung auf die Umwelt haben können. Jetzt muss man natürlich Juristinnen fragen, was das heißt, und alle Juristinnen werden sagen, das kommt drauf an, weil das die beste Antwort ist auf jede Frage und man muss nicht nachschauen. Aber ganz konkret heißt das, wenn zu erwarten ist, dass ein Projekt sehr große Mengen an Energie braucht, sehr großen Flächenverbrauch hat, sehr große Emissionen hat, dann ist das eigentlich einer UVP zuzuführen. Und hier sagt Artikel 2 Absatz 1 der UVP-Richtlinie, ohne konkret zu werden, Vorhaben mit voraussichtlich erheblichen Umweltauswirkungen brauchen eine UVP und genau das ist hier unterblieben. Es ist aber nicht in einer Art und Weise unterblieben, dass man dem Projektwerber das hier unterstellen kann, das absichtlich umgangen zu haben, sondern das Gesetz war hier so unkonkret bzw. hat das so nicht erfasst, dass es einfach im Gesetz derzeit keine Möglichkeit gegeben hat, das aufzufangen. Und wenn dann nur mit einem Kunstgriff, was ist denn das Problem an der ganzen Sache? Warum braucht man eine UVP oder was ist denn der Mehrwert von dem Ganzen? Die UVP ist die einzige Möglichkeit, auch die betroffene Öffentlichkeit mit ins Verfahren zu nehmen. Das heißt, eine Umweltorganisation, eine Umweltschutzorganisation, eine Bürgerinitiative, Nachbarinnen, Nachbarn können nur dann mitspielen, wenn wir eine solche UVP haben. In den Einzelverfahren haben sie gar keine Rechte. Und das ist ein Problem auch für völkerrechtliche Verträge, für Verträge, wo auch die Europäische Union Vertragspartei ist, nämlich die Aarhus-Konvention. Die Aarhus-Konvention gibt der Öffentlichkeit die Möglichkeit, sich bei potenziell erheblichen Auswirkungen auf die Umwelt zu beteiligen, wenn ein Verfahren geplant ist in dieser Art und Weise und auch einen Rechtsschutz dagegen zu haben. Wir haben da in Österreich einige Umsetzungslücken und das ist eine weitere solche Umsetzungslücke. Das heißt, wenn wir ein solches gigantisches Verfahren führen und das aber in Einzelverfahren abführen statt in einer UVP, fällt da die Öffentlichkeit um ihre Rechte um. Das heißt, das ist eine Lücke, die man schließen sollte. Und jetzt die Frage, brauchen wir einen neuen Tatbestand? Ja, wir brauchen einen neuen Tatbestand, weil ich schon erwähnt habe, die Analogie dafür. Also das heißt, können wir es unter ein Logistikzentrum tun? Nein, können wir nicht, weil ein Logistikzentrum eine andere Funktion hat. Ist es Städtebau? Nein, es dient ja nicht dazu, dass man dort eine gemischte Nutzung von einer Stadterweiterung schafft. Ist es ein Industriepark? Auch nein, weil ein Industriepark stellt primär darauf ab, dass auch verschiedene Betreiber dort sind. Eine Rodung ist auch nur sehr behelfsmäßig relevant. Die Grundwasserentnahme habe ich vorher schon erwähnt. Das heißt, es passt einfach nicht in das System hinein. Ja. So ein bisschen wie wenn man versucht, mit einem Kutschengesetz die Robotertaxis einzufangen. Die hat es halt damals noch nicht gegeben. Das passt nicht hinein. Und dementsprechend muss man das Gesetz einfach auf eine moderne Basis stellen. Warum sollte man das machen? Naja, eigentlich ist eine UVP notwendig nach der UVP-Richtlinie. Und um das ordentlich zu machen und um dann nicht ganz viele Graubereiche aufzumachen, die 100-mal zum Höchstgericht müssen, wäre es wichtig für die Rechtssicherheit und für auch eine sachliche Gleichbehandlung von solchen Großprojekten einen eigenen UVP-Tatbestand zu schaffen, weil die Parameter, also die Frage, was löst diese Umweltprüfung aus, die haben wir schon, die sind auch schon EU-weit etabliert und strittig ist da mehr die Höhe der Schwelle und nicht aber die Schwelle an sich. Wir würden also vorschlagen, im österreichischen UVPG eine neue Ziffer 19a, warum 19a und nicht 75 oder so einzuführen, 19a, bei 19 haben wir diese Infrastrukturprojekte, die am ehesten noch passen würden. Und da das auch in die Richtung geht, könnte man mit der 19a-Ziffer das ordentlich in dieses System einführen. Und unser Vorschlag wäre ein hybrider Schwellenwert. Das heißt nicht ein fixer Schwellenwert, der nur heißt so und so viele Parkplätze, sondern wir richten uns ganz konkret auf diese Projekte und schauen uns an, was sind da die wesentlichen Punkte. Erstens einmal ein ordentliches UVP-Verfahren. Diese höchste Schwelle wäre, wenn eine Leistung bzw. eine Abnahme von 50 Megawatt passiert, dann muss auf jeden Fall eine UVP gemacht werden. Ein ordentliches UVP-Verfahren, das sind einfach diese allergrößten Projekte. Und das entspricht ungefähr aufs Jahr gerechnet, weil das eine Dauerlast ist, dem Stromverbrauch von einer Landeshauptstadt wie Linz. Das ordentliche Verfahren ist unserer Meinung nach darüber hinaus dann notwendig, wenn 20 Megawatt Leistung erreicht werden und wenn dafür Kühlwasser aus Gewässern oder Grundwässern entnommen wird oder nur weniger als die Hälfte der Abwärme anders genutzt wird. Das heißt, das ist ein bisschen ein Anreiz für die Projektwerbenden zu sagen, gut, wenn wir uns überlegen, wie wir das nutzen können, diese Wärme, die hier entsteht, wenn wir es zum Beispiel ins Fernwärmenetz einspeisen können, dann braucht das Wärmepumpen, dann braucht das eigene Infrastruktur. Aber ich könnte dann, wenn ich das nutze, wenn ich das der Gesellschaft sinnhaft wieder gebe und nicht nur als warmes Flusswasser, dann könnte ich hier eine geminderte Schwelle haben und dann würde ich hier aus der UVB-Pflicht herausfallen, wenn ich hier eben nicht das als Abwasser abgebe, beziehungsweise auch nicht ins Fernwärmenetz einspeise, dann wäre es erst ab 50 Megawatt eben UVP-pflichtig. Ein vereinfachtes UVP-Verfahren wäre unserer Meinung nach ab 10 Megawatt sinnvoll. Das ist dann der Auffangtatbestand für mittelgroße Anlagen, also nicht für diese Hypercenters, sondern für die kleineren Anlagen auch. Oder kleiner ist auch viel gesagt. 10 Megawatt ist ja nicht wenig, aber für die mittelgroßen Anlagen. Und in schutzwürdigen Gebieten, vor allem dort, wo es um Wasserschutz geht, wo es um belastete Gebiete geht, wäre unserer Meinung nach 5 Megawatt eine UVP sinnvoll. Wer kann das jetzt umsetzen? Das gibt zwei Ebenen. Einerseits könnte der österreichische Bundesgesetzgeber in der momentan zu verhandelnden UVP-Novelle direkt aktiv werden und könnte so eine Ziffer 19a einführen. Das ist eine einfache Gesetzesbestimmung, das könnte man einfach bei der nächsten Nationalratssitzung einbringen und beschließen. Es braucht keine Verfassungsmehrheit, es braucht auch keine Prüfung darauf, ob das unionsrechtlich zulässig ist. Warum nicht? Wir haben eine UVP-Richtlinie und Artikel 193 des Vertrags über die Arbeitsweise der Europäischen Union erlaubt es uns, strengere Schutzmaßnahmen vorzusehen, wenn es dem Schutz der Umwelt dient. In dem Fall ist das natürlich gegeben, ist auch ganz ohne Problem und dann könnte Österreich das jetzt sofort umsetzen. Sinnvoller, langfristig sinnvoller wäre natürlich, wenn die Europäische Union das selbst auch machen würde. Sprich, wenn der EU-Gesetzgeber sagen würde, wir ergänzen diese UVP-Richtlinie dahingehend, dass der Anhang 1 erweitert wird um den Tatbestand eines Datencenters ab 50 Megawatt, in Anhang 2 ab 10 Megawatt. Es gibt derzeit auch gerade ein solches Verfahren, wo diese Umweltrichtlinien überprüft werden, das sogenannte Umweltomnibus, der Omnibus Nummer 8. Da wäre genau jetzt auch das Zeitfenster zu sagen, wir nutzen gleich diese Überarbeitung der Richtlinien, um europaweit das einzuführen, um keine Standortvor- und Nachteile zu schaffen für irgendwen, sondern dass das einheitlich ist. Irland hat ja schon solche Tatbestände, also Irland prüft das schon in einem Screening-Verfahren und dort stehen auch die meisten. Das heißt, es ist nicht ab sofort ein Standardnachteil, wenn Österreich das umsetzen würde, sondern das würde einfach nachziehen und die Realität besser abbilden. Ein europäischer Mindeststandard wäre hier sinnvoll. Wer jetzt ganz genau aufgepasst hat, wird merken, dass der europäische Vorschlag abweicht von dem österreichischen. Der ist nicht so differenziert. Warum? Weil die UVP-Richtlinie eine solche Differenzierung gar nicht vorsieht. Die haben nur zwei Anhänge und dementsprechend ist das hier ein leicht anderes System, würde aber in der Konsequenz da nichts ändern. Der österreichische Vorschlag ist mit dem europäischen Vorschlag, den wir bringen, natürlich eins zu eins abgedeckt und umsetzbar und rechtskonform. Gut, und wer kann das jetzt umsetzen oder wer kann es das durchsetzen, dass es das braucht, dass es das gibt? Die Europäische Kommission kann diesen Vorschlag aufgreifen. Österreich kann die Europäische Kommission bitten, einen solchen Vorschlag aufzugreifen und kann das auch in diesen Omnibus-Prozess einbringen und sagen, sie wollen das haben. Die Europäische Kommission kann dann einen entsprechenden Vorschlag machen, den an den Rat und das Parlament übermitteln und dementsprechend in diesem Omnibus-Verfahren hier sich einbringen und einen solchen Tatbestand schaffen. Fraglich und sicher rechtlich spannender ist die Frage, ob nicht Gerichte, Höchstgerichte, auf die Rechtsmittel der Öffentlichkeit hin hier eingreifen könnten. Und das ist tatsächlich eine Rechtsunsicherheit, die man diskutieren muss. Das ist nicht gesagt, dass das absolut so passieren wird, aber es ist eine gewisse Unsicherheit da. Warum? Weil eben Artikel 2 Absatz 1 der UVP-Richtlinie, also diese unionsrechtliche Richtlinie, schon vorsieht, erhebliche Auswirkungen von Projekten zu prüfen. Jetzt gibt mir aber mein österreichisches Korsett von diesen Grenzwerten das nicht her, aber wir haben auch die Möglichkeit, andere Projekte zu prüfen, die nicht unter diese Schwellenwerte fallen. Da gab es ja rund um den Heumarkt viele Diskussionen, ob das nicht so ein Fall ist und wo man auch gesagt hat, gut, Österreich hat ein Vertragsverletzungsverfahren der Europäischen Union gerade anhängig. Genau das ist ja gerade das Thema, dass unsere Schwellenwerte nicht mehr aktuell sind, sie sind zu hoch oder in dem Fall, sie bilden einfach die Realität nicht mehr ausreichend ab. Und da muss man sich schon die Frage stellen, ist das nicht genau so ein Projekt? Also ist nicht genau so ein Datenzentrum mit seinem enormen Energieverbrauch so ein Projekt, das unter Artikel 2 Absatz 1 der UVP-Richtlinie fallen kann? Meiner Meinung nach ja, ist aber eine Streitfrage, das will ich auch ehrlich sagen. Das ist jetzt nicht fix so und das wird uns alles um die Ohren fliegen, wenn das zu einem Höchstgericht kommt. Das ist eine spannende Frage, die so noch nie vor einem Höchstgericht gelandet ist, weil Datencenter so ein neues Phänomen sind. Und dementsprechend ist die Frage, ob Österreich nicht die Pflicht hätte, das noch einmal genauer zu prüfen und sich zu überlegen, ob das im Zuge von so einer Prüfung notwendig ist. Ich will jetzt auch gleich zwei Einwände vorwegnehmen, die wir uns auch angeschaut haben im Zuge der Studie. Entschuldigung. Das Erste, was man immer hört, wenn man strengere Umweltauflagen fordert, beziehungsweise das Umweltrecht streng auslegen will, ist, das ist Goldplating, das heißt eine Übererfüllung von Unionsrecht, das schadet dem Standort. Da kann ich entgegnen, einerseits eine UVP ist kein Verbot. Also ein UVP ist ja keine Einschränkung davon, dass was gebaut wird. Wir haben nur rund 3% aller UVPs, die negativ ausgehen, also die zu einer Versagung des Projekts führt, wenn überhaupt. Also das ist wirklich kein wesentlicher Anteil an UVPs. Die UVP hat auch wesentliche Vorteile. Man hat ein strukturiertes Verfahren, man hat eine Öffentlichkeitsbeteiligung, man hat dann einen Bescheid, auf den man sich stützen kann und nicht ganz viele verschiedene, die vielleicht miteinander nicht hundertprozentig kompatibel sind. Die Standortauswahl liegt ja nicht daran, wo gibt es eine UVP und wo nicht. Ich habe schon gesagt, in Irland gibt es das als eigenes Thema und trotzdem stehen dort die meisten solchen Datencenter. Die Standortwahl erfolgt eher danach, wo bekomme ich diesen Strom sinnvoll her, wo gibt es ausreichend Internetverbindung, wo gibt es Kühlpflicht und so weiter. Das heißt, die Prüfpflicht allein löst das nicht aus. Und ist es eine Übererfüllung von Unionsrecht? Ich finde, man kann genauso argumentieren, es ist eigentlich nur die Erfüllung von Unionsrecht, weil, wie gesagt, die UVP-Richtlinie eigentlich vorsieht, dass alle Projekte zu prüfen sind, die eine solche wesentliche Auswirkung haben. Das zweite Argument, das wir gehört haben, war, ja, aber Deutschland lockert doch gerade seine Voraussetzungen und Österreich sollte lieber Sachen lockern, als jetzt nachziehen. In Deutschland geht es um die Energieeffizienz, nämlich um die Frage, ob Datencenter ihre Abwärme verpflichtend nutzen müssen. Und genau das ist, finde ich, eher ein Argument zu sagen, wir brauchen eine einheitliche Lösung. Wir brauchen eine europäisch einheitliche Lösung und wir brauchen eine einheitliche Lösung auch innerhalb von Österreich, weil wir diese juristischen Pflichten, die wir in einem einzelnen Gesetz wie dem Energieeffizienzgesetz haben, jederzeit sich ändern können. Aber Projektwerbende brauchen vor allem Rechtssicherheit und brauchen ein Vertrauen darauf, dass der Rechtsbestand sinnvoll hält und dementsprechend wäre eine Einheitlichkeit hier sinnvoll und notwendig. Was heißt das jetzt? Wir brauchen einen UVP-Tatbestand für Rechenzentren. National kann das Österreich sofort machen. Das kann noch im September in den Nationalrat gehen, wann die nächste Sitzung ist. Europäisch ist es auch gerade günstig sozusagen, weil der Omnibus genau diese Richtlinien sich anschaut und genau jetzt die Möglichkeit bietet, das einzuführen. Warum ist es sinnvoll? Es sind riesengroße Projekte. Unser derzeitiges Rechtssystem ist einfach nicht darauf aufgebaut, solche Projekte prüfen zu können. Dabei sagt eigentlich der Rahmen, dass es genau dafür da ist und genau dafür gibt es die Notwendigkeit, das zu prüfen. Und es muss einfach abgedatet werden auf den Status quo. Ich kann nicht mit dem Kutschengesetz Robotertaxis einfangen, sondern ich muss das Gesetz auf den Status quo aktualisieren. Es ist unionsrechtlich zulässig und der Anspruch auf eine digitale Führungsrolle innerhalb von Europa wird nicht davon abhängen, ob ich es gar nicht reguliere, sondern dass ich es sinnvoll einheitlich reguliere und damit Rechtssicherheit schaffe für die Projektwerbenden. Gut, soweit zu mir.
6: Vielen Dank für die Präsentation und ich möchte jetzt hier nur noch ganz kurz zusammenfassen, was das für uns als Global 2000 und für unsere Forderungen, was Datencenter angeht, bedeutet. Und zwar fordern wir als erstes ein Moratorium, also eine Pause für alle neuen Datencenter-Projekte, bis eben diese rechtlichen Fragen geklärt sind. Der Kollege hat es ja schön erklärt, wo wir uns auch einfach in unsicheren Rahmen befinden. Bis das alles erledigt ist, dürfen keine neuen Projekte genehmigt und gebaut werden. Zweitens fordern wir eben die rechtliche Anpassung der UVP-Richtlinie und auch, dass Österreich sich dafür einsetzt, dass eben auf EU-Ebene hier nachgebessert wird. Wir stellen hier natürlich selbstverständlich gerne unsere Studie zur Verfügung, wenn die Bundesregierung diese nutzen möchte. Und dann fordern wir aber schon auch eine klare Strategie, was wir in Österreich gebaut haben wollen und was nicht. Weil wir haben vorher schon erwähnt, es gibt limitierte Ressourcen, was Platz, was Wasser, was Strom angeht. Und wir müssen sicherstellen, dass die Infrastruktur, die in Österreich ausgebaut wird, auch die ist, die der Bevölkerung zugutekommt und nicht nur dem Gewinn von internationalen Tech-Konzernen zugutekommt. Und genau deshalb fordern wir zusätzlich zu den rechtlichen Anpassungen auch eine klare politische Linie, was wollen wir in Österreich gebaut haben und was wollen wir in Österreich auch nicht gebaut haben.
4: Das war ein Beitrag zur Pressekonferenz von Global 2000 zum Thema Rechenzentrum Kronsdorf. Und jetzt hören Sie einen Beitrag zur Schamanin von Bad Dürrenberg. Bei Bauarbeiten im Jahr 1934 in Bad Dürrenberg stießen Arbeiter auf eine archäologische Sensation. Ein außergewöhnlich gut erhaltenes, rund 9000 Jahre altes Grab. Wie sich herausstellte, handelte es sich um die letzte Ruhestätte einer Schamanin aus der Mittelsteinzeit. Mehr dazu hören Sie im folgenden Beitrag von Radio Blau vom 14.07.2026.
8: Im Landesmuseum für Vorgeschichte in Halle findet derzeit eine Sonderausstellung statt mit dem Titel Die Schamanen. Die Sonderausstellung läuft seit dem 27. März und geht aber noch eine Weile und ich spreche hier mit Josephine vom Landesmuseum für Vorgeschichte. Magst du dich kurz vorstellen?
9: Ja, also mein Name ist Josephine Biedinger und ich bin Archäologin und eine der Kuratoren für die Sonderausstellung Die Schamanen, die aktuell im Landesmuseum zu sehen ist.
8: Und um diese Sonderausstellung soll es heute gehen. Josephine, wer ist die Schamanin?
9: Die Schamanin ist eine Frau, die ungefähr 35 bis 40 Jahre alt geworden ist und in der Mittelsteinzeit gelebt hat, dem Mesolithikum, also der Zeit von ca. 9600 bis 5500 vor Christus hier in Mitteleuropa. Und diese Frau wurde bestattet mit dem reichsten Grab, das es aus dieser Zeit in unserer Gegend gibt. Also ein ganz, ganz ungewöhnliches Grab. Normalerweise sind die Menschen aus der Mittelsteinzeit mit eher wenig Beigaben bedacht worden und sie hat aber ein sehr umfangreiches Inventar bekommen, einen sehr aufwendigen Grabbau, war also wahrscheinlich eine herausragende Persönlichkeit und ist deswegen auch so besonders für uns.
8: Auf die Schamanin selbst gehen wir im Laufe des Interviews noch ein, aber wann wurde denn dieses Grab überhaupt entdeckt?
9: Die Erstentdeckung des Grabs war 1934 bei Kanalarbeiten. Das war am Tag vor der Neueröffnung des Kurparks von Bad Dürrenberg. Da musste alles schnell gehen, da sollte ein Rohr verlegt werden, damit ein Springbrunnen angeschlossen werden konnte, der eben am nächsten Tag funktionieren musste. Und bei diesen Arbeiten kam den Bauarbeitern auf einmal rote Erde entgegen und eben archäologische Objekte. Die haben dann einen Archäologen, einen Grabungstechniker dazugerufen und der musste das Grab dann innerhalb von einem Tag da rausholen, weil eben am nächsten Tag alles fertig sein musste. Dementsprechend lag sein Hauptaugenmerk darauf, die Objekte zu bergen und nicht so sehr auf der sauberen Dokumentation. Aber er hat immerhin eine Lageskizze angefertigt und die hat es ermöglicht, dass in 2019 nochmal das Grab gefunden werden konnte. Also in Vorbereitung für die Landesgartenschau in Bad Dürrenberg wurde dort nochmal gegraben. Und dabei konnten dann die Reste des Grabes gefunden werden. Das Ganze ist dann in zwei Blöcken rausgeholt worden und hier in unsere Restaurierungswerkstatt gebracht worden und wurde dann über 2 Jahre hinweg ganz, ganz fein säuberlich ausgegraben. Also gab es im Grunde zwei Grabungsdaten.
8: Und die Schamanin, wurde die direkt bei der ersten Ausgrabung geborgen?
9: Die ist gleich bei der ersten Grabung geborgen worden, genau. Also das war die Schamanin selber und dann der Säugling, der noch im Grab sich befand. Beide sind schon bei der ersten Grabung herausgeholt worden und wurden dann erstmal fehlinterpretiert. Also zum einen wurde sie in die Jungsteinzeit datiert, also die Zeit nach dem Mesolithikum. Und zum anderen wurde, wir befinden uns hier in der Zeit der Nazis, wurde aus ihr ein arischer Krieger gemacht, also ein weißer, blonder Urgermane, der quasi beweisen sollte, dass die Germanen aus Deutschland kommen. Wie wir inzwischen wissen durch die Nachgrabung und auch die neuen Informationen, die durch die Forschung herausgekommen sind, handelt es sich eben um eine Frau mit dunkler Haut und dunklen Haaren und hellen Augen, also so ziemlich das Gegenteil von dem, wie sie früher interpretiert wurde.
8: Lässt es sich anhand des reinen Skelettfundes sagen, ob das Individuum, was da verstorben ist, männlich oder weiblich ist?
9: Ja, also es gibt anthropologische Untersuchungen. Man muss dazu sagen, dass das oft auch falsch eingeschätzt wird. Also ne, tatsächlich, die Schamanin selber ist ja vorher als Mann interpretiert worden. Da ist schon relativ früh danach gesagt worden, naja, das Skelett muss eigentlich weiblich sein. Das sind so diese typischen Sachen, dass man sagt, oh, das Becken hat die eine oder andere Form und deswegen ist das eben Mann oder Frau. Bei ihr hat das sehr gut geklappt. Ansonsten ist es so, dass man diese Skelettbestimmungen durchführt, aber die genetischen Bestimmungen sind da genauer. Also die Genetik hat uns auch nochmal bestätigt, dass es ein, ne, ein weibliches Individuum war. Aber generell kann man leider nicht an jedem Skelett Genetik durchführen, deswegen wird meistens auf die Anthropologie zurückgegriffen.
8: Und gab es einen Anlass, warum da nochmal intensiver nachgeforscht worden ist bei dem Grab und bei der Schamanin?
9: Also der Anlass zur Nachgrabung, der war eben gegeben durch die Landesgartenschau. Sie war davor ja schon Bestandteil der Dauerausstellung bei uns und eben davor war schon klar, dass sie das reichste Grab des Mesolithikums in Mitteleuropa ist. Deswegen für uns natürlich wahnsinnig spannend. Und mit den Neuinformationen, die man durch die Nachgrabung gekriegt hat, also auch die neuen Befunde, die dabei zutage gekommen sind, das war sozusagen der Anstoß dafür, dass das dann in einem sehr internationalen Team sehr, sehr umfangreich erforscht wurde, also bis ins kleinste Detail hinein. Und diese Nachforschungen, die eben seit 2019 stattfinden, die waren dann wiederum der Anstoß für die Sonderausstellung, mit der diese Neuinformationen eben präsentiert werden sollten.
8: Und kann man dann all die Funde bei der Sonderausstellung begutachten?
9: Ja, also man sieht das Inventar der Schamanen bei uns. Sie ist der zentrale Punkt in der Sonderausstellung. Also schon, wenn man hereinkommt, kann man auch direkt in ihren Raum reinschauen. Das Inventar ist dort fast vollständig. Es sind ein paar Steinklingen sind nicht drin, von denen wir eben sehr, sehr viele haben. Aber es ist so vollständig, dass es eben das Inventar komplett repräsentiert. Und die Auslage, so wie sie da zu sehen ist, die gab es natürlich schon in der Dauerausstellung. Also die Art der Präsentation ist so, wie sie in der Dauerausstellung war, in der großen Vitrine, in der sie ausgelegt ist, aber das Inventar ist eben geupdatet worden und enthält jetzt auch die Neufunde, die gemacht wurden und die neue Zusammensetzung.
8: Okay, dann lass uns jetzt gemeinsam einen Blick auf die Schamanen werfen. Was kann man sich unter einer Schamanin in der Steinzeit vorstellen? Die genauere Epoche kannst du gerne noch ergänzen.
9: Also die Epoche, das Mesolithikum oder die Mittelsteinzeit.
7: Mittelsteinzeit.
9: Okay. Also die Zeit zwischen der Altsteinzeit, wo wir in der Kaltzeit sind mit den Jägern und Sammlern, die eben Mammuts jagen und die Höhlenmalereien machen, und der Jungsteinzeit, wo die ersten Bauern hier ankommen und eben Ackerbau betreiben. Das dazwischen ist die Mittelsteinzeit, so eine Zeit, die früher einfach so ein bisschen als Übergangszeit verlacht wurde und von der wir jetzt eben wissen, dass es eine sehr, sehr reiche und auch sehr interessante Zeit war und eine Zeit von viel Veränderung und viel Umschwung. Und das ist vermutlich auch der Grund, warum man einen Schaman gebraucht hat. Ja, ein Schamane ist ein Spezialist, so kann man das sagen, in einer animistischen Lebenswelt. Also Animismus bedeutet, alles in der Welt hat eine Seele oder einen Geist. Also nicht nur die Menschen sind beseelt, sondern auch die Tiere und die Bäume und die Steine. Und diese Seelen sind alle gleichwertig. Das heißt, die können miteinander interagieren, die können Körper tauschen, die können verschmelzen. Und innerhalb dieser animistischen Welt gibt es Schamanen und das sind Spezialisten. Und deren Aufgabe ist es, mit den Geistern zu interagieren. Also die rufen die Geister an. die sprechen mit denen, die fragen die Dinge, die vertreiben Geister, wenn die Krankheiten hervorrufen. Das ist also der Schamane, das ist also ein Alltagshelfer für die Gemeinschaft, der häufig auch Dinge kann, wie eben heilen oder medizinisches Arbeiten, solche Dinge. Und das ist wahrscheinlich auch ihre Aufgabe gewesen. Also wir wissen, dass sie medizinisches Wissen hatte, weil sie selbst Spuren von Entzündungen hat, selbst Krankheitsbilder hat, die sie behandelt hat, also die sie unter Kontrolle hatte. Und zugleich hat sie wahrscheinlich Aufgaben durchgeführt wie Farbauftrag. Also sie hat in ihrem Grab, in ihrem Inventar einen Spatel und eine Rötelknolle, die dazu gedient haben, eben Farbpigmente abzureiben, und das könnte dann zur Körperbemalung gedient haben, zum Beispiel.
8: Und war es üblich zu der Zeit, dass auch Frauen Schamaninnen sein konnten oder waren? Und was hat sie vielleicht auch noch neben dem als so eine persönliche Besonderheit, die sie vielleicht auch qualifiziert hat, Schamanin zu sein?
9: Also erstmal muss man sagen, dass es im Schamanismus so ist, dass sowohl Männer als auch Frauen Schamanen werden können. Je nachdem natürlich, in welchem Kulturkreis man sich bewegt, aber Schamanismus selbst ist in Sibirien erforscht worden, deswegen beziehen wir uns auch immer auf den sibirischen Schamanismus. Und da können Männer und Frauen Schamanen werden. Dann ist es auch so, dass diese patriarchalen Strukturen, die man aus der Vorgeschichte so im Kopf hat, die großen Fürsten und was auch immer, das kommt alles erst zu einem späteren Zeitpunkt, so eben ab der Jungsteinzeit. Im Mesolithikum und auch davor in der Altsteinzeit man eher noch von einer Gleichstellung der Personen aufgeht, also nicht so, wie man sich es früher vorgestellt hat, die Männer gehen auf die Jagd und die Frauen gehen sammeln, sondern eine Unterteilung nach Fähigkeiten. Also die, die jagen gehen, Männer und Frauen, die gehen eben auf die Jagd. Und die, die besser im Sammeln sind, Männer und Frauen, die gehen eben sammeln. Also dass eine Aufteilung nach Fähigkeiten stattfindet. Dementsprechend ist es erstmal nicht seltsam, dass es eine Frau ist, die hier Schamanin ist. Aber sie hat körperliche Besonderheiten, die sie wahrscheinlich noch dazu befähigt hat. Sie hat zum einen, und das ist eigentlich das Besonderste an ihr, zwei missgeformte oder fehlgeformte Halswirbel. Die obersten beiden Halswirbel sind bei ihr nicht vollständig ausgebildet. Und das hat zur Folge, dass sie, wenn sie den Kopf auf eine bestimmte Art und Weise dreht, die Halsschlagader abgedrückt wird. Was bedeutet, dass der Blutfluss und der Sauerstofffluss ins Gehirn unterdrückt wird. Und das wiederum bewirkte ein Augenflackern, also ein Nystagmus. Was im Grunde bedeutet, dass die Augen eben so wild nach oben unten zucken oder von links nach rechts, was natürlich wahnsinnig Eindruck gemacht haben muss. Gleichzeitig ist es so, dass dieses Abdrücken des Bluts und des Sauerstoffs zur Folge haben kann, nicht zwingend, aber kann, dass man Halluzinationen hat, dass man Dinge sieht und Dinge hört, was ihr in dem Fall natürlich auch noch zugute gekommen wäre, also was sie in ihrem Schamanentum vielleicht befähigt hat. Das andere ist, dass sie zwei Zähne hat im Oberkiefer, die auf der Innenseite geöffnet wurden, und zwar bis in die Nervenhöhle hinein. Also die standen offen, die haben sich auch nicht wieder verschlossen. Das kann passiert sein durch einen gewollten Abrieb, also dass sie quasi selber sich die Zähne geöffnet hat, vielleicht durch einen Ritus, also einen Schmerzritus. Es kann aber auch sein, dass das Folgen sind von der Nutzung der Zähne als dritte Hand, so wie man das immer mal wieder beobachten kann, sowohl in der Vorgeschichte als auch in ethnologischen Vergleichen, dass eben die Hand dazu genutzt wird, Holz abzuschaben oder was zu halten oder eben so. Aber diese Zähne beweisen eben, dass sie das medizinische Wissen hatte, weil die sich immer wieder entzündet haben. Also man sieht an ihrem Oberkiefer, an den Knochen sieht man Spuren dieser Entzündung. Die sind aber relativ klein und man weiß eben, dass das behandelt wurde. Das ist mehrmals abgeheilt, das kann man sehen. Sie hat also irgendwie gewusst, irgendwelche Kräuter, die sie da reingefüllt hat oder die sie gekaut hat. Oder wir wissen natürlich nicht genau, wie sie das gemacht hat, aber sie scheint gewusst zu haben, wie sie das zu behandeln hat.
8: Und wann wurde die Entscheidung getroffen, dass sie Schamanin wird? War das eine eigene Entscheidung oder war das eine familiäre bzw. Entscheidung von der Gesellschaft ausgehend?
9: Das können wir natürlich nicht genau sagen. In Sibirien, das wir immer als Vergleich ranziehen, einfach, wie gesagt, weil da das Konzept Schamanismus herkommt, Da ist es so, dass man die Wahl nicht trifft, sondern dass man zum Schamanentum geboren ist. Und das meistens feststellt dadurch, dass man eine traumatische Krankheit zum Beispiel durchläuft oder ein traumatisches Erlebnis und dann dadurch lernt, dass man eben zum Schamanentum berufen ist. Zum Beispiel eben, wenn man krank wird, dann wird man nur geheilt, wenn man sich zum Schamanentum bekennt. Natürlich kann das früher anders gewesen sein. Also es kann auch gewesen sein, dass sie von der Gruppe ausgewählt wurde. Aber wir gehen davon aus, dass sie eben gegeben durch diese körperlichen Besonderheiten, die sie hatte, die sie ja auch beeinflusst haben, schon so eine Art, ja, Prädestination da war, dass sie eben als Schamanin herausgestellt hat.
8: Du hattest zu Anfang noch erwähnt, dass es ein weiteres Skelett im Grab der Schamanin gab, was dort gefunden worden ist. In welcher Beziehung steht dieses Skelett zur Schamanin?
9: Also das zweite Skelett in dieser Bestattung ist ein Säuglingsskelett von 6 bis 12 Monaten. Von dem sind wir anfangs davon ausgegangen, dass es sich um das Kind der Schamanin handelt, wie das so ist. Wenn man Frau und Kind im Grab findet, dann geht man erstmal davon aus, dass das hier Mutter und Kind sind. Wir konnten das auch erst genauer definieren, als eben 2019 die Nachgrabung gemacht wurden, weil das Säuglingsskelett so ganz dünn und fein ist, dass man das genetisch nicht untersuchen konnte. Aber bei den Nachgrabungen kam das Felsbein zutage. Das Felsbein ist der Teil im Körper, wo der Knochen am dicksten ist. Es sitzt im Schädel, hinterm Ohr so ungefähr. Und da war noch genetisches Material vorhanden. Und dabei hat sich zum einen herausgestellt, der Säugling ist ein Junge. Und zum anderen, es ist nicht das Kind der Schamanin, sondern er ist verwandt mit ihr 4. bis 5. Grades. Das heißt, wenn wir davon ausgehen, dass die zur gleichen Zeit gelebt haben und das so ein total geometrischer Stammbaum ist, dann wären sie Großcousin und Großcousine. Aber man muss natürlich auch dazu sagen, im Mesolithikum sind das immer sehr kleine Gruppen, die da umherziehen. Es kann also auch einfach der Indikator dafür sein, dass sie eben aus der gleichen Gruppe stammen, ohne dass sie eben in direkter Abstammung zueinander stehen. So, das heißt, wir wissen, der Säugling ist nicht direkt mit ihr verwandt, sondern wurde ihr eben mitgegeben. Gleichzeitig haben sich durch die Nachgrabung aber herausgestellt, dass noch 2 Individuen in dem Grab vertreten sind, und zwar nochmal 2 Kinder, jeweils nur durch einen Halswirbel. Also sonst haben wir nichts, wir haben jeweils nur einen Halswirbel. Und das sind Kinder, die sind 2 bis 6 Jahre alt, also es sind Knochen, die nicht von dem Säuglingsskelett stammen können, weil eben das Alter unterschiedlich ist. Und auch die konnten wir genetisch untersuchen. Und dabei stellte sich raus, dass der eine Wirbel genetisch 1:1 übereinstimmt mit dem Säugling, also der eineiige Zwillinge ist, der noch ein bisschen länger gelebt hat und dann erst später verstorben ist. Und der zweite Wirbel gehört zu einem Bruder der beiden, der ältere oder jüngere Bruder, das können wir nicht sagen. Also wir haben 3 Brüder, die in diesem Grab vertreten sind, 1 durch ein komplettes Skelett und dann eben 2 durch je einen Wirbel. Das bedeutet für uns natürlich, dass wir jetzt so ein Abfolgeproblem haben, also dass wir nicht mehr sagen können, oh, der Säugling stirbt zur selben Zeit wie die Schamanin und dann werden die beide eben bestattet, sondern jetzt kristallisiert sich raus, der Säugling ist wahrscheinlich schon eine ganze Weile tot gewesen, bevor diese Bestattung eben stattgefunden hat. Das heißt, so wie wir es jetzt momentan am wahrscheinlichsten sehen, ist es, dass der Säugling als erstes stirbt, er wird von der Gruppe mumifiziert zum Beispiel, also auf natürliche Weise mumifiziert, wahrscheinlich in irgendein Tuch eingewickelt und eben in der Gruppe behalten. Und dann sterben die beiden Kinder, also die beiden älteren Jungen, und werden als vielleicht eine Art Hilfsgeist oder wie auch immer, aus irgendeinem Grund werden die Knochen aufgehoben. Und das alles wird der Schamanin dann mitgegeben, als sie stirbt. Da gibt es noch einen Haufen andere Varianten. Also es könnte natürlich auch sein, dass sie stirbt und dann sterben die Kinder später und das Grab wird nochmal aufgemacht und sie werden da reingelegt. Dafür gibt es aber nicht wirklich Hinweise im Befund. Also das würde man am Befund wahrscheinlich sehen. Deswegen ist das jetzt so die These, die wir am wahrscheinlichsten halten. In dem Fall wären das Verhältnis zwischen Schamanen und Kindern weniger ein direktes Verhältnis, in dem sie direkt interagiert hat mit ihnen, und eher so eine Art, ja, Ahnengeist vielleicht, Ahnenhelfer oder, ne, also der Hilfsgeist, die ihr quasi mitgegeben wurden, um ihre Aufgabe als spirituelle Helferin durchzuführen.
8: zu der Zeit, als die Schamanin starb und beerdigt worden ist, gemeinsam mit den Überresten der Kinder, waren die Menschen damals schon sesshaft?
9: Bis vor kurzem hat man noch gesagt, naja, das ist die Zeit der Jäger und Sammler. Die ziehen umher, die haben eben ihre Zelte, die sie abbauen und woanders wieder aufbauen. Tatsächlich hat sich in den letzten Jahren rauskristallisiert, dass es zumindest eine Teilsesshaftigkeit gegeben hat. Also wir kennen Siedlungen aus der Mittelsteinzeit. Teilweise haben die Leute sich niedergelassen. Vor allem an Flüssen, an Gewässern finden wir das öfters, dass die Leute dort eben gesiedelt haben. Und tatsächlich auch hier in Mitteldeutschland finden wir am Grab der Schamanen Hinweise dafür, dass die Leute durchaus sesshaft werden konnten. Also im Grab der Schamanen haben wir Hinweise dafür gefunden, dass das eben ein verstärkter Grabbau war. Also der wurde mit Hölzern ausgekleidet, der ist verputzt worden, ganz, ganz fein. Das heißt für uns, dass die Leute das nicht zum ersten Mal gemacht haben, dass die eben nur Sachen verstärkt haben, Sachen gebaut haben, Strukturen gebaut haben und verputzt haben, sondern die Menschen der Mittelsteinzeit scheinen darin Erfahrung gehabt zu haben. Man muss also überlegen, ob man nicht doch Strukturen aus der Zeit finden kann. Das ist was, was eben jetzt erst rauskommt, dass man so ein bisschen weg muss von dem Bild des ständig umherziehenden Steinzeitlers, sondern dass die durchaus auch zumindest zeitweise sesshaft gewesen sein können.
8: Und ist das der erste so sonderbare Fund oder gibt es da vergleichbare Funde?
9: Also für hier, für Mitteldeutschland ist sie, oder auch Mitteleuropa generell, ist sie absolut einzigartig. Das definitiv. Also sie ist das reichste Grab aus der Zeit in Mitteleuropa. Sie ist das einzige Grab, wo wir diese Besonderheiten am Skelett finden. Sie hat eine absolute isolierte Stellung, also sie ist auch nicht Teil eines Gräberfelds oder sowas, sondern sie ist da in Bad Dürrenberg alleine bestattet worden. Insofern absolut einzigartig für diese Gegend. Was wir haben, und das wird in der Ausstellung auch genauer beleuchtet, ist, es gibt zwei Gräber, global gesehen, die mit ihrem vergleichbar sind. Das ist zum einen das Grab von Hilla Sontachtit in Israel. Auch da ist eine Frau bestattet worden, die viele tierische Beigaben hat, wo eine große Gruppe zusammengekommen ist, um viel, viel Arbeit in den Grabbau zu investieren, die körperliche Besonderheiten hat und wo wir davon ausgehen, dass sie vielleicht eine spirituelle Helferin, eine Schamanin war. Und das andere Grab befindet sich in Hornshelter in Texas in den USA. Da handelt es sich ebenfalls um eine Doppelbestattung, also hier ist ein Mann und ein Kind bestattet worden. Und auch bei dem Mann wird immer wieder in den Raum gestellt, dass er Schamane gewesen sein könnte. Auch hier finden wir diese Vielzahl an tierischen Beigaben. Er hat ein Tätowierset dabei, also auch da wieder Thema Körperbemalung. Und auch er hat körperliche Besonderheiten. Also die drei Gräber lassen sich gut miteinander vergleichen, was den Umfang angeht und so die Details, Krankheitsbild. Ansonsten gibt es mehrere Gräber, wo man immer mal wieder Indizien findet, aber nichts, was so umfangreich ist. Also reich ist das falsche Wort, aber was so viele kleine Details hat, die quasi ein so umfangreiches Bild ergeben.
8: Und ist es möglich, dass im Laufe der nächsten Jahre noch weitere Erkenntnisse über dieses Grab hinzukommen durch die Archäologie?

0: abschließenden Bericht einreichen. Also den kann man dann irgendwann kaufen. Der soll demnächst irgendwann mal erscheinen. Das heißt, das Grab insgesamt, so mit allem, was man jetzt eben erforscht hat, das ist dann eigentlich abschließend bewertet. Aber es besteht natürlich immer die Möglichkeit, dass man sagt, okay, man geht doch nochmal ran. Die eine oder andere Frage ist noch nicht geklärt. Möglichkeiten gibt es immer.
1: Kann man denn sagen, woran die Schamanin am Ende gestorben ist?
0: Das kann man nicht sagen. Sie hat keine Krankheitsbilder, die man sehen würde, also wo man sagen würde, okay, sie ist irgendwie, hat die eine oder andere Krankheit gehabt, bis eben auf diese verformten Wirbel. Sie ist, soweit wir das sagen können, nicht umgebracht worden, also es gibt keine Spuren am Skelett, die darauf hindeuten würden, dass sie einen gewaltsamen Tod hatte. Eine Theorie ist, dass die Halsschlagader verwundet wurde, als sie eben den Kopf zur Seite gelegt hat, als sie abgeklemmt wurde. Und dann wäre sie innerlich ausgeblutet. Aber das ist nur eine These. Sie kann auch krank geworden sein. Es kann alles Mögliche passiert sein. Also das wissen wir leider nicht.
2: Damit sind wir am Ende des heutigen Frohsinns angekommen. Am Mikrofon war Melanie Schiller. Ich bedanke mich herzlich fürs Zuhören. Alle Informationen und die Sendung zum Nachhören finden Sie auf unserer Website unter www.fro.at oder im Audioarchiv der Freien Radio.
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1: Hallo, herzlich willkommen zu einer neuen Folge Hörbar, die Sendung auf Radio Froh, wo wir unsere freiwilligen RadiomacherInnen näher vorstellen. Ich bin Eileen Yilmaz und heute zu Gast habe ich Walter Lanz und Steven Sokolov. Hallo.
2: Hallo.
3: Hallo.
1: Ihr macht die gemeinsame Sendung Soko Lanz, mittlerweile seit 4 Jahren auf Radio Froh. Und ihr habt bis jetzt satirische Sendungen gemacht. Warum oder wie seid ihr denn drauf gekommen, dass ihr lustig seid?
2: Naja, der Steven noch vor mir hat Satirenbände schon geschrieben und den letzten Satirenband haben wir zu zweit verfasst. Ja, das heißt, warum die Menschen sterblich sind. Wir sind einfach beide von der lustigen Fraktion. Ich glaube, wir können das ein bisschen untermauern und ein bisschen illustrieren in dieser Sendung.
3: Ja, aber ich glaube, Satiren sind nicht nur lustig, sie sind irgendwie traurig. Man ist furchtbar betroffen von irgendwas und irgendwie ein Druck sammelt sich und dann muss das sich entladen in eine Satire bei mir sehr oft.
1: Ihr beschreibt tragische Dinge oder Dinge, die euch beschäftigen und das bringt ihr dann schon sehr lange auf Papier, oder? Ihr seid ja, bevor ihr ins Radio gekommen seid, wart ihr eher klassisch in der Literatur unterwegs oder seid es jetzt immer noch?
2: Der klassische Literat ist der Steven, der ja insgesamt, glaube ich, 20 Bücher verfasst hat.
3: Ja, aber davon nur 4 literarische.
1: Du hast jetzt schon gesagt, eben Satire ist etwas auch Trauriges oder es sind Emotionen, die du zu Papier bringen möchtest. Habt ihr eine allgemeinere Definition, was Satire ist oder was Satire für euch ist, was das bedeutet?
2: Ja, Satire ist auf jeden Fall einmal eine sehr konstruktive und sehr kreative Art, eine widerständige Haltung gegen ein Machtsystem auszudrücken, also gegen ein Machtgefälle, der wir eigentlich alle im Alltag ausgeliefert sind. Ja. Und wir verarbeiten auch die Rollen, die wir genauso auch einnehmen, wie sehr viele des Sohnes, des Vaters, des Großvaters, des Mitarbeiters, des Chefs, des Touristen, des Schriftstellers. Und damit gelingt es auch, Demütigungen, Enttäuschungen, Verletzungen zu mildern. Also Satire ersetzt eigentlich den Psychiater. Und wir schauen dabei in die eigenen Abgründe, ja, in die Abgründe der anderen, aber auch in die eigenen Abgründe, ja, wo vielleicht eines der besten Beispiele der Josef Hader ist. Das ist wirklich, wo man immer wieder Lachen im Heusteck bleibt, wenn man dann bemerkt, hoppla, da kann ich mich jetzt nicht gemütlich zurücklehnen und über andere lachen, sondern eigentlich lache ich über mich selber. Und das nimmt aber sehr, sehr, wie der Steven richtig gesagt hat, das nimmt sehr viel Druck.
3: Es ist manchmal das Persönliche oder manchmal irgendwas, das einem nicht behagt. Zum Beispiel die ganze Krimis. Meine Frau liebt Krimis und das geht mich auch auf den Nerven. Deswegen habe ich eine Krimisatire geschrieben.
1: Ja, dann hätte ich immer gesagt, es ist Zeit dafür, dass ihr einmal eine Kostprobe zum Besten gibt, damit wir uns das alle besser vorstellen können, was ihr in euren Sendungen so vorträgt.
2: Genau, genau. Uns hat jetzt gestört, dass der Gesprächseinstieg so nett und sympathisch du den gestaltest, ohne Passwort, ohne Tarn, ohne SMS-Code stattfindet. Weil eigentlich geht ja heute gar nichts mehr ohne Anmeldung oder Registrierung. Wir gehen da mit der Zeit, wir sind moderne Senioren. Ja. Und da gibt es eine Geschichte, die sie im Krankenhaus spielt. Die möchten wir jetzt einmal kurz vorstellen. Im Krankenhaus ist mir Folgendes passiert. Ich stand mit furchtbaren Schmerzen vor dem Schalter. Mit mitleidsvollem Blick sagte die Mitarbeiterin:
3: Bevor ich Ihnen weiterhelfen kann, müssen Sie sich zuerst einloggen oder anmelden. Haben Sie ein Konto bei uns?
2: Brauche ich wirklich so etwas?
3: Ja. Und das Wichtigste ist das Passwort, das Sie sich ausdenken müssen.
2: So in der Art von 1, 2, 3?
3: Na, das reicht nicht. Das Passwort muss mindestens 30 Zeichen lang sein und 10 verschiedene Sonderzeichen haben. bitte tippen Sie es 5-mal in diesen Laptop ein.
2: Die Schmerzen waren kaum noch zum Aushalten, also folgte ich Ihren Anweisungen. Hier bitte, erledigt.
3: Na, leider haben Sie irgendwo ein falsches Zeichen eingegeben. Bitte korrigieren Sie das.
2: Es dauerte 10 Minuten, den Fehler zu finden. Nachher fragte ich, ist das jetzt alles?
3: Beinahe. Sie müssen nun anklicken, dass Sie kein Roboter sind.
2: Das habe ich auch gemacht, aber das war längst noch nicht alles.
3: Super. Sie haben nun einen Code auf Ihren Handy geschickt bekommen. Bitte tippen Sie ihn ein.
2: Allerdings konnte ich ihn auf dem verflixten Ding nicht finden. Langsam begann ich zu verzweifeln. Ein 10-jähriges Mädchen, hinter mir in der Warteschleife, schnappte ungeduldig mein Handy und erledigte die Prozedur in 10 Sekunden.
3: Wunderbar. Jetzt sind Sie eingeloggt. Senken Sie nun Ihren Blick und konzentrieren Sie sich auf meine Oberweite.
2: Ich schaute sie fassungslos an.
3: Links schulmedizinische Auskünfte, rechts alternative Heilmethoden. Knöpfen Sie jetzt meine Bluse auf und treffen Sie Ihre Wahl.
2: Ich zauderte.
3: Knöpfen Sie sie auf.
2: Mit dem Zeigefinger berührte ich hastig Ihre linke Brust.
3: Bitte mit der ganzen Handfläche und wählen Sie aus folgenden Bereichen. Oben für Migräne, unten für Inkontinenz, bei Magenverstimmung direkt auf die Warze.
2: Befahl sie emotionslos. Meine Schmerzen hatten meinen Kopf in ein Tollhaus verwandelt. Also legte ich die ganze Handfläche an und drückte fest nach oben. Nach einer kurzen Wartezeit erschienen 2 Männer in Weiß. Sie fassten mich an den Armen und führten mich durch einen Gang zu einem Behandlungszimmer. An der Tür stand Dr. Gertraud Nussbrecher, Fachärztin für Psychiatrie. Ich kam ihrer Aufforderung nach und legte mich auf ein Sofa. Im Nu platzierte sie sich vor mir. Mitte 40, schätzte ich, tadellose Figur, obwohl sie der Infodame nicht das Wasser reichen konnte.
3: Alles psychosomatisch. Der Druck ihrer Hand, der mir mittels Bluetooth vermittelt wurde, gab genauen Aufschluss. Man hat sie völlig falsch programmiert. Prüdes Elternhaus, dann die große Zeit der sexuellen Revolution. Ein Wechselbad aus Scham und Verlangen, Erregung und Ablehnung. Kein Wunder, dass der Kopf da rebelliert.
2: Aber was soll ich tun? Prüfend schaute sie mich an.
3: Möchten Sie sich einloggen?
1: Ist diese Satire, die ja ein bisschen die derzeitige komplizierte Gesundheitswelt darstellt, ist das auf eigenen Erfahrungen entstanden?
3: Ja, natürlich.
1: Geht euch die Menschlichkeit ab im Gesundheitswesen?
3: Eigentlich teilweise, muss ich sagen, die Ärzte und Krankenschwestern sind sehr fürsorglich. Ich möchte das alles nicht negativ machen. Die eine Sache hat mich ein bisschen irritiert, sagen wir. Privatsphäre, AD im Krankenhaus, du liegst da. Und dann natürlich wird laut gefragt, haben Sie einen Stuhlgang heute gehabt? Und sie mussten vor der ganzen gesammelten Leute sagen und vielleicht was für einen und wann. Und dann, ja, wer, wenn du nicht rechtzeitig gepinkelt hast? Das ist mir einmal passiert. Die Krankenschwester sagt, na, das geht nicht, das geht überhaupt nicht. Ich sage, ja, warte 2 Stunden, das wird kommen. Nein, die packt den Kronjuwelen, schiebt gleich deinen Katheter da rein. Und auch das ohne jegliche Privatheit. Ja, vielleicht ist die Privatheit nicht so wichtig, aber man ist irgendwie was anderes gewohnt. Ne?
2: Ja, das Interessante ist ja, dass es 2 Trends gibt. Ja? Also wenn man die Behandlung bekommt, man kann auch Pech haben und auf eine eher harsche Krankenschwester treffen, aber man wird sehr oft wirklich gut versorgt. Nur bis es so weit kommt. Also die Phase der Anmeldung, der Diagnose, die ist eigentlich schon sehr steril, die ist von seelenlosen Apparaturen bestimmt. Da muss ich sagen, bei dieser Satire rieseln da eher Schauer runter, dem Rücken runter, obwohl es sich um nackte Brüste handelt und um eine fast wie eine Domina auftretende Ärztin. Und da sind die Schauer wenig erotisch, muss ich sagen, sondern die sind eher Schauer des Unheimlichen.
3: überhaupt nicht Erotik, aber praktisch das Private, nicht das, was man eigentlich gelernt hat, nicht zu zeigen in der Öffentlichkeit.
1: Wie ist denn da euer Prozess? Ihr habt jetzt Rollen eingenommen, ihr habt jetzt gemeinsam etwas vorgelesen. Schreibt ihr auch an den Satiren gemeinsam? Gebt ihr euch gegenseitig Feedback?
3: Meistens schreibe ich die Satiren. Ich habe mehr die Ideen, mehr die Neigung, Satiren zu schreiben. Ich schreibe die mit Kugelschreiber. Das hat den Vorteil, dass wir die dann zusammen lesen. Ich mache vielleicht ein paar Durchgänge, weil ich auch als Amerikaner, als nicht Native Speaker, möchte wirklich das Beste schreiben kann im Deutsch, wie ich will. Aber der Walter ist Native Speaker und interessiert sich für Germanik und hat einen Sinn für Stil. Und wir gehen das beide durch. Und wenn er sprachlich was sieht, was nicht passt oder was er vielleicht was passen würde, aber was er besser machen kann, dann korrigiert er das, diskutieren wir das zusammen, ob ich einverstanden bin. Und aber auch ein Ablauf, wenn er sagt, na, der Ablauf ist unsinnig, das kann nicht, das gefällt mir nicht. Dann nimmt er das sich nach Hause, tippt er das in seinen Computer ein, was den Vorteil hat, dass er nochmal alles durchdenken kann. Und dann machen wir es noch einmal gemeinsam durch.
2: Ja, das Interessante ist nämlich auch, was den Inhalt betrifft, wie wir uns unterscheiden. Wir haben zum Beispiel ein Duo, das auch Satiren schreibt. Wir haben da schon einmal in der Landesbibliothek gelesen. Das, was mir fehlt als Satireschreiber, ist, dass ich über diese berühmte rote Linie drüber gehe. Also dieses Tabubrechen, das gehört aber essentiell dazu. Ich weiß nicht, da bin ich ein bisschen, ja, ich will es gerade heraus sagen, vielleicht ein bisschen zu feig. Der Steven ist da eher erbarmungslos. Ja. Ich bin eher der Wortspieler und das baue ich dann auch ein, wenn ich seine Texte, seine Satiren korrigiere. Mir kommen dann wirklich oft kreative Ideen und beziehungsweise mir fällt oft auf inhaltliche Unlogik, die er hat. Ich habe gesagt, so kann das nicht sein, selbst wenn es jetzt sehr lustig ist, auch wenn es fiktiv ist, aber so können wir es nicht schreiben. Das ist völlig unglaubwürdig. Meistens sieht er das ein, ja. Und dann kommt dann hoffentlich dann da immer was Brauchbares heraus.
1: Steven, du hast jetzt eh gesagt, dass du eben kein Muttersprachler bist in Deutsch und eben aus den USA bist. Wie bist du denn von dort nach Linz gekommen?
3: Ja, das war ein langer Weg. Ich habe in Tübingen studiert, da promoviert. Ja, Frauenanschluss konnte ich sehr schwer finden. Ich war auch sehr dick. Aber ich habe dann endlich mal eine Freundin gefunden und sie war aus Linz. Und da habe ich gesagt, in Österreich komme ich nie, also was kann man da forschen? Also ja, sie sagt, naja, sie hat einen Job, sie möchte das behalten, aber ja, okay, wenn es nicht anders geht. Aber dann ist die Forschung mir nicht so gut gegangen und hat mir nicht mehr gefallen. Und ich bin doch in Linz gelandet. Ich habe gesagt, hier ist eine Volkshochschule, hier ist eine Universität, hier kann ich freiberuflich schreiben, was mich auch interessiert.
1: Woran hast du vorher geforscht?
3: Ich habe in Tübingen im Max-Planck-Institut für Chromosomenforschung, also auf eine Mücke, die heißt Phryne-Zincta, die hat ein ganz eigenartiges X-Chromosom in den Polythenen-Chromosomen. Also das sind solche, wo viele Chromosomen in einer Zelle sind, viele gleiche. Dieser eine X-Chromosom ist in einigen Zellen gestreckt und gebändert, wie die meisten Riesenchromosomen. Und in einigen Zellen ist viel kürzer und flacher und die unklar gebändert. Und die Frage war, warum? Und eigentlich habe ich entdeckt, warum nicht. Also ich habe ein paar Gründe ausgeschlossen.
1: Und hier in Linz hast du dann auch noch irgendwas weiter biologisch gemacht oder hast du dich dann aufs Schreiben konzentriert?
3: Ja, natürlich. In dem Sinn, Forschung, biologische Forschung habe ich nicht mehr gemacht. Aber ich habe dann an der Kepler-Universität Genetik unterrichtet und dann wissenschaftliches Englisch. Und dann an der Fachhochschule habe ich auch menschliche Anatomie auf Englisch unterrichtet. Also so bin ich mit Biologie zusammengeblieben. Und ich habe eigentlich dann einen Rechtler kennengelernt, einen Jurist, der bekannt ist, der Wegscheider. Und für ihn habe ich ein paar Forschungsaufträge gemacht im Umweltrecht, besonders Umweltstrafrecht.
1: Walter, hast du auch irgendwas mit Biologie zu tun?
2: Nein, ich bin eigentlich, die längste Zeit habe ich gerudert und habe im Hamsterrad des Versicherungsaußendienstes geschuftet. um meine Familie zu ernähren. Ich bin Vater von 4 Kindern und habe schon 5 Enkelkinder. Das hat mich eigentlich dann trotzdem etwas frustriert, weil ich habe als Junge die Matura nicht geschafft. Ja, wie es doch eine ganze Reihe von Leuten gegangen ist. Ich bin der 6. ausgestiegen und das ist mir halt immer nachgehängt. Ne? Und das war dann mein geistiger Rettungsanker, war in den 90er Jahren, 88, habe ich die Möglichkeit entdeckt, dass ich die Studienberechtigung machen kann. Die habe ich dann gemacht und habe dann Soziologie studiert.
1: Und wie habt ihr beide denn euch dann kennengelernt?
2: Ja,
1: in Linz?
2: Ich habe dann 6 Jahre lang eine Sprachschule gehabt. Ich habe Fremdsprachkurse an Firmen vermittelt. Da war es nicht notwendig. Ich habe nämlich die Trainer in die Firmen geschickt, dass ich da Infrastruktur zur Verfügung stellen muss. Das Geld hätte ich nicht gehabt. Und da war einer meiner Trainer, der Steven. Das war einer meiner Englischtrainer, Englischlehrer. Das hat er dann auch noch nebenbei gemacht. Umgekehrt hat er dann jemanden gesucht, der seine Texte lektoriert und seine Bücher, journalistischen Beiträge. Da hat er bei mir meine verschüttete Leidenschaft zur deutschen Sprache wieder freigelegt. Naja, und seit 28 Jahren tingeln wir eigentlich unter anderem auch, also wenn wir jetzt nicht im Kämmerlein die Texte schreiben und korrigieren, tingeln wir als literarisches Tandem bei Lesungen durch die Lande.
1: Wie seid ihr drauf gekommen, dass ihr da so gut harmoniert beim Texteschreiben?
2: Ja, es ist witzig, weil Steven und ich, wir sind schon sehr gegensätzliche Menschen auf der einen Seite. Ich bin zum Beispiel nicht so ein wahnsinnig ordentlicher Mensch, aber bei der Sprache bin ich sehr, sehr penibel. Und genau das ist das, was er gebraucht hat. Ja. Ich war Wifi-Trainer auch für Sprachstil unterrichtet. Da hat er natürlich dann profitieren können davon.
1: Diese Unterschiede in eurem Charakter, ist das auch manchmal das, was es schwer macht, einen Text fertig zu bringen? Seid ihr schon einmal nicht auf einen gemeinsamen Nenner gekommen und habt gesagt, na, das veröffentlichen wir jetzt nicht?
3: Ja, vielleicht nur selten, nicht? Also, das ist wirklich nicht so ein Ende. Weil im Grunde genommen, wenn ich meine Satire schreibe, ist es mein Text und ich kann dann sagen, nein, das will ich nicht. Also, natürlich, wir streiten auch, weil er sagt, das ist unlogisch. Und ich sage, es ist mir vollkommen wurscht, es ist lustig und man muss manchmal das Glauben und also beiseite lassen, nicht?
2: Aber ich glaube, es funktioniert deswegen, weil ich anerkenne, dass er zum Beispiel die Struktur von Texten, ich kann das schon auch, ja. Ich schreibe schon sehr, sehr lange jetzt, ich war auch journalistisch tätig und habe ein paar Bücher geschrieben mit ihm und habe zum Beispiel für die Oberbank 10 Jahre jetzt die Event-Nachberichte gemacht. Bei mir ist es auch so, ich kann auch, das ist wie beim Bildhauer, ich kann auch die Struktur herausschälen, dann schon relativ rasch. Nur Steven hat da trotzdem mehr Talent, gleich eine gute Struktur hinzulegen, das kann ich weniger. Diese Autorität, diese Kompetenz erkenne ich einfach an. Er wiederum erkennt an, dass ich natürlich Native Speaker bin, schon sehr sehr stilsicher und rechtschreibsicher. Da bin ich seine Autorität und das anerkennt er auch. Ich sage jetzt nur ein Beispiel. Der Steven ist ja relativ gut, er kann auch relativ viele Redewendungen, wo der Steven einfach nicht wirklich genau weiß, wie man einen Dialog führt. Das hat er nach wie vor nicht so gut drauf. Ich habe gesagt, so redet man nicht. Ja? Wenn wir jetzt in einem Text einen Dialog formulieren, dann weiß ich halt, genau so redet man. Ja? So wird gesprochen und nicht so wie du, so ein bisschen hölzern oder steif, sondern das muss legerer und lockerer gehen. Wie halt an der Schnabe gewachsen ist, so muss man halbwegs schreiben, wenn man Leute reden lässt. Ja, und das gelingt dann
3: auch. Ja, das gefällt mir auch, wenn es lockerer herkommt. Da sehe ich sofort ein, dass das besser ist.
1: Das ist ja dann auch wichtig im Radio, dass das gut klingt oder dass man gerne zuhört. Ja. Wie war denn da der Anfang? Wer hat die Idee gehabt, hey, unsere Texte gehören ins Radio?
3: Irgendwo habe ich ein Wifi. Ich unterrichte Biologie für Senioren, Biologie des Alterns und einige Dinge. Und irgendein Kontakt hat mir da nahegelegt, dass es ein Radio Froh gibt und es gäbe diese Möglichkeit. Und wir versuchten immer Möglichkeiten, die Satiren an den Mann zu bringen. Dann habe ich das praktisch vorgeschlagen. Weil eigentlich allein wäre ich nicht wirklich in der Lage, das zu machen. Und die Satiren braucht man eigentlich 2 Stimmen.
1: Habt ihr dann extra fürs Radio auch Texte umgeschrieben oder funktioniert es, ob man es liest oder hört, gleich?
2: Fürs Radio direkt nicht, ne?
3: Naja, wir haben sicherlich Texte umgeschrieben, verbessert.
2: Weiterentwickelt.
3: Manchmal ist es wirklich für das Radio, für die zwei Stimmen. Und manchmal ist es eine Frage, dass ein Text ein paar Jahre alt ist und dann sieht man, aha, das möchte ich jetzt ändern. Also zum Beispiel jetzt diese erste Satire habe ich erst für diese Sendung diesen Einstieg gedacht mit den Passworten und so. Das war vorher nicht.
1: Ihr macht jetzt seit 4 Jahren eine satirische Sendung. War das von Anfang an klar, dass ihr eure Satiren ins Radio bringen wollt oder hat es auch mal andere Ideen gegeben? Ich meine, zum Beispiel Steven mit deinem Wissensschatz in der Wissenschaft oder als Trainer, da könnte man eine Vielzahl von Themen eigentlich auch machen.
3: Ja, eigentlich weniger, weil das füllte uns noch aus, die Satirensendungen zu machen. Und die Satiren waren schon seit einigen Jahren vorhanden, die haben sich angesammelt und jetzt ist wieder das Problem, dass die sind ausgelaufen. Wir haben die praktisch aufgebraucht. Irgendwann könnte man sporadisch wieder in Lachhaft genommen bringen. Aber im Grunde genommen, dass man so viele Satiren noch schreibt, das machen musste, das will ich nicht, weil ich jetzt andere Ideen habe.
1: Bevor wir dann zum neuen Thema gehen, denke ich, möchten wir gerne noch etwas mehr hören von euren satirischen Ergüssen.
2: Ja. Ich habe ja schon gesprochen, dass man eben Satire aus dem Antrieb, aus der Motivation heraus schreibt, gegen ein Machtsystem anzukämpfen, zum Beispiel gegen staatliche Institutionen. Naja, und jeder kennt ja den Amtsschimmel, der eigentlich den Menschen dienen sollte, die Bürokratie, aber eigentlich ein, wie wir alle ständig bemerken, schmerzhaft, der ein Eigenleben führt und sehr arrogant auftritt. Und dazu habe ich eine Satire geschrieben, wo die Bürokratie sogar in die Intimsphäre eindringt. Die Satire heißt die Traumlizenz. Neulich war ich in meinem Bett noch am späten Vormittag in süße Träume gehüllt. Plötzlich durchschnitt das schrille Läuten der Türglocke die wonnige Stille. Völlig benommen schlüpfte ich in das Notdürftigste und öffnete die Tür. Vor mir stand ein penibel gescheitelter Mann mittleren Alters mit Aktentasche.
3: Herr Lanz?
2: Ja, was gibt's?
3: Ich komme von der MA 0040, vom Amt für Tramregulierung. Darf ich eintreten?
2: Wie bitte?
3: Ja, genauer gesagt, wir sind die Zulassungsstelle für Traumverbreitung.
2: Klärte mich der Traummann auf, nachdem wir auf der Wohnzimmercouch Platz genommen hatten. Ja, was hat das mit mir zu tun, wollte ich wissen.
3: Sie haben vor 2 Wochen auf Facebook Freunden von ihrem geplanten Traumhaus vorgeschwärmt. Daraufhin haben 70 ihrer Follower bei Kredithaien Geld aufgenommen, 20 an der Börse gefährliche Finanzderivate geordert. 3 haben sogar namhafte Beträge am Roulette-Tisch verspielt. Woher wir das wissen? Wir sind heute technisch in der Lage, diesen Aktivitäten nachzuspüren. Sie sehen also, Ihr veröffentlichter Traum, für Sie mag er unschuldig daherkommen, hat kleine Tragödien ausgelöst.
2: Aber wovon ich träume und schwärme, ist doch wohl meine Sache.
3: Irrtum. Ja, was glauben Sie, wenn sich zu Ihren Internetfreunden wieder ein kleiner Hitler gesellt? Der gibt sich nicht mit der Vision von 130 Quadratmetern Wohnfläche zufrieden. Der fordert gleich Lebensraum für 80 Millionen Arier. Damit sich solche Fanatiker nicht noch einmal in menschliche Atombomben verwandeln, checken wir jeden, der seine Wunschträume allzu euphorisch hinausposaunt. Wir greifen regulierend ein und stellen potenziell gefährliche Träume sozusagen unter Quarantäne.
2: Aber Träume, die von Beamten diktiert werden, verlieren total ihren Reiz.
3: Ja, wir wollen sie auch nur ein klein wenig entschärfen. Gerade deshalb hat die Regierung unser Referat ins Leben gerufen und gewisse Reglements vorgegeben. Wer anderen Träume unbedingt mitteilen möchte, muss sich ab jetzt eine Prüfung seiner Zuverlässigkeit stellen.
2: Ja, und wie sieht die aus?
3: Der Bewerber hat gewisse Kenntnisse,
4: Fähigkeiten und Tugenden vorzuweisen. Die Träume selbst müssen sozialverträglich sein. In unklaren Fällen ist eine Therapie notwendig. Zum Beispiel darf man physikalische Gesetze nicht einfach ignorieren. Der gute alte Icarus wäre mit Hilfe unserer Interventionen nicht so nah an die Sonne herangeflogen. Wir hätten ihm das Leben gerettet. Kennen Sie Felix Baumgartner, der sich mit Schallgeschwindigkeit aus 36 Kilometer Höhe gestürzt hat?
2: Ja, natürlich. Gott hab ihn selig.
4: Bedenken Sie die verheerende Vorbildwirkung. Den hätten wir zumindest davon überzeugt, dass die Felsenklippen von Acapulco genug Nervenkitzel bieten. Außerdem nehmen unsere Psychologen den Sexualtrieb genau unter die Lupe. Hätten Männer ihre erotischen Träume besser im Griff und würden sie sie nicht hemmungslos mit anderen teilen, blieben viele von ihnen jahrzehntelange Alimentationszahlungen erspart. Mit Hilfe der richtigen Therapie wäre auch der Anschlag von 11. September zu verhindern gewesen. Ständig flimmerten Visionen mit paradiesischen Jungfrauen vor dem geistigen Auge der Attentäter. So entwickelten sie eine derart starke Zwangsneurose, dass sie die Twin Towers als doppeltes Mahnmal ihrer Dauererektionen vernichten mussten.
2: Aber was passiert, wenn man keine Lizenz bekommt?
4: Dann soll man seine Träume geheim halten oder sich im eigenen Interesse mit Therapien und Medikamenten ruhig stellen. Ach ja, auch ich muss unbestechlich und immun bleiben. Deshalb nehme ich diese Psychopharmaka hier, Dreamblocker genannt. Hätten Sie ein Glas Wasser für mich?
1: Steve, glaubst du, dass diese Horrorvision von dem Traummann einmal Wirklichkeit werden könnte?
4: Ja, ich denke, es ist schon plausibel und es könnte viel weitergehen noch. Dann irgendwann könnte es möglich werden, auch Gedanken zu lesen.
2: Ja, also die Satire richtet sich gegen das Normale, gegen die Ordnung der Dinge, ja? Gegen dieses Herrschende. Da haben wir jetzt eh schon den Gesundheitsbereich genannt. Der Arzt ist ja heutzutage in einem Dilemma. Einerseits will er dem Patienten helfen, andererseits gibt es ja diese Figur des Arztes im Weiß. Aber wenn jetzt der Patient jetzt doch schon mündiger geworden ist, die Heilung, die wird wahrscheinlich dann am effizientesten sein oder die Therapie, wenn der Arzt auf das eingeht, was den Patienten individuell ausmacht, ne? Aber da fehlt ihnen sehr oft die Zeit. Also ich habe einen sehr guten Freund, der Arzt ist, und der hat mir dieses Dilemma mal genau beschrieben. Und naja, was bleibt denn dann anders über, als standardisierte Symptomentherapie nur zu betreiben? Ja, jeder kriegt dasselbe, ja. Kriegt dieselbe Medizin, dieselbe Therapie. Und eigentlich das, was wichtig wäre, nämlich dass der Patient eigenverantwortlich ist und selbstbestimmt, ja, das geht völlig unter, nach wie vor noch, ja. Und dann gibt es in der Religion, man kennt ja die Vision vom allmächtigen Gott, dem man unbedingt Gehorsam leistet, ja, wo man genau die Regeln befolgt. Das ist ja für viele keine Leitvision mehr. Ja. Aber wenn wir jetzt einen neuen Papst haben und die Jugend millionenfach gejubelt hat, aber es ist trotzdem nur eine ganz kleine Minderheit, die noch dieser Idee, dieser Gottesidee noch folgt. Trotzdem wirkt sie immer noch, man darf es nicht unterschätzen, immer noch unterschwellig sehr. Ja. Und der Steven, der gelernte Satiriker, hat da jetzt einfach gesagt, naja, was wäre, wenn dieser allmächtige Gott, ja, der alles weiß und alles kann, und er trotzdem nur ein Rädchen wäre in dem universalen Getriebe? Das haben wir dann für folgende Satire zum Ausgangspunkt genommen. Die nennt sich Heiland mit Stacheln. Jehova war zutiefst niedergeschlagen. Sein Universum, sein vermeintliches Meisterstück, stand auf der Kippe. Hamwiel, der oberste Richter, wollte dem Projekt den Gar ausmachen. Und sein Wort ist kosmisches Gesetz.
5: Deine Schöpfung ist purer Fusch, Jehova. Ich lasse sie in einem schwarzen Loch verschwinden. Wir tilgen sie aus dem kollektiven Gedächtnis, als ob dieser Schandfleck nie existiert hätte. Das hat auch für dich den Vorteil, dass du davon komplett entlastet bist und dich einer anderen Aufgabe widmen kannst.
2: Milliarden Menschen verehren Jehova als Schöpfer und Alleinherrscher des Universums. Die von einigen publizierte Annahme, dass es Parallelwelten gibt, ist nicht weit genug gedacht. Jede davon wird nämlich von einem eigenen Gott regiert.
3: Schau dir die anderen an, Jehova,
2: hielt ihm Hamwiel vor.
3: Sie funkeln, glühen und beleben alle Sinne. Sie spenden Freude. Die intelligenten Kreaturen, die sie bevölkern, sind Lichtgestalten, vom jeweiligen deiner Gotteskollegen durchdrungene, sanfte, engelhafte Wesen. Und ein Homo sapiens? Zerbrechlich, kränklich, hinterhältig, streitsüchtig und gewalttätig. Sogar gegen die eigene Art.
2: Ich habe sie absichtlich so gemacht, verehrter Richter. Er wird sich mit der Zeit zum erhabenen Wesen entwickeln. Vielleicht erst nach einigen Millionen Jahren. Aber der Weg ist das Ziel. Die Entwicklung, das mit Sinn erfüllte Leben, viel mehr wert als das hingezauberte Endprodukt. Vor allem macht es diebischen Spaß, an der Schöpfung mitzuarbeiten. Irgendwann werden sie ihr Universum schon in den Griff bekommen. Und ich bin ein Freund von flachen Hierarchien und gehe mit meinen Geschöpfen kollegial um.
3: Das ist alles Schwachsinn. Es klingt wie Flower Power oder gar Erzkommunismus. Ohne vorbildhafte Lehrer würden sie das nie schaffen.
2: Na, deswegen habe ich mir ja damals die Verlobte des Zimmermanns geschnappt und mit ihr ein Kind gezeugt. Als Pädagoge hat sich Jesus ja hervorragend bewährt. Die Menschen haben ihn verehrt.
3: Na ja, und auch übel zugerichtet. Sie loben ihn immer noch. Aber was tun sie? Genau das Gegenteil von dem, was er gepredigt hat. Er war einfach zu passiv. Das nächste Mal, so rate ich dir, Jehova, falls ich dir überhaupt noch eine Chance gebe, setz mehr auf Peitsche als auf Zuckerbrot. Allerdings ja, befürchte ich, dass du nicht wirklich das Zeug dazu hast, ein Gott zu sein.
2: Wie kannst du das wissen? Hast du jemals ein Universum wie ich aus dem Chaos erschaffen?
3: Gott bewahre, ich bin doch Jurist, kein Handwerker oder gar Künstler. Für solche Basteleien seid ihr Gottheiten zuständig. Versteh mich nicht falsch, mein Bester. Ich schätze durchaus deinen Einsatz. Aus dem Nichts einen Kosmos, wenn auch einen verlotteten, zu kreieren, nötigt mir doch einen gewissen Respekt ab. Ich will dir doch nur helfen. Als Gott hast du dich dem Spott der Götterrunde ausgesetzt. Als Erzengel in der zweiten Reihe würdest du hingegen eine beachtliche Figur abgeben.
2: Nach dieser Demütigung zog sich Jehova eine Zeit lang in den Schmollwinkel zurück. Dann aber durchfuhr es ihn wie ein Blitz. Plötzlich verstand er, wie er seinen Menschen Solidarität und nachhaltiges Handeln einbläuen könnte. Eine Weile später stattete er dem obersten Richter einen erneuten Besuch ab. Erlauchter Hamwiel, ich habe dir einen revolutionären Lehrer mitgebracht.
3: Ja, verflixt, ich sehe nirgends.
2: Schau in dieses Elektronenmikroskop. Da leuchtet er wie eine stachelige Sonne.
3: Ein neues Virus. Verschöne mich mit diesem alten Hut.
2: Mein Covid-19 ist kein normales Virus, oh Hamwiel. Es ist ein Meisterwerk auf dem allerneuesten Stand. Infizierte stecken andere damit an, bevor sie überhaupt merken, dass sie krank sind. Außerdem verfügt mein Erreger über spezielle Eiweiße, die das Immunsystem überlisten. Mit 2 Dutzend neuartiger Erbanlagen ist es ein Gigant unter den Winzlingen.
3: Oh, langweile mich bitte nicht mit deinem technischen Geschwätz. Dafür habe ich keinen Kopf. Tatsache ist, dass Pandemien nie etwas Positives bei den Menschen bewirkt haben. Sie gehen nur kurze Zeit in Demut in sich und kehren dann wieder in ihre wahnsinnige Normalität zurück.
2: Na, das lasse ich niemals zu, unfehlbarer Hamwiel. Das verspreche ich. Ich werde die Erdbewohner zwingen, miteinander zu kooperieren. Manche von ihnen denken schon global. Auch ihre Medizin hat enorme Fortschritte gemacht. Meine Viren werden sie auf kurz oder lang zusammenschweißen. Die jetzige Pandemie ist allerdings nur ein kleiner Vorbote. Demnächst geht Covid-20 in Produktion. Es stellt alles bisherige in den Schatten. Ich lasse nicht mehr locker, bis die Menschen ihre Lektion gelernt haben.
3: Ich kann sagen, warum ich diese Satire geschrieben habe. Man sagt, Gott hat uns alle geschaffen. Er ist gütig und er liebt uns alle und will nur das Beste für uns. Und doch werden wir mit Krankheiten und mit Seuchen und auch mit Kriegen und Vulkanausbrüchen und alles heimgesucht. Und wie kann man diese zwei Dinge in Einklang bringen? Warum behandelt uns Gott nicht immer so sanft? Könnte irgendwo ein Zweck dahinter sein? Nicht, dass ich das glaube, was ich geschrieben habe, aber es ist eine theoretische Möglichkeit.
2: Ja, das Interessante ist, es gibt den Philosophen und Mathematiker, den britischen, den Bertrand Russell. Und der hat ein Buch geschrieben, das mir bei meiner Großmutter in die Hände gefallen ist, schon vor 30 Jahren. Das heißt Der Antichrist. Der hat die gängigen Gottesbeweise zu widerlegen versucht. Ich glaube 10 an der Zahl, keine Ahnung mehr. Und ein Gottesbeweis war, dass Gott in einer Kette von Ursachen das letzte Glied ist, das ursprüngliche Glied im Universum, der Ursprung von allem. Und Bertrand Russell hat ganz entwaffnen und einfach gesagt, na Moment, wenn in einer Kette von Ursachen Gott das letzte Glied ist, wer sagt denn, dass es nicht noch weiter zurückgeht? Dass er nicht die Letzte ist, sondern nur die Vorletzte oder Vorvorletzte. Und genauso eine Satire hat ihm Stephen geschrieben. Er hat quasi Gott als einen Franchise-Unternehmer in einem weltumspannenden Konzern beschrieben, der genauso berichtspflichtig ist und unter Erfolgsdruck steht. Und das hat genau gepasst.
1: Muss man denn, wenn man Satiriker ist oder Satiren schreibt, grundsätzlich eine eher negative Grundhaltung haben? Weil man redet ja über negative Dinge oder Sachen, mit denen man nicht zufrieden ist in der Gesellschaft.
2: Man braucht wahrscheinlich auch eine negative Grundhaltung. Aber der Philosoph Sloterdijk unterscheidet zwischen Zynismus und Kynismus. Satiren zu schreiben ist eine kreative und konstruktive Angelegenheit. Also die ist schon per se nicht so negativ. Er sagt, der Zyniker oder überhaupt, das ist bekannt, der Zyniker ist einer, der gegen die herrschende Moral ist, gegen die Scheinheiligkeit, ja, die aber nicht nur in den oberen Schichten ist, sondern auch bei uns allen. Der sich aber dem zähneknirschend unterwirft, ohne jetzt alternative Haltungen und Werte zu entwickeln. Also er fügt sich dem Ganzen. Ein Kyniker, und das sollte eigentlich die Grundeinstellung sein, dass das wirklich das Treibende, das Dominante beim Satire-Schreiben oder überhaupt im Leben, das ist einer, der auch gegen diese herrschende Moral ist, gegen diese Scheinheiligkeit und gegen deren Auswüchse. Aber der Kyniker hat ein Lebensmodell, das auf Einfachheit und auf Ehrlichkeit beruht. Und da gibt es ja den ersten und großen Kyniker, den Diogenes, der im Fass gelebt hat. Und zudem ist ja zum Beispiel der Alexander der Große gekommen und hat gesagt, ich gebe dir jetzt einen Wunsch frei. Und der Diogenes hat ihn angeschaut und hat gesagt, geh mir aus der Sonne. Ja? Geh mir aus der Sonne. Ein moderner Kyniker ist zum Beispiel der Mark Twain, den die meisten kennen als Autor von Tom Sawyer und Huckleberry Finn. Das war wirklich ein sehr gesellschaftskritischer Mensch, hat ein sehr heiteres Gemüt gehabt, hat die ganze Welt bereist. Und der hat ein Motto gehabt, der hat gesagt, gib deine Ideale nicht auf, ohne sie existierst du noch, aber du lebst nicht mehr. Also das ist die gute Grundeinstellung. Ja.
3: Ja, ich möchte sagen, irgendwie fällt mir ein, es gibt der gängige Spruch, dass man lernen soll, das zu akzeptieren, was man nicht ändern kann. Es hat eine gewisse Weisheit, aber die Gefahr darin ist, dass man meint, alles nicht ändern zu können und dann gar nichts mehr tut. Und ich glaube, das ist die normale Haltung. Mhm. Und ich denke, man weiß nicht wirklich, was man ändern kann. Damals in Amerika hat mein Vater gesagt, mit der Bürgerrechtsbewegung, mit dem Bürgerrecht, ja, natürlich, die Schwarzen sollten die gleichen Rechte haben und das wird kommen in 100 Jahren nicht. Und er war dagegen, dass ich mich betätige in der Bürgerrechtsbewegung. Und ich habe das getan und es hat nicht ganz 100 Jahre gedauert. Das heißt, ich bin dafür, aktiv zu sein und dagegen zu treten, Dinge zu ändern, die man ändern kann, auch mehr oder vielleicht sitzt man in Impuls, der nur später geändert wird. Trotzdem kann man aber interessiert an allem sein und das Positive im Leben sehen.
1: Glaubt ihr dann, dass ihr mit eurer Radiosendung auch so ein bisschen was ändern könnt? Oder zumindest die Gedanken von Menschen? Ist euch das auch ein Anliegen?
3: Sicherlich, es wäre ein Anliegen. Ich denke, wir zweifeln, ob das so viel an die richtigen Leute kommt oder überhaupt die Verbreitung hat. Aber natürlich, die Satiren können Zündungen geben, positive Impulse und Leute anregen zu denken, nicht nur schlapp hinzuleben.
2: Ich selber merke bei mir jetzt gerade eine große Hinwendung zum eher Einfachen, ja. Wobei ich glaube, das habe ich eh schon immer gehabt. Mir sind irgendwie Leute zuwider, die jetzt zum Beispiel über Geld verfügen. Ich weiß nicht, das ist mir fast widerwärtig. Die über Geld verfügen und sie alles erdenklichen Luxus damit kaufen. Und ich muss sagen, da ist der Steven auch ein Vorbild für mich. Weil der Steven, er stammt aus wohlgeordneten Verhältnissen. Er hat einen Vater gehabt, der erfolgreicher Autohändler war. Und der hat ihm eigentlich ein Leben ermöglicht, ohne dass er jetzt wirklich arbeiten muss. Und was hat der Steven daraus gemacht? Das bewundert ich bis heute. Er hat sich einfach gebildet, er kann 7 Sprachen, er hat über 80 Länder bereist und hat sich gebildet, hat ein enormes Geschichtswissen und ja, unterrichtet immer noch Biologie. Das ist wirklich, wirklich einzigartig. Wobei ich jetzt sagen muss, der Umgang von uns zwei, der ist ja natürlich auch vom ständigen Sticheleien geprägt und wir nehmen uns gegenseitig auf die Schaufel. Steven ist, ich sage immer zum Beispiel, Steven, nehme ein bisschen aufs Korn seine Langsamkeit und habe zum Beispiel mal formuliert, ja, Pünktlichkeit ist nicht gerade seine Haupttugend, ja. Dafür ist er sehr gesetzestreu, er hält sich nämlich eisern ans Trägheitsgesetz. Und wenn er übrigens hat in einer Zeitung als den unsportlichsten Wanderbuchautor der Welt bezeichnet. Wenn man den Steven gehen sieht, dann versteht man das, wenn ich dann bemerke, dass ich sage, am liebsten wäre dir, Steven, wenn man Berge, Wiesen und Wälder als Kulissen an dir vorbeiziehen würde. Es wäre ihm am angenehmsten. Aber auch er hat mich auf der Schaufel.
1: Ich wollte gerade fragen, Steven, was sagst du so über den Walter?
3: Für mich war das Wandern auch eine Möglichkeit, Dinge zu sehen und zu erleben. Eigentlich, ja, das Gehen habe ich eine Zeit lang positiv aufgenommen. Das bin ich sehr gern gegangen. Das heißt, ich konnte kein Wochenende verbringen, ohne irgendwo zu wandern. Aber das Sportliche war nicht im Vordergrund.
1: Okay. Wie ist denn jetzt eben, ihr habt darüber gesprochen, ja, man muss sich weiterbilden oder es ist gut, wenn man eben über Dinge nachdenkt. Denkt ihr, es ist speziell für ältere Menschen auch wichtig, eben offen zu bleiben, weiterzulesen, neue Dinge auszuprobieren?
3: Ja, sicherlich. Und das ist wirklich was Neues. Dann vorher habe ich auch von meiner Jugend gekannt, die alten Leute sind dahin gedämmert nicht und haben eigentlich nichts gemacht. Heute bei vielen gibt es diese gegensätzliche Bewegung. Natürlich ist die Frage, was man kann, nicht? Und das finde ich sehr positiv. Zum Beispiel, ich unterrichte an der Seniorenuniversität in Linz-Riefi. Es ist keine richtige Universität, sondern nur ein populärwissenschaftliches Institut auf hohem Niveau, gerade für Senioren. Und dort unterrichte ich zum Beispiel Biologie des Alterns und wie wir zu Menschen geworden sind und die Gentechnologie. Das heißt, ich habe viele Niederlagen als Lehrer entdeckt, dass die Leute nicht interessiert waren oder nur aus Neid irgendeine Falle gestellt haben oder was schlecht gemacht haben. Die Senioren sind vorbildhaft, die sind wirklich extrem dankbar, diese Lektion zu haben. Und natürlich dann tue ich alles, damit das wirklich gut überkommt. Das kann man sagen beim Linzer Wifi anmelden bei Frau Radler, wenn man Auskunft will. Aber man kann genauso auch gern mit mir darüber sprechen. Ich sage Telefonnummer 0650 880 3971. Aber Sie können meine Kontaktdaten auch von Radio Froh bekommen, wenn Sie das nicht notiert haben gerade.
1: Walter, wie bildest du dich weiter? Machst du auch Kurse für SeniorInnen?
2: Nein, mache ich nicht. Ich bilde mich eigentlich, also formale Bildung betreibe ich jetzt keine. Ich lese halt Literatur, besonders interessante. Ich bin Abonnent der Zeit, der wirklich sehr, sehr wunderbar recherchierte und tiefgründige Artikel bietet. Also oft über 3-4 Seiten. Und das kann ich nur jedem empfehlen. Ne? Sprachen lernen, was ich versucht habe, weil ich habe eine Freundin, die aus Kolumbien stammt. Puh, da, ich weiß nicht, da scheitert ich schon, obwohl ich eigentlich sprachbegabt war. Und in der Jugend, das heißt ja zwischen 14 und 18, lernt man am leichtesten den Wortschatz von einer Fremdsprache. Ja, ich meine, da war ich eigentlich sehr gut, aber ich merke, im Alter ist das nicht mehr so leicht. Und natürlich, das Problem ist, man müsste dann wirklich auch immer wieder Gelegenheit haben zum Reden. Entweder wenn man im Ausland ist oder wenn man da jemanden hat. Es ist leider beruflich so eingespannt, dass sie da sehr oft zu müde ist. Obwohl Spanisch eine sehr schöne Sprache ist. Ja.
3: Relativ einfach.
2: Naja, für mich
3: ja,
2: nicht.
3: Ja, ich muss jetzt Polnisch lernen, weil meine Frau aus Polen stammt und die Sprache ist ein Horror.
1: Ist Polnisch eine von diesen 7 Sprachen, die du kannst?
3: Ja.
1: Möchtest du mal sagen, was kannst du alles sprechen?
3: Ja, natürlich einiges rostet sich und was ich nicht gebraucht habe, aber natürlich Englisch, Deutsch, dann Spanisch, Französisch, Italienisch und Russisch noch.
2: Und Polnisch.
1: Wow. Ja. Etwas, für das man auch sich gut informieren muss oder wo auch Bildung notwendig ist, ist dann euer nächstes Sendungsthema, oder? Mhm. Die Idee war von dir, Stephen, wenn ich das richtig
3: vielleicht sollte ich
1: habe.
3: Noch sagen zu Sprachen, dass nur die stupide Arbeit, Grammatikregel und Wörter einzupauken, lehne ich ab. Das ist immer irgendwie, dass ich die betreffenden Länder bereist habe und dort mit Leuten gesprochen habe, beziehungsweise auch Bücher in den Sprachen gelesen habe, die Werke. Dann ist das erst interessant und sinnvoll, finde ich.
1: Wenn man Tipps braucht zum Sprachenlernen.
3: Ja, dann sollte über das nächste Projekt. Wir haben eine überraschende Begegnung gemacht. Also wir haben zusammen Satirenlesung gehabt mit 2 anderen Leuten. Und später habe ich erfahren, was man eigentlich geheim halten wollte. Aber es wird nie geheim gehalten, dass der eine früher eine Frau gewesen ist. Und das hat mich als Biologe total fasziniert, wie sowas sein kann und was ist das dann. Und deswegen wollte ich ihn näher kennenlernen und ein Buch über ihn dann schreiben. Das mache ich auch gerade. Und wir wollten diesen Stoff auch jetzt bringen in Radio Froh.
1: Wie hat der Herr darauf reagiert, wie du gefragt hast, ob du ein Buch über ihn schreiben kannst?
3: Ja, ich meine, er war positiv und wir haben jetzt viele Interviews. Ich glaube, es gibt ein paar jetzt kleine Differenzen, die auszubügeln sind in der Publizierung, einige Dinge. Aber im Grunde genommen, die Biografie haben wir hinter uns sehr gut gemacht. Es ist eine längere Biografie über etwa 40 Seiten. Und das Interessante ist, ich versuche, dieses ganze Phänomen zu ergründen, nicht nur die persönliche Geschichte zu erzählen, sondern was passiert eigentlich da? Zum Beispiel ist es interessant, ist da ein Transmann, ist das ein Mann oder ist das immer noch eine Frau?
1: Und also die Leute würden sagen, sie sind also ein Mann. Also die Community selbst sagt ja, sie sind halt nur in einem, ihnen ist ein anderes Geschlecht zugewiesen worden.
3: Ich denke, ich würde das auch so sehen. Ich meine, er hat sein neues Geschlecht mit sehr viel Mühe und Schmerz erworben, was die meisten von uns nicht behaupten können. Das ist uns von der Geburt an gegeben worden.
1: Werdet ihr

0: mich anrufen oder von Radio Froh die Verbindung bekommen. 0650 880 3971 als Telefonnummer, aber auch im Internet sind Exemplare erhältlich. Die Bänder heißen Sanft und Messerscharf. Und zusammen mit Walter habe ich, warum wir Menschen sterblich sind. Und auch, man soll sagen, die Sendungen sind vorbei, aber sie sind nicht verloren. Die existieren immer noch in den Medien, in de.cba.media, in Lachhaft genommen.
1: Und wir sind das, ich weiß nicht, das ist glaube ich gar nicht genannt worden, wir sind das Du Sokolanz oder doch?
2: Ganz zu Anfang, ja, aber kann man immer wiederholen.
1: Der Kürzel unserer Namen, aber Sok steckt auch das Wort Soko drinnen. Das heißt nicht sonderlich komisch, sondern ist Sonderkommission und wie diese Sonderkommissionen in den bekannten Krimiserien spüren wir eben diesen Missständen der Gesellschaft oder bei Zweierbeziehungen oder beim Individuum nach.
2: Wisst ihr schon, wann die neue Sendereihe mit dem neuen Thema anfangen wird? Kann man das schon den HörerInnen sagen?
1: Oktober, oder?
3: Oktober oder November.
1: Vielleicht Oktober oder November, ja.
3: Vielleicht soll man November sagen.
2: Passt. Dann habe ich noch eine letzte Frage für euch, bevor ihr entlassen werdet. Das frage ich immer am Ende von der Hörbar. Wenn Sokolanz ein Getränk wäre, was für eins wäre das?
1: Sokolanz ein Getränk wäre. Ja, wir sind ja schon altes Semester, wir sind ja schon am Verwelken. Wir sind schon spätreife Semester. Das heißt vielleicht ein gut gereifter Rotwein, ja.
3: Ja, gute Idee.
1: Burgunder. Der wartet nämlich auf uns, den haben wir uns gerade zu zweit gekauft, einen Burgunder vom Wein und Co. Und den werden wir jetzt demnächst einmal trinken. Und dann werden wir sehen, ob er zu uns passt, aber ich glaube schon.
2: Dann vielen Dank, Walter Lanz, Steven Sokolov, dass ihr euch die Zeit genommen habt. Und viel Erfolg für die neue Sendereihe.
1: Wir bedanken uns.

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Ruth Bachmeier begrüßt Sie zur heutigen halben Stunde, die den Titel »Bin dann mal weg« trägt. Also dann los und schnell ein paar Gedanken und viel Musik zum Thema Ferien, Urlaub, Nichtstun und so weiter. Beim Recherchieren der Inhalt zu dieser Sendung ist mir aufgefallen, dass es auf Google zwar sofort 4 Seiten mit Urlaubsangeboten gibt, noch vor der Begriffserklärung. Aber schon die erste Eintragung zum Thema Freizeit führt auf Wikipedia mit einer Information. Müssen wir uns Freizeit erklären lassen, bevor wir sie genießen können?

Egal ob es stürmt oder schneit, für fast alle gibt es in den nächsten beiden Monaten Urlaub oder Ferien. Übrigens, mit Ferien vom lateinischen Ferie für Festtage werden Zeiträume bezeichnet, in denen eine Einrichtung vollständig schließt, um ihren Angehörigen andere Tätigkeiten, insbesondere Erholung, zu ermöglichen. In Deutschland und Österreich werden damit überwiegend die Schulferien, früher auch Vakanz genannt. Es gibt sie übrigens seit 1749 bezeichnet. Das sind übrigens die beiden Monate, in denen viele den Beruf des Lehrers ausüben möchten. In dieser Zeit findet noch kein Unterricht oder sonstige schulische Veranstaltungen statt. Jedoch ein Mindestmaß an organisatorischem Betrieb wird aufrechterhalten. Schulferien stellen den einzigen Zeitraum dar, in denen auch den Lehrkräften Erholungsurlaub gewährt werden darf.

Wenn früher die Ernte eingebracht war, konnten die Knechte und Mägde zum Altbauern, dem Uhr, gehen und um Erlaubnis fragen. Gab dieser die Erlaubnis, wurde auch oft zugleich ein Trinkgeld zur Verfügung mit ausbezahlt und sinnentsprechend verwendet. In Österreich beträgt der Urlaubsanspruch seit den 90er Jahren mindestens 5 Wochen pro Jahr. Um 1970 lag er noch bei 2 Wochen. Darüber hinaus ist auch zu unterscheiden zwischen dem Bildungsurlaub, dem Erholungsurlaub, dem Pflegeurlaub und dem Vaterschaftsurlaub.

Als Freizeit im Sinn von arbeitsfreier Zeit gelten Zeitphasen, in denen der Mensch frei von bindenden Verpflichtungen ist. Das Wort geht auf die spätmittelalterlichen Rechtsbegriffe freie Zeit und Freizeit zurück und benannte damals die Zeit des Marktfriedens. In der Neuzeit dient Freizeit der Entspannung sowie der persönlichen Entfaltung und der Pflege sozialer Kontakte. Jetzt widmet sich der Mensch häufig seiner Familie, seinen Freunden und Dingen, die ihm Freude bereiten. Er nutzt die Zeit für das, was ihm persönlich wichtig ist. Es lebe der Freizeitstress.

von Arbeit und Alltag zu erholen. Also, bin dann mal weg. Aber wohin? Natürlich haben Sie Ihren heurigen Urlaub schon längst gebucht, sind mittendrin oder stehen knapp davor. Vielleicht sind Sie ja auch bei den Trendsettern, die in einem der 10 folgenden Reiseziele 2016 Tage der Ruhe, Entspannung und oder Action suchen.

Nur 2 Stunden weiter südlich als die Kanarischen Inseln liegen die Kapverden. 9 der insgesamt 15 kaum beachteten grünen Inseln vor der Küste Westafrikas sind bewohnt, ihre Einwohner sehr gastfreundlich. Als das noch unentdeckte Juwel Europas gilt Ljubljana, Europas grüne Hauptstadt 2016. Die Glitzermetropole Las Vegas, verlassene Geisterstädte wie Cherry Creek, das alles hat der amerikanische Bundesstaat Nevada im Westen der USA zu bieten. Dazu kommt noch der Highway 50, eine der einsamsten Straßen Amerikas, und der kristallklare und höchstgelegene Bergsee Nordamerikas, der Lake Tahoe. Zum 4. Mal in Folge wurde Peru beim World Travel Award 2015 als führende südamerikanische Destination ausgezeichnet. Ja, auch Deutschland ist ein angesagtes Reiseziel. Besonders Bayern erfreut sich großer Beliebtheit. Das wird wohl nicht nur am 500-jährigen Jubiläum des Bayerischen Reinheitsgebotes liegen. Nichts wie hin, dazu verlocken auch die Kulturhauptstädte San Sebastian und Breslau. Als der beste Ort zum absoluten Nichtstun im Jahr 2016 gelten die Malediven im Indischen Ozean. Billiger, erholsamer und stressfreier ist sicher der Aufenthalt daheim auf Balkonien, Terrassen, im heimischen Pool oder in der eigenen grünen Oase. Das waren jetzt sehr viele Informationen. Ruth Bachmeier bedankt sich fürs Zuhören, wünscht eine angenehme Urlaubszeit und ist dann mal weg. Aber keep singing!

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Das war der Salzburger Seitenklang mit dem Ternberger Tafelstück. Und damit herzlich willkommen zu einer neuen Sendung von Unisounds, dem Radiomagazin der Anton Bruckner Privatuniversität. Es begrüßt Sie wie immer an dieser Stelle Christian Lutz. Vor einigen Wochen haben wir bereits den Salzburger Seitenklang in einer Sendung vorgestellt. Dazumals ging es um Werke der Romantik. Heute wollen wir dies fortsetzen, allerdings mit Volksmusikstücken. Wir hören jetzt den Salzburger Seitenklang, bestehend aus Höfer Silvia an der Gitarre, Hackbrett und Zither, Kraus Sabine an der Harfe, Steindl Roswitha an der Zither und Gitarre und Wilfried Schaaf als Zithersolist und ehemaliger Zitherprofessor an unserer Universität mit den Stücken Hupfaufbohrischer, Was kümmern mi die Sternerln, Alpbacher Bohrischer und Innviertler Landler.

Das war der Innviertler Landler. Ja, und wir bleiben auch gleich im Innviertel und gehen zum Innviertler Trioweisen. Gefolgt von Mazurka 4, der Schneidige und der Waldburbin I, Deutscher Tanz 2 und Erzherzog Johannlied.

Sie hören heute den Salzburger Seitenklang. Die Aufnahmen, die wir heute hören, wurden ohne Korrekturschnitte aufgenommen. Das heißt, sie wurden live aufgenommen. Unter der Leitung des international renommierten Zithersolisten Wilfried Schaaf spannt sich der musikalische Bogen von Volksmusik über klassische Werke bis zur Instrumentalmusik unserer Zeit. Die fundierte Ausbildung der Ensemblemitglieder birgt für ein hochkarätiges und vielfältiges Musikerlebnis. Wir hören nun Montfermi, Deutscher Tanz 1, Heubodenbohrischer, Zwei Jackelhandler und Zillertal, Du bist mein Freit.

Sämtliche Titel des Salzburger Saitenklang und ihrem Volksmusikrepertoire wurden von Wilfried Schaaf arrangiert. Nach 4 Jahren Unterrichtspraxis als Hauptschullehrer machte er ein Zitterstudium am Konservatorium Innsbruck bei Peter Suitner. 1985 Abschluss mit ausgezeichnetem Erfolg. 1986 wurde er Gildenmeister bei der Innviertler Künstlergilde. Er gastierte in Seoul, Manila und trat bei internationalen Folkfestivals auf. 1987 gab es ein Konzert beim Musikfestival Altmühltal und 2 Tourneen durch die ehemalige DDR. Wir hören nun weitere Werke. Polka Mazur 6, Wie ich bin auf Däum aufgegangen, Sah ein Knab ein Röslein stehen und Polka Frances 3.

Wir verlassen nun die Volksmusik und begleiten den Salzburger Saitenklang auf seiner musikalischen Reise, die mit Morgenstimmung von Edward Grieg fortgesetzt wird.

Ja, meine Damen und Herren, das war's für diese Woche leider schon wieder. Es bedankt sich fürs Zuhören Christian Lutz von Unisounds. Wir werden die heutige Sendung mit dem Salzburger Seitenklang ausklingen lassen. Der Salzburger Seitenklang präsentiert uns nun einige Takte aus Tschaikowskis Nussknacker-Suite. Ich wünsche Ihnen eine schöne Woche, alles Gute, bleiben Sie gesund und bis zum nächsten Mal.

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0: ich meine, Moral klingt irgendwie so große Finger zeigen, aber das stimmt, ne? Und dass jeder Kind kann irgendwas erreichen oder ändern, und es lohnt sich, das Mund aufzumachen und für irgendwas zu stehen und zu kämpfen. Und ein Mensch, with one small Mensch, the whole, it can resonate with everybody else, und dann passieren große Wundern.
1: Das Musical nach dem Erfolgsroman von Roald Dahl erzählt die inspirierende Geschichte eines Mädchens, das von einem besseren Leben träumt, und erzählt dabei ebenso eindrücklich von kindlicher Anarchie und von der Kraft der Fantasie. Das Stück Mathilda hat fast 50 Preise gewonnen und begeistert mit energiegeladenen Tanznummern, witzigen Songs und fantastischen Rollen Menschen jeden Alters auf der ganzen Welt. Am Ende des Sommers wird es soweit sein. Wir zeigen vorab akustische Impressionen und Eindrücke von Roald Dahls Mathilda. Willkommen bei Landestheater on Air auf Radio Froh.

0: Ich finde, es ist so ein Hommage an Bücher und Geschichten erzählen. Und ich finde, es ist total wichtig in unserer heutigen Zeit, wo alles irgendwie mit irgendwie Tweets und bla und diese ganze Geschichte, die Kinder schauen, nicht nur Kinder, Erwachsene auch, schauen nur auf diese Bildschirme. Und das, was so schön ist bei Lesen, andere Welten finden, das Ganze ist ein bisschen verloren gegangen. Und das finde ich so toll an Mathilde, ne? Und das durch Bücher und Geschichte, das öffnet ihr ganze Welt. Sie hat ein ganz schreckliches Leben bei ihren Eltern. Aber die Fantasie wird aufgewacht durch Bücher. Und nicht nur die Fantasie, aber die Idee über Gerechtigkeiten für Ungerechtigkeit, für Gerechtigkeit zu kämpfen, das sind dann so ein kleine Mädel. Und dass sie bewirkt, dass Änderung in nicht nur die Kinder, aber in Fräulein Honig und auch die Erwachsenen, das finde ich total schön. Und dass irgendjemand, ob das ein Kind ist oder auch irgendjemand, der ungesehen ist und unterschätzt ist, trotzdem hat so viel in sich, was sie für andere Menschen weitergibt. Ist eine Inspiration oder tatsächlich durch ihre ganze Taten Änderung bewirkt.
1: Ich lese auch sehr gerne selber, also ja, wenn mal irgendwas richtig ungerecht ist, dass ich dann auch aufstehen würde für andere auf jeden Fall, wenn es wirklich nötig ist. Und ja,
2: also ich lese auch gerne Bücher und ich verteidige andere gerne und setze mich für andere Sachen ein, so, die mir halt nicht gefallen. Und ja, ich habe auch manchmal Spaß zum Beispiel mit Tricks und so.
3: Ja, also ich lese auch wirklich gerne und ja, ich bin auch so, dass wenn ich sage, irgendwas ist ungerecht, dass ich dann auch aufstehe und sage, so geht das nicht.
2: Cool.
3: Also ich habe zu Hause gelernt und ich habe mir einfach die Fragen zu den Sätzen aufgeschrieben und so, und dann habe ich meine Mama gefragt, ob sie mich abfragen kann. Ich habe mir die Fragen aufgeschrieben von meinen Sätzen. Dann habe ich meine Mama gebeten, dass sie dass sie mich kontrolliert und sagt, wenn ich was falsch mache.
2: Also ich habe es am Anfang natürlich mit Textbuch gelernt und dann immer mehr auswendig probiert. Und ich habe dabei auch Unterstützung von meiner Mama bekommen, zum Beispiel, dass sie die gesprochen hat, die zum Beispiel dazwischen was sagen, wie meine Mutter, mein Vater und so. Sie hat mich dabei unterstützt.
1: Ja, bei mir war es auch, dass mich meine Eltern und auch meine Schwester abgefragt haben. Und ich finde aber auch, dass jetzt bei den Bühnenproben und so, dass man dann auch schon wirklich weiß, was man sagen muss, eben weil es sich dann auch in der Handlung ergibt. Also nicht nur, dass man weiß, ich muss jetzt das sagen, sondern es ist irgendwie schon logisch und man macht es so in der Handlung und das hilft einem irgendwie beim Lernen quasi dann.
4: 4 Jungs und 5 Mädchen auf der Bühne und das jeweils zweifach beziehungsweise eben dreifach besetzt. Wie gesagt, School of Rock war eine wirklich wunderbare Erfahrung für uns und das hat uns den Mut gegeben, mehr mit Kindern zu machen. Wir haben eben auch gemerkt, dass die Kinder natürlich dann andere Kinder anziehen und ihre Eltern anziehen, dass uns ein Bedürfnis ist, natürlich eine junge Generation auch ins Theater zu locken, dass wir das mit solchen Stücken, in denen auch Kinder Hauptrollen spielen, besonders gut können. Und das war natürlich ein Grund, auch dieses Stück zu wählen. Dann ist es natürlich ein toller Stoff von Roald Dahl mit seinem schwarzen Humor, eher ungewöhnlich für ein Kinderstück und der natürlich auch Erwachsene anspricht, mit dieser Art zu erzählen. Ich könnte mir schon vorstellen, dass das ein echtes Familienstück ist. Und es ist richtig groß aufgezogen, also Bühnenbild ist wirklich eindrucksvoll, finde ich, was wir da auf die Bühne gestellt haben. Wir benutzen irgendwie den ganzen technischen Apparat, soweit er die Kinder nicht in Lebensgefahr bringt. Und ja, freuen uns eigentlich, dass wir dieses Stück so richtig in einer tollen Ästhetik auch aufführen können.
5: Ein fröhlicher Girls-Power-Spaß, für den das Landestheater aus 300 Bewerbungen 19 Kinder ausgewählt hat, die an der Seite des Linzer Musikensembles die große Bühne des Musiktheaters erheben lassen werden. Am 10. September findet die Vorpremiere und am 11. September die Premiere im großen Saal des Musiktheaters statt. Wir waren vorab bei den Proben und haben einige Ausschnitte eingefangen. Dramaturgie Arne Becker, Regie Melissa King. Sie studierte Politikwissenschaft an der renommierten Yale University. Nach ihrem Diplom arbeitete sie als Tänzerin in verschiedenen zeitgenössischen und modernen Tanzkompanies. Sie bewies ihr darstellerisches Talent in großen Musicalrollen wie Anita in West Side Story, Aldonza in Man of La Mancha und viele andere mehr. Als Choreografieassistentin und Dance-Kapitän ist sie heute als Choreografin tätig. Binnen kurzem avancierte sie zu einer der führenden Choreografinnen der deutschsprachigen Musical-Szene.
6: Pippi Langstrumpf.

Insbesondere die Hauptrolle Mathilda ist wirklich eine fast verrückt große Rolle für ein Kind. Ein bisschen überlegt man sich das natürlich schon. Werden wir da die geeigneten Kinder finden? Nach School of Rock hatten wir da allerdings dann wirklich mehr Mut bekommen, dass man das hier in Oberösterreich schon hinbekommt, weil die Ausbildung durch das Landesmusikschulwerk ist natürlich wirklich super und da kommen dann wirklich bei einer Audition, ich glaube 350 Kinder hatten sich angemeldet und 120 haben wir, glaube ich, eingeladen, dann aufgrund der Lebensläufe und haben die dann an zwei sehr, sehr langen Wochenenden angeschaut und uns sind fast die Ohren abgefallen, weil die natürlich alle das gleiche Lied gesungen haben, zumindest bei der ersten Audition. Dann haben wir das in zwei Abschnitten gemacht. Es gab also einen Recall, wie man das heutzutage nennt, wo wir dann auch schon beim ersten Mal entschieden haben, okay, welche könnten Mathildas sein, welchen Kindern würden wir das zutrauen. Und die haben wir dann gebeten, auch noch ein bisschen andere Sachen vorzubereiten beim zweiten Mal. Da haben wir dann unsere drei gefunden und die Rolle dreifach besetzt, weil wir natürlich ein bisschen Sorgen hatten, dass vielleicht dann eine doch ein bisschen schlapp macht bei dem ganzen Auswendiglernen, weil das wirklich so eine große Rolle ist, wie man eigentlich schon für Erwachsene kaum schreiben würde. Sie hat wahnsinnig große Monologszenen, wo sie eine große Geschichte in mehreren Abschnitten erzählt. Sie hat mehrere Solosongs und auch noch zu tanzen mit den anderen. Also das ist schon wirklich ein bisschen Wahnsinn. Wir sind sehr froh, dass wir diese drei da gefunden haben, die das wirklich toll machen. Und auch die anderen Kinder drumherum natürlich, die wirklich großartige Arbeit machen. Ja. Es fängt an mit dem Casting, da muss man sich wirklich Zeit nehmen und schauen, dass man die richtigen Kinder herausfiltert. Außerdem möchten wir natürlich, dass sich auch alle Kinder, die sich da bewerben, wohlfühlen. Das ist völlig klar, also auch die, die dann am Ende den Job nicht kriegen. Und das kann man also natürlich nicht machen wie ein Erwachsenen-Casting. Da kann man nicht sagen, los, 16 Takte, fertig oder so. Ne? Und sondern da muss man sich schon ein bisschen Zeit nehmen. Und das haben wir auch mit School of Rock eigentlich ganz gut gelernt, was es da braucht, um dieses Casting so zu machen, dass die Kinder sich auch wohlfühlen. Dann muss man das Ganze früh genug einstielen. Die musikalische Vorbereitungszeit der Kinder läuft jetzt schon seit Februar durch das Landesmusikschulwerk. Zwei DozentInnen vom Landesmusikschulwerk haben die auf Popgesang spezialisiert sind, was eben auch toll ist, dass es da solche Leute gibt, haben die Kinder, ich glaube, zweimal die Woche ungefähr im Durchschnitt vorbereitet. Und choreografisch gab es auch noch eine Vorbereitung durch eine unserer Regieassistentin, die dann auch so einmal die Woche ungefähr Choreografie schon gemacht hat. Dann geht es natürlich darum, die Schulen und die Eltern davon zu überzeugen, dass die Kinder eigentlich vier Wochen lang im Wesentlichen das machen, was sie dann bei uns machen. Das funktioniert hier eben auch ganz gut. Das wäre zum Beispiel in Deutschland allein rechtlich nicht möglich. Da sind die Kinderschutzgesetze wesentlich härter und da sind wir eigentlich ganz froh, dass Österreich da ein bisschen offener ist. Ich glaube auch nicht, dass es einem Kind schaden wird, ganz im Gegenteil. Und wir achten da auch sehr drauf, dass natürlich so eine Gruppendynamik nicht irgendwo in eine falsche Richtung geht. Wir fragen bei den Eltern auch nach, irgendwie gibt es da irgendwo Probleme, bitte kommen Sie zu uns sofort, sagen Sie uns das. Ich war ja auch mal Lehrer, also so ein bisschen Erfahrung habe ich damit auch und hoffe, dass wir das einigermaßen richtig machen. Also ich habe das Gefühl, die haben so viel zu tun, dass sie gar nicht viel dazu kommen, sich gegenseitig das Leben schwer zu machen.

0: super. Ich habe den jeden Tag in der Probe habe ich jetzt echt genossen. Die Kinder sind echt professionell fokussiert. Die passen aufeinander auf und unsere Erwachsene-Ensemble sowieso, die gehen super gut um mit den Kindern. Und alles, was wir machen mit den Kindern, ist alles vorher abgesprochen. Die Kinder sind damit einverstanden. Und ja, unsere Ensemble, es ist ein bisschen wie eine große Familie. Ne? Und auch die ganz Kleine, sie hat auch ein bisschen gelernt. Am Anfang war sie ein bisschen frecher, glaube ich, und vielleicht weniger fokussiert. Aber sie hat gelernt, okay, in einem Probenprozess muss man dann fokussiert sein. Und ja. Auf der anderen Seite werden wir natürlich diese Energie von den Kindern, weil das Stück lebt von der Energie von den Kindern. Ne? Und wir würden das ungern irgendwie runterdampfen. Na, insofern versuchen wir, dass die Freude an den Sachen haben, was ich glaube, die haben auf jeden Fall. Trotzdem behandle ich die Kinder eigentlich, wie ich Erwachsene behandle. Na, ich versuche nicht irgendwie, ich spreche nicht down to them, aber die Proben laufen, wie ich das mit Erwachsenen mache. Es ist völlig anstrengend. Ich bin erstaunt, ich bin echt erstaunt. Und auch, dass die dann hier sitzen und zuschauen und dann, was die gesehen haben, auf die Bühne dann übertragen. Aber ich glaube, die haben Spaß bei der Sache. Die finden das Stück ganz toll. Die finden das Theater und die ganze Mannschaft überall, die genießen das auch. Insofern, und sie sind hochmotiviert. Ne? Es gab, glaube ich, kaum oder nie eine Probe, wo ich dachte, ist das mühsam, ich gebe auch. Die waren immer irgendwie da. Das war schön. Das ist ein ganz, ganz, ganz toller, besonderer Arbeitsprozess für mich hier. Ich meine, mit den Erwachsenen mache ich Sachen wie Leseprobe. Und dann wir sprechen über Inhalt, Motivation, Subtext, bla bla bla. Das dauert lang. Und das habe ich für diese Produktion mit den Kindern nicht gemacht, weil die Aufmerksamkeit von den Kindern ist nicht ganz so lang. Das heißt, ich versuche irgendwie in Gesprächen mit denen, ich habe eine große Runde mit denen gemacht, wo ich lasse die Fräulein Honig Fragen an die Students stelle. Na? Und dann, ich rede mit Mathilde, habe ich sehr viel geredet mit alle drei und die sind alle drei gescheit. Und ja, mit jeder Figur haben wir ein bisschen gesprochen über Figuren, Charakteren. Und ich versuche, so viel von denen zu nehmen. Na? Ich frage denen, was ist euer Lieblingsfach in die Schule und solche Sachen. Dadurch bekomme ich die Energie von den Kids und das versuche ich dann zu verwenden. Und es kann sein, dass manche oder andere Figur von den Kindern sind anders als original gedacht, aber ich versuche, dass die Kinder authentisch spielen und dadurch nehme ich, was die dann haben.
1: Die Freiheit und den Geist quasi ja, erheben kann.
0: Ja, ich meine, Moral klingt irgendwie so große Finger zeigen, aber das stimmt. Ne? Und dass jeder Kind kann irgendwas erreichen oder ändern und es lohnt sich, das Mund aufzumachen und für irgendwas zu stehen und zu kämpfen.
1: Mathilda ist ein Mädchen mit erstaunlicher Intelligenz und psychokinetischen Kräften. Im Stück Mathilda sind es gleich drei Mathildas. Es sind Leonie, Ines und Valerie. Mathilda ist also ein Mädchen mit erstaunlicher Intelligenz und psychokinetischen Kräften. Sie wird von ihren bildungsfernen Eltern jedoch schikaniert, beeindruckt aber ihre Lehrerin Fräulein Honig, die rasch Mathildas außergewöhnliche Fähigkeiten erkennt. Die Schuldirektorin Agathe Knüppelkuh jedoch hasst Kinder und bestraft genussvoll alle, die sich nicht an ihre Regeln halten. Aber Mathilda ist so mutig wie schlau. Die Knüppelkuh findet ihre Meisterin. Hallo.

0: uns. Sogar sie hat uns gern.
1: Mathilda.
0: Aber die Zeit spielt für niemanden.

0: gespannt zuhören.
1: Die Frau.

0: ich finde, sie ist nicht in die Jahre gekommen. Natürlich ist das eine, die Knüppelkuh, wie sie auf Deutsch heißt, oder Trunchbull auf Englisch, diese Direktorin, diese unheimlich gemeine, das ist ja sowieso eine Art Märchenfigur, eine böse Hexe, die es auch 2010 oder 1980 nicht gab. Aber wir haben uns entschieden, das Ganze in England zu belassen. Das heißt, es gibt zwar teilweise deutsche Namen, das kommt durch die deutsche Übersetzung, aber die Kinder tragen zum Beispiel auch Schuluniformen und so, was natürlich auch typisch für England ist. Und irgendwie haben wir gedacht, diese ganze Form von Schule, die da eine Rolle spielt, die passt eigentlich eher in den englischen Bereich.
1: Das finde ich auch total schön. Ja, ich finde, das ist so ein Stück, was irgendwie an Herzen geht. Ne? Und ich weiß nicht, ich finde, wenn das Publikum irgendwie, wenn das Wunde aufgewacht wird in den Erwachsenen, finde ich, wird das ein tolles Ziel für uns alle. Wenn man merkt, okay, meine Taten hat eine Auswirkung auf andere Leute und ich werde empathischer, mitdenkender, viel mehr mit Gefühl mit anderen Menschen umgehen. Ich glaube, das ist die halbe Jahr. Ne? Und man guckt nach, ist sehr oft, das ist die Fräulein Honig. Sie ist genauso eine Heldin, finde ich, als Mathilde. Weil, ich meine, durch Mathilde findet sie den Kraft, irgendwie stark zu sein, endlich mal. Aber trotzdem finde ich, dass in Fräulein Honig, sie ist auch eine unterschätzte Mensch, die eine andere Kraft hat in ihrer Ruhe, in ihrer Empathie für die Kinder um sich herum. Insofern, ich finde, es gibt so viele Aspekte in die Geschichte, was mich total reizt.
0: Jetzt sehen wir eine der beiden Gruppen. Also die sind jetzt nicht nach Leistung oder irgendeiner imaginären Leistung aufgeteilt, sondern wir haben einfach irgendwann mal zwei Gruppen festgelegt. Das Festlegen, wer die Premiere spielt, wer die Voraufführung und so weiter, das erfolgt erst später. Und das ist natürlich auch nochmal eine schwierige Sache. Das versuchen wir natürlich auch möglichst klar zu sagen. Wir haben eigentlich nicht eine Erstbesetzung und eine Zweitbesetzung, sondern wir werden zwei gemischte Gruppen haben, weil wir möchten natürlich auch nicht irgendwie dann immer abwechselnd eine gute und eine schlechtere Vorstellung haben, sondern die sollen natürlich auf dem gleichen Niveau sein. Wen wir jetzt sehen, ich glaube, die Valerie sehen wir jetzt, genau. Valerie Kloiber als Mathilda. Also das ist die große Hauptrolle. Bei den Jungs gibt es noch den Bruce. Da gibt es eine große Nummer, die heißt Bruce, wo er allerdings am wenigsten singt, weil es um ihn geht, der eine große Torte verspeisen muss und er wird von den Kindern angefeuert, weil die Knüppelkuh sonst irgendwie Konsequenzen angedroht hat. Ja, dann gibt es noch die Lavendel, das ist so die beste Freundin von der Mathilda, zumindest die beste Freundin sein will. Ich glaube, Mathilda ist deshalb natürlich, weil sie so selbstbewusst ist, dann ein guter Kandidat, um sich eine beste Freundin auszusuchen. Mhm. Das ist die Lavendel. Und ja, aber alle Kinder haben Solo-Sachen und die große Hauptrolle ist Mathilda tatsächlich. Und dann gibt es die Knüppelkuh, vielleicht noch ist was Besonderes, wird von einem Mann gespielt, traditionell in diesem Musical. Und das ist bei uns der Gernot Rommitsch. In der Netflix-Verfilmung haben sie es tatsächlich von einer Frau spielen lassen, aber auf der Bühne wird es in aller Regel von einem Mann gespielt. Die Knüppelkuh ist eine Hammerwerferin, eine ehemalige, und ist an sich schon relativ männlich konnotiert. Warum das jetzt nur genau ist, ich glaube, der Regisseur hatte damals das Gefühl, dass das eigentlich von einem Mann besser dargestellt werden kann als von einer Frau. Hat keinen tieferen Sinn, glaube ich.
2: Also ich finde, dass man immer so neue Leute kennenlernt, also neue Darsteller und so und neue Freunde findet für diese Produktion zum Beispiel. Und einfach auf der Bühne stehen, zu tanzen, zu singen und mit anderen Kindern zusammenzuarbeiten.
3: Mir macht auch Theaterspielen an sich einfach sehr viel Spaß, weil ich es mag, wenn ich mit anderen Leuten was gemeinsam machen kann, wenn ich neue Leute kennenlerne und wenn dann auch Freundschaften entstehen, die dann ein bisschen länger bleiben. Und wenn man dann weiß, ah ja, da habe ich das mit dem und dem gemacht und das war wirklich cool.
2: Ja, bei mir ist auch so, also es macht auf jeden Fall sehr viel Spaß, mal allgemein auf dieser großen Bühne zu stehen und so. Und mir macht es aber irgendwie vor allem Spaß, wenn man halt so mit den anderen Kindern zusammen ist, zum Beispiel bei einer großen Nummer wie Bruce. Das macht einfach Spaß, wenn dann alle zusammen tanzen und singen und dann dieses große Bild quasi entsteht und man nicht nur alleine dasteht irgendwie. Ich finde es irgendwie besser, wenn man quasi Unterstützung hat von anderen Leuten.
1: Geprobt wird schon fast ein ganzes Jahr. Das Stück, das am 11. September 2026 die Premiere feiert,
4: hat einen ganz besonderen Termin auch zu Weihnachten am 25. Dezember um 17 Uhr und wird dann noch bis 5. März 2027 im großen Saal des Musiktheaters gezeigt.
5: Es sind die Kilometer! Sie haben den ersten Tag vorher das Auto gesehen und gemeint, die Autos wären Schrott. Ich habe natürlich gesagt, dass der Grund für einen hohen Kilometerstand der Fabrikfehler ist.
6: Und schön, ja?
5: Natürlich nicht.
6: Also hast du gelogen?
5: Natürlich.
6: Und Sie haben nicht geglaubt?
5: Natürlich nicht. Ich habe grüne Haare.
7: Haare?
5: Was ist das? Haben wir so ein tolles Buch? Was ist dein Problem mit dem Fernseher?
8: Die haben keinen Respekt. Immer nur Bücher und Geschichten.
6: Nein, nein. Es ist ein ganz wunderbares Buch. Ehrlich. Es soll ich immer nicht.
5: Willst du mal was Wunderbares sehen?
7: Ja, komm.

0: Also ich war 6 Jahre alt und durch das, dass meine Mama Musical-Darstellerin ist, habe ich mir halt dann irgendwann gedacht, ja, das ist schon cool, ich möchte das auch machen. Und dann habe ich geschaut, dass ich es mir erarbeite und dann habe ich, seit ich 6 bin, eben in jährlich sicher 3 oder 4 Produktionen mitgespielt.
1: Ja, also ich habe es schon immer geliebt, seit ich klein bin, zu singen und so und einfach Aufmerksamkeit von anderen zu bekommen. Und ich habe zum Beispiel mit 6 angefangen, in der Bruckmühle in Pregarten zu tanzen. Und ich war auch in der Volksschule schon in einem Chor und so dabei. Und das hat mir dann immer mehr und mehr Spaß gemacht, bis ich eben hier ins Musiktheater gekommen bin.
2: Ja, bei mir war es auch so. Ich tue auch von klein auf singen und tanzen. Also früher habe ich eine Tanzschule besucht, also wie ich noch ganz klein war. Und seit ich 7 bin, mache ich auch rhythmische Gymnastik. Und da haben wir auch manchmal Ballett und so. Und singen habe ich eigentlich schon gemacht, wie ich ganz klein war und so. Und irgendwann habe ich dann Gesangsstunden an der Musikschule angefangen und war dann dort auch in so einem kleinen Singensemble und so. Und jetzt habe ich auch im Chor angefangen letztens, im Februar irgendwann. Und ja, also es macht mir beides sehr viel Spaß, tanzen und singen.
3: Es ist schon wirklich erstaunlich, wie konzentriert die Kinder dabei bleiben. Vor allen Dingen, da sie ja doppelt besetzt sind und meistens alle da sind, heißt es ja immer, eine Hälfte sitzt dann im Zuschauerraum bzw. im Probenraum an der Seite und hat die Aufgabe aufzupassen. Man weiß, wie das mit Kindern ist, dass das natürlich nicht bei jedem gleich gut klappt. Die Kleinste, die wir haben, ist 8 Jahre alt. Die kleine Barin, die kommt natürlich dann schon mal so an und hat ein bisschen Luft, aber ist dann eben auch wieder erstaunlich, wie viel dann doch hängen bleibt bei ihr. Ich glaube, die wird jedem das Herz brechen. Meisten lieben natürlich auch Kinder und sagen wir mal, es gibt so Ausnahmen, die sagen, Kinder sind nicht so mein Fall, aber dann habe ich sie bei den ersten Proben beobachtet. Man hat gemerkt, das hat sich plötzlich geändert. Also ich glaube, die genießen das auch sehr mit dieser Frische und der Unbefangenheit dieser Kinder mal wieder vor Augen geführt zu bekommen, dass das einfach ein ganz toller Job ist, den sie da machen. Und das kann man ja manchmal im Alltag vielleicht auch ein bisschen vergessen. Und ich glaube, alle genießen das eigentlich, mit den Kindern zu arbeiten. Die meisten müssen sich halt damit abfinden, dass sie keine Hauptrolle haben.
4: Amanda Knüppelkuh!
5: Ja, Frau Knüppelkuh?
4: Was habe ich dir über Zöpfe gesagt? Ich kann Zöpfe nicht ausstehen!
5: Meine Mama findet sie schön. Sie sagt mir, dass sie mir gut stehen.
4: Also ist

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2: In der Fotografie ist ganz stark zu beobachten, dass Fotografen und Fotografinnen sich, wenn sie sich selbst fotografieren, auch sehr oft mit der Kamera ablichten. Und ich habe da auch irgendwie eine gewisse Selbstbehauptung herausgelesen, dass es Fotografen, Fotografinnen immer ganz wichtig ist, einerseits natürlich diese Technik nicht zu verstecken, die es ermöglicht, dass ein Foto entsteht, aber gleichzeitig auch immer zu betonen, letzten Endes bin es doch ich, ist es der Fotograf, die Fotografin, die über das Bild entscheidet.
3: Im Selbstporträt fallen künstlerischer Ausdruck und der Einfluss der Kamera in einem Bild zusammen. Heute einerseits inflationär durch die Selfie-Kultur geworden, ist und war das Selbstporträt in der Fotokunst eine einzigartige Aussage, direkter Ausdruck als auch intimer Austausch und Selbstdarstellung. Wir sind mitten in einem großen Themenkreis, der dem Foto als Medium ein Spannungsfeld in der Kunst eröffnet. Sarah Jonas, eingangs schon zu hören, hat die Ausstellung Spuren der Wirklichkeit kuratiert. Willkommen bei Lentos on Air auf Radio Froh. Seit Ende Mai ist die Ausstellung Spuren der Wirklichkeit im Untergeschoss des Lentos in dunkler Atmosphäre ausgestellt. In 5 Kapiteln: Der Apparat, das Licht, das Material, die Referenz und die Zeit, widmet sich die Ausstellung den zentralen Bedingungen fotografischer Bildproduktion. Die künstlerische Direktorin des Lentos, Hemma Schmutz, hat gemeinsam mit Sarah Jonas die Ausstellung eröffnet.
4: Wir haben das Jubiläum 200 Jahre Fotografie als Anlass genommen, hier aus den reichen Beständen beider Häuser, Lentos und Nordico, zu schöpfen. Die Bestände des Lentos umfassen 1800 künstlerische Fotografien und jener des Nordico 60.000. Da ist ganz wichtig zu erwähnen, dass 1983 eine Stiftung ins Haus kam, des Galeristen Hubert Winter, der 50 Werke, sehr bedeutende Werke aus dem 19. Jahrhundert, dem Lentos gestiftet hat, unter anderem William Henry Fox Talbot, Julia Margaret Cameron und Nada, um nur einige zu nennen. Peter Baum, unser langjähriger Museumsdirektor, 73 bis 2003 circa, hat das dann zum Anlass genommen, eine Fotosammlung hier im Lentos aufzubauen. Und er beschreibt die Schwerpunkte dieser Sammlung selber in dem 2008 erschienenen Sammlungskatalog des Lentos, Fotografien des 19. Jahrhunderts, eben dank auch dieser Schenkung von Winter, dann die Fotografie der Jahrhundertwende, insbesondere Piktoralismus. Dann gibt es einen starken Schwerpunkt auf die experimentelle Fotografie, Bauhaus und neue Sachlichkeit. Da sehen wir auch einige Werke in dieser Ausstellung und dann natürlich Fotografie nach 1945. Wir haben immer wieder unsere Fotosammlungen gezeigt, weil sie eben auch so bedeutend sind, und können wir zurückgehen auf eine lange Sammlungsgeschichte. Ich setze einmal mit dem Lentos ein. 2008 war eben die große Ausstellung im großen Saal um Lichtspuren. Da gibt es auch den anlässlich dieser Ausstellung der Sammlungskatalog neu herausgegeben. Und dann gab es natürlich eine große Anzahl von reinen Fotoausstellungen. Ich erwähne fürs Nordico 2016, da war ich noch nicht im Haus, Klick, Linzer Fotografien der Zwischenkriegszeit. Und dann, besonders hier, gab es eine Reihe von Fotoausstellungen, weil das war ja auch ursprünglich gedacht als das Foto- und Grafikkabinett. So nutzen wir es ja auch immer wieder. Also ich erwähne Inge Dick, Anita Wittek oder kürzlich, 2024, Fremde über den Zugang zum Anderen. Natürlich spielt Fotografie in der zeitgenössischen Kunst eine sehr große Rolle und wird da aber nicht abgetrennt vom übrigen Werk der Künstlerinnen. So kommt es natürlich bei Künstlerinnen wie Ines Dujak, Iris Andraschek oder Nilba Würisch, die wir groß gezeigt haben, spielt Fotografie eine Rolle, aber ist nicht das ausschließliche Medium dieser Künstlerinnen. Man kann vielleicht ganz allgemein sagen, dass in den letzten Jahren eine Rückwendung auf die Materialität der bildenden Kunst sehr stark im Fokus war. Das können wir in den unterschiedlichsten Bereichen beobachten. In der Keramik, in der Bildhauerei, aber auch in der Fotografie. So kann man feststellen, dass man eine größere und neue Sensibilität dafür hat, dass Fotografie natürlich in den unterschiedlichen Zeiten auch ganz anders ausgeschaut hat, anders produziert wurde. Und es ist extrem wichtig, dass in den Häusern Leute vorhanden sind, die genau dieses Wissen sich selber erwerben und eben auch weitergeben können. Deshalb sind wir sehr glücklich, dass nach Brigitte Reutner-Doneus nun Sarah Jonas die Sammlungsleitung übernommen hat für Fotografie und sich in den letzten Jahren seit ein sehr großes Wissen in diesem Bereich aufgebaut hat. Die Aufgabe der Museen ist es, diese Bestände zu bewahren, zu schützen, aber auch auszustellen, nach Definition von ICOM. Und gerade bei der Fotografie ist es so, dass das ein sehr ephemeres Medium ist, dass es auch empfindlich ist, dass es schützenswert ist. Und in dem Zusammenhang ist es natürlich extrem wichtig, dass wir auch im Haus entsprechende Spezialisten haben, die wirklich gut mit diesen Beständen umgehen können. Wie schaut es aus mit der Erweiterung der Sammlung? Wie schaut es aus damit, dass wir auch dieses beträchtliche Erbe weiterentwickeln können? Da können wir sagen, dass wir in den letzten Jahren vorwiegend im Bereich der Gegenwartskunst neu ankaufen. Hier nenne ich Werke von Lauren Bachmann, Olea Nefkritta oder Huda Dakriti, die wir jetzt in unserer Ausstellung zeigen. Wichtig wäre es aber auch, ein substanzielles freies Ankaufsbudget zu haben, um weiterhin quasi diese bestehende tolle Sammlung, die Baum aufgebaut hat, auch weiterzuentwickeln. Sammlung als Chance könnte der neue Leitspruch sein.
2: Die Ausstellung richtet sich eben entlang dieser 5 Kapitel und dieser Grundbegriffe. Und letzten Endes gibt es eine irrsinnig große Auswahl natürlich an Werken, die man aus den Sammlungen nehmen kann. Und meine Aufgabe als Kuratorin ist es dann eben auch sowohl inhaltlich passende, spannende Werke zu finden, aber welche, die dann auch im Raum miteinander funktionieren. Und eben da uns die Fotografie heutzutage so stark auch digital begegnet, vergisst man manchmal auch, welche Materialität dahinter steckt. Und da spielen natürlich dann auch so Dinge wie die Rahmung, die Größe, das Material, auf dem die Fotografie entwickelt worden ist oder wie sie dann auch im Raum inszeniert wird, eben hier auch sehr gut dargestellt mit der Installation von Huda Dakriti, die Familienarchivfotografien auf einen Paravent in Stoffform hängt, wo die Fotografie plötzlich räumlich wird und auch gebrochen durch Faltungen, durch Überlagerungen, eben auch sehr gut sichtbar, wie Künstlerinnen und Künstler heutzutage auch das Medium nutzen. Natürlich sind also Begriffe wie Zeitlichkeit und Licht da irgendwie physikalische Begriffe. Es gibt aber eine irrsinnige Geschichte auch der Fototheorie und auch mit den Themen Zeit und Licht hat man sich sehr intensiv auseinandergesetzt, auch insbesondere indem man dann auch versucht hat, diese Begrifflichkeiten oder Konzepte heranzuziehen, um die Fotografie als Medium zu definieren. Also die Fotografie ist in gewisser Weise auch sehr viel stärker immer unter Zugzwang gestanden, sich als Medium zu definieren, sich auch abzugrenzen, auch um sich als Kunst zu etablieren. Und da ist eben auch sehr viel nachgedacht worden und geschrieben worden, was die Fotografie ausmacht. Und es ist besonders spannend, wenn man sich auch diese ganzen Texte anschaut, dass man dann immer auch gleich ein Gegenargument findet, weil zum Beispiel ja natürlich auch ganz viel darüber geschrieben wurde, dass die Fotografie ein Index der Realität ist, aber wie auch die Ausstellung zeigt, hat man mit dieser Idee des Index eigentlich von Anfang an immer auch schon gebrochen.
3: Welche grundlegenden Bedingungen verbinden Fotografien unabhängig von ihrer Entstehungszeit miteinander? Historische und zeitgenössische Arbeiten werden in der Ausstellung Spuren der Wirklichkeit nicht nur gegenübergestellt, sondern in einen offenen Dialog gebracht. Gleich im Eingangsbereich der Schau werden die BesucherInnen von dem Kapitel Der Apparat in Empfang genommen. Technische Entwicklung und ihr bildhafter Ausdruck steht im Fokus. Historische Fotografien und Kameras und Künstlerinnen und Künstler, die mit dem Foto experimentell arbeiten.
5: Wenn es Fortschritte gab in Bezug auf die Optik von Kameralinsen, auf die Größe der Kameras, auf die Entwicklungsprozesse, hat sich das immer automatisch auch auf das Endprodukt, auf die Fotografie ausgewirkt. oder auch wie Fotografie, welche Stellung es innerhalb der Gesellschaft hatte. Die Einsatzgebiete haben sich verändert und so ist die Fotografie mit der Fototechnik natürlich ganz eng miteinander verbunden. Wir haben hier auch einen ganz kleinen Einblick nur, wie sich verschiedene Kameramodelle auch entwickelt haben, in keinster Weise Vollständigkeit, man hat da endlose Kameramodelle, die es gegeben hat, aber man bekommt allein schon mit diesen Atelierkameras, Leica-Kameras, Rollfilmkameras einen kleinen Eindruck, wie unterschiedlich die Kameras auch waren und kann sich sehr gut vorstellen, dass natürlich der Einsatzbereich einer großen Atelierkamera ein ganz anderer war als einer kleinen Leica. Vor allem zu Beginn der Fotografie hat man auch sehr stark betont, dass im Grunde Bilder entstehen, ganz ohne Zutun eines Menschen dahinter. Man braucht nur eine Platte einlegen, einen Knopf drücken und das Bild entsteht wie ganz von selber. Das war auch eine Idee, sich ein bisschen abzugrenzen gegenüber der Malerei, der Grafik und das Alleinstellungsmerkmal der Fotografie zu betonen. Das stand dem Ganzen dann aber auch ein bisschen im Weg, dass sich die Fotografie als Kunst weiterentwickeln konnte, weil man eben auch diese künstlerische Handschrift nicht ganz so offensichtlich war. Insofern kann man beobachten, dass sich sehr viele Fotografinnen und Fotografen auch immer mit ihrer Kamera in Selbstporträts auch gezeigt haben. Wir haben hier zum Beispiel Hubmann oder auch eine sehr schöne Arbeit von Sophie Thun und in gewisser Weise auch sehr selbstbewusst ihre Autorinnenschaft in der Fotografie betonen und betonen, dass es nicht nur ein bloßes auf den Knopf drücken ist, sondern durchaus eine künstlerische, bewusste Entscheidung, wie am Ende das Foto aussieht. In weiterer Folge sehen Sie Arbeiten, die sich mit der Lichtspur auseinandersetzen. Ein ganz wichtiger Vertreter der generativen Fotografie ist Heinrich Heidelsberger, der in den 1950er Jahren einen eigenen Automaten, eine eigene Maschine gebaut hat, wo Lichtpendel sich kontinuierlich bewegt haben und durch diese Lichtpendel sind eben diese abstrakten Lichtspuren entstanden. Das fügt sich natürlich sehr schön mit einer Arbeit von Otto Zitko, den wir ja vor allem als Zeichner kennen, der sich aber in dieser Serie der Spirogramme auch der Fotografie gewidmet hat, auf eine ganz andere Art und Weise, wie es Heidelsberger gemacht hat. Hier hat er nämlich, Sie kennen das, so ein Spirometer, mit dem man das Lungenvolumen misst und man reinbläst und dann bewegen sich diese Kugeln auf und ab. Er hat das genutzt und experimentiert damit und hier sozusagen mit seinem eigenen Atem diese Lichtspuren entstehen lassen. So Licht als abstraktes Element auch nochmal ein bisschen anders als hier vielleicht Heidelsberger nutzen wie Anton Kehrer oder Brigitte Kovanz.
3: Im Rundgang mit Sarah Jonas hören wir, dass das Licht zu den grundlegenden Voraussetzungen der Fotografie zählt und es ist daher im Begriff selbst eingeschrieben, griechisch Phos, Photon. Sowohl analoge als auch digitale Verfahren beruhen also auf der Aufzeichnung und Verarbeitung des Lichts. Als bewusst eingesetztes Gestaltungsmittel eröffnet Licht darüber hinaus ein breites Spektrum visueller Möglichkeiten. Sarah Jonas hat es anhand von roten Linien kuratiert.
5: Rote Linien aufzeige, die innerhalb der Fotografiegeschichte auch stattgefunden haben. Themen, Aspekte, die sowohl für Fotografinnen des 19. Jahrhunderts als auch für Zeitgenossen, Zeitgenossinnen relevant sind. Anhand dieser Überlegungen und auch des Wunsch, sowohl historische Werke mit zeitgenössischen Arbeiten auch in einen fruchtbaren Dialog zu bringen, habe ich 5 Kapitel konzipiert, gewissermaßen Grundprinzipien, Voraussetzungen, die es braucht, damit eine Fotografie überhaupt entstehen kann. Das hat sowohl für die Anfänge der Fotografie gegolten, als auch für die zeitgenössische Fotografie, wobei die Werke innerhalb dieser Kapitel diese Kategorien nicht immer nur bestätigen, sondern teilweise auch herausfordern, hinterfragen und dass aktuelle Fragen, mit denen wir im Moment beschäftigt sind, insbesondere also Themen wie der Einsatz von KI und die Allgegenwärtigkeit von Fotografie, dass das auch Fragestellungen und Themen waren, die auch Menschen in früheren Jahrzehnten in der Entwicklung der Fotografie schon beschäftigt haben. Auch für die fotografische Schule des neuen Sehens war Licht ganz wichtig, aber vor allem auch als entfremdendes Element, nämlich im Spiel von Licht und Schatten. Wir haben hier Alexander Rodchenko, ein ganz wichtiger Vertreter des neuen Sehens, der eben in den 1920er Jahren versucht hat, ganz neue Perspektiven in die Fotografie einzuführen mit der Diagonale, die er als bestimmendes Element in seine Fotografien eingebaut hat und hier eben über ganz starke Lichtschattenkontraste ein entfremdendes Element eingebaut hat in seine Arbeiten. Hier widmen wir uns nun dem Material, dem fotografischen Material. Und das ist vielleicht auch heute besonders spannend, weil uns Fotografie ja vor allem über Displays begegnet. Also sowohl im Internet, am Handy, am Smartphone, am Computer. Wir sehen Fotos vorrangig auf unseren Displays und vergessen oder verlieren vielleicht ein bisschen die Materialität der Fotografie, die sie ja jahrhundertelang geprägt hat, aus den Augen. Und vor allem, wenn wir uns die Fotografiegeschichte ansehen, dann finden wir darin eine irrsinnige Bandbreite an unterschiedlichen fotografischen Techniken, die mit ganz verschiedenen Materialien gearbeitet hat. Glasplatten, Metallplatten, verschiedene Arten von Papier. Und all diese haben ganz stark beeinflusst, wie die Fotografie am Ende aussieht. Diese Wand und diese Vitrine gibt einen ganz tollen Einblick in die unterschiedlichsten Techniken der Fotografie und deren Materialität. Wir haben hier Daguerreotypien aus den 1840er Jahren. Großteil dieser historischen Fotografien stammt aus der Sammlung des Nordico Stadtmuseums, die hier wirklich ganz wichtige Bestände haben von frühen fotografischen Techniken. Die Daguerreotypie war ja sozusagen das erste fotografische Verfahren, das der Öffentlichkeit präsentiert wurde, 1839 in Frankreich von Louis Daguerre, und hat dann in den nächsten Jahren sozusagen einen Siegeszug gefeiert, weil es auch kein Patent darauf gab. Und Daguerreotypien sind eigentlich sehr anders als das, was wir heute als Fotos verstehen, sind nämlich Unikate, also jede Daguerreotypie gibt es nur einmal und haben aber dafür eine irrsinnige Bildqualität, wenn Sie sich das anschauen, ganz tolle Abstufungen in den Hell- und Dunkeltönen. Und Fotografie war damals natürlich nur etwas ganz Besonderes, man hat es eingerahmt in wunderschönen Rahmen, es war wirklich ein kostbares Gut. Und das hat sich dann mit der Zeit verändert. Neue Techniken sind dazugekommen. Zum Beispiel gab es die Ambrotypie, die Ferrotypie, das sehen wir hier zum Beispiel, die günstiger herzustellen waren und ähnliche Ergebnisse gebracht haben. Aber gleichzeitig natürlich gab es auch Entwicklungen. Hier haben wir auch ein ganz frühes Beispiel, eine sogenannte Kalotypie. Also das war dieses Verfahren, was sehr gleichzeitig entstand, von dem Erfinder Henry Fox Talbot. Ein Verfahren, das eigentlich der, muss man sagen, dem sehr nahe kommt, worunter wir Fotografie verstehen. Es war nämlich eine fotografische Technik, wo man von einem sozusagen, also von einem Bild schon mehrere Abzüge machen konnte. Die Idee der Vervielfältigung liegt in dieser Technik sozusagen festgelegt. Gleichzeitig haben wir hier auch, aber neben den unterschiedlichen Techniken, die wir sehen, auch einen ganz große Bandbreite an tollen Fotografen und Fotografinnen versammelt. Wir haben ein Porträt von Trude Fleischmann, Julia Margaret Cameron. Wir haben eine Arbeit aus dem Atelierstudio Dame Dora oder auch einen August Zander, der ja in Linz ein Atelier betrieb. Und bevor er eben dieses umfassende Werk der Menschen des 20. Jahrhunderts schuf. Wir haben einen Oskar Reilander, wir haben einen Kühn. Und das sind eben auch Werke aus dieser besagten Stiftung Winter, die wir eben ans Haus bekommen haben und die so den Grundstock der Lentos Fotografiesammlung bilden. Wie schaffe ich hier jetzt den Konnex in die zeitgenössische Kunst? Es ist zu beobachten, dass viele zeitgenössische KünstlerInnen, wie Hemmer Schmutz schon erwähnt hat, sie auch wieder bewusster dem fotografischen Material widmen und auch durchaus mit historischen Techniken wieder experimentieren, wie zum Beispiel bei Dagmar Höst diese blauen, runden Objekte mit der Cyanotypie oder eben auch durch Eingriffe in das Material der Fotografie ganz bewusst Fotografien auch objekthaft machen.
3: Fotografische Bilder wurden von Anfang an als Spur oder Abdruck der Realität verstanden, parallel dazu jedoch immer schon durch Retuschen, Inszenierung und Eingriff konstruiert. Edward Steichens ikonische Fotografie Rodin, der Denker, zählt zu einem bedeutenden Beispiel, in dem er zwei negative zugunsten einer künstlerischen Bildidee miteinander kombinierte. Die ausgestellten Arbeiten zeigen, wie Künstlerinnen den referenziellen Charakter von Fotos immer wieder verschoben und unterlaufen haben. Herbert Beyers Fotomontagen bis zu computergenerierten Bildwelten von Julie Monaco.

0: Fotografie heute nutzen, sicher mit unseren Smartphones. Ich habe heute in der Früh auf Ö1 gehört, jeden Tag entstehen über 5 Milliarden Fotos. Also es ist eine unvorstellbare Summe. Und vor allem machen wir natürlich das auch, um Erinnerungen zu haben, um Dinge zu dokumentieren. Bei uns im Museum vor allem hat da die Fotografie einen ganz wichtigen Einsatzbereich. Aber gewisserweise ist das natürlich auch ein kleines Vorurteil, das man der Fotografie andichtet. Weil man sieht auch, das ist vielleicht auch der Kern der aktuellen Diskussion rund um KI, wo man sagt, ja, was passiert jetzt, wenn man auf Knopfdruck plötzlich Bilder schaffen kann, die mit der Realität nichts mehr zu tun haben. Wie geht es weiter mit der Fotografie? Kann die Fotografie als Medium noch bestehen? Und in diesem Raum kriegt man einen kleinen Eindruck davon, dass diese Idee, dass die Fotografie Wirklichkeit 1:1 abbildet, eigentlich immer schon vom Medium herausgefordert worden ist. Und wir haben hier zum Beispiel ein ganz frühes Beispiel, mit dem ich starten möchte, von Edward Steichen, ein Porträt von Rodin. Steichen war ein Vertreter des sogenannten Piktorealismus. Das war eine internationale Strömung in der Fotografie, die wirklich ganz explizit versucht hat, die Fotografie als Kunst zu etablieren. Und das hat sie vor allem dadurch versucht, indem sie die Fotografie an die Malerei angleicht. Das heißt, sie haben mit Weichzeichner gearbeitet. Aber es ging auch eben nicht darum, die Wirklichkeit 1:1 abzubilden, sondern eine ganz bestimmte Bildidee, die der Fotograf, die Fotografin als Künstler, Künstlerin hat, im Foto umzusetzen. Da hat man sich schon sehr vielen Methoden bedient, die wir auch heute immer noch nutzen, nämlich zum Beispiel das Collagieren von mehreren Negativen, ähnlich wie vielleicht, wie wir es heute im Photoshop machen oder mittels KI, dass man eben zugunsten einer ganz bestimmten Bildidee mehrere Negative zusammenmontiert hat und so eine Fotografie geschaffen hat. Ganz extrem findet sich das dann in der klassischen Moderne. Wir haben am Beginn mit Dada in Zürich 1919, dass die Fotokollage ihren Aufschwung erlebt und dann auch fortgeführt wird natürlich im Bauhaus Surrealismus. Hier eine sehr schöne Arbeit von Herbert Beyer, von dem wir ja auch tolle Bestände im Lentos haben. Und nach Beyers Weggang aus dem Bauhaus hat er als Werbegrafiker gearbeitet in Berlin und hat sozusagen Fotokollagen aus seinen Fotografien gemacht, die er dann wieder abfotografiert hat und hier sozusagen als der einsame Großstädter ein ganz neues Selbstporträt gemacht, im Stil auch des Surrealismus.
1: Als ontologische Grundbedingung wurde das Licht für die Fotografie selbst schon erwähnt. Der Begriff Photography kam 1839 auf und wird dem englischen Erfinder John Herschel zugeschrieben. Andere Bezeichnungen wie Heliographie, Sonnenzeichnung, Skiographie, Schattenzeichnung oder Lichtbildnerei verweisen auf diese unabdingbare Verbindung zum Licht. In der analogen Fotografie ist es Auslöser chemischer Prozesse, in der digitalen Praxis trifft es wiederum auf Sensoren, deren Pixel Bildhelligkeitswerte messen und in elektrische Signale übersetzen. Im Licht treffen sich Vergangenheit und Zukunft der Fotografie.
0: Und als letzten Punkt ist auch noch zu erwähnen, dass Fotografen und Fotografinnen immer auch versucht haben, wie kann das Medium Fotografie auch Zeitspannen, längere Zeiträume einfangen in einem Bild. Und hier zu nennen wäre sicher Inge Dick, wo wir hier eine sehr schöne Arbeit haben. Inge Dick hat über einen Werkzyklus gemacht, wo sie sich den 4 Jahreszeiten angenähert hat und jeder Jahreszeit ein Bildtableau gewidmet hat. Und hier fängt sie sozusagen den Verlauf des Tageslicht, also die Lichtfarbe, die sich verändernde Lichtfarbe über den Tag ein und ordnet sie in diesen Bildtableaus an und macht somit auch sichtbar, wie sich das Licht verändert im Verlauf der Zeit und der Jahreszeiten.
1: 200 Jahre Fotokunstgeschichte im Untergeschoss des Lentos Kunstmuseum, technische Weiterentwicklung von Kamera- und Filmmaterial, flüchtige Augenblicke oder Fotojournalismus des 20. Jahrhunderts, Einzelbilder und Bildstrategien, Langzeitbelichtungen über

0: Lagerungen und Bildsequenzen machen Zeit erfahrbar. Heute arbeiten KünstlerInnen selbstverständlich mit dem Medium Fotografie, um komplexe Themen zwischen Geschichte, Politik und Lebensrealität künstlerisch zu bearbeiten. Die Ausstellung Spuren der Wirklichkeit im Lentus ist noch bis 18. August zu sehen.
1: Die Arbeit von Asaf Hinton hat den Namen Parallel Chronicle, ist eine Auseinandersetzung auch einer jüdischen Kunstsammlung, einer jüdischen Sammlerin. Und die Sammlerin ist in den 30er Jahren verstorben und entgegen ihres ausdrücklichen Wunschs haben die Nationalsozialisten ihre umfassende Sammlung konfisziert, versteigert und das Geld dann natürlich, was da ersteigert wurde, sich für sich genutzt. Und Asaf Hinton ergreift Bilder, die in diesem Auktionskatalog der Nationalsozialisten abgedruckt waren, auf für eine Reflexion darüber. Er inszeniert diese Bilder und ergänzt sie auch durch neue Bilder, die er selbst geschaffen hat. Er stellt sozusagen einen eigenen Ausstellungskatalog, den er wieder fotografiert. Die Holzrahmung der Bilder war ein expliziter Wunsch des Künstlers. Die Arbeiten sind auch nicht hinter Glas, also wir haben die Arbeiten auf Anweisung des Künstlers eben auch entwickelt und da spielen dann eben auch natürlich so Fragen wie Rahmung oder auch das Glas der Fotografie oder ob es überhaupt, denn es gibt da auch eine sehr wichtige Rolle, weil es natürlich ganz wesentlich mitentscheidet, wie die Arbeit letzten Endes dann auch wirkt.

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3: Hallo und herzlich willkommen zu einer neuen Ausgabe des Frohsinns, dem Infomagazin von Radio Froh. Mein Name ist Eileen Yilmaz. In der heutigen Sendung hören Sie, warum der schlechte Ruf von Tauben eigentlich unbegründet ist und wie sich die Geschichte der Korruptionskritik über die Jahrhunderte entwickelt hat. Tauben sind Plagen. Sie sind schmutzige Tiere und mit ihrem Kot zerstören sie Fassaden. Warum diese Vorurteile und vermeintliche Fakten nicht unbedingt der Wahrheit entsprechen und wie ein harmonisches Zusammenleben zwischen Mensch und Taube aussehen kann, darüber habe ich mich erkundigt. Ich spreche jetzt mit Sabine Auer von den Streunertauben Linz. Das ist eine Initiative von den Streunerkatzen Oberösterreich. Hallo Sabine.
4: Hallo, grüß dich, danke für die Einladung.
3: Tauben sind ja gerade in der Stadt ein sehr kontroverses Thema. Viele von uns haben den Ausdruck sicher schon gehört, die Tauben sind die Ratten der Lüfte. Fangen wir gleich mal damit an. Was ist denn überhaupt damit gemeint und inwiefern stimmt diese Aussage denn überhaupt?
4: Ja, also viele Menschen sind ja leider immer nur der Meinung, dass Tauben quasi Krankheiten übertragen und schmutzig sind. Ja. Ist nicht so, kann ich gleich mal vorweg sagen. Die Krankheiten oder auch die Parasiten, die Tauben haben, sind grundsätzlich vogelspezifisch bzw. sogar taubenspezifisch. Ja. Also die gehen nur auf andere Tauben zum Beispiel oder eben nur auf andere Vögel. Es sind nur ganz wenige Erreger, die halt vielleicht für Hund oder Katze oder sowas relevant wären. Ja. Für Menschen an und für sich gar nicht. Also da müsste sich ein Mensch wirklich stundenlang in einem Schwarm von Tauben in einem geschlossenen Raum aufhalten und da wirklich die Kotpartikel inhalieren oder sich dran wälzen oder so, ja, dass da wirklich eine Gefahr bestehen könnte, unter Umständen, aber ein normaler Mensch mit einem normalen Umgang mit Tieren hat da überhaupt nichts zu befürchten. Ja. Das Einzige ist halt nur Menschen mit einem schwachen Immunsystem, also nach Chemotherapie zum Beispiel, aber die müssen grundsätzlich aufpassen in der Umwelt, mit was sie da in Kontakt kommen.
3: Jetzt ist das schon mal so ein Vorurteil, dass Tauben eben schmutzig sind, Krankheiten übertragen und dass die Menschen überhaupt so negativ auf die Tiere reagieren. Woher kommt das? Weil neben Tauben und eben Ratten sind ja die Tiere so um uns herum, die wir in der Stadt antreffen, nicht diesen negativen Emotionen ausgesetzt.
4: Also ich glaube, dass das daher kommt, Tauben sind ja an und für sich Haustiere gewesen, beziehungsweise sind halt, werden immer gezüchtet, Rassetauben, zum Beispiel Brieftauben, diese Hochzeitstauben, was da gibt, ja. Das ist ja, sind ja eigentlich keine anderen Tauben als wie die Tauben in der Stadt, nur schauen sie halt optisch anders aus, ja. Es ist nur so, früher hat man halt die Tauben in den Dachböden gehalten für Fleisch, für Eier, für die Federn. Irgendwann haben wir es dann nicht mehr gebraucht, dann sind die einfach auslassen worden, ja. Und der Mensch hat aber vorher dafür gesorgt, dass sich die Tauben massiv vermehren, also eben wegen Fleisch und wegen die Eier. Und dieser angezüchtete Brutzwang und auch diese Ortstreue, die was einer da angezüchtet worden ist, eben auch im Hinblick auf Brieftaubensport zum Beispiel, ja. Das ist eben jetzt das, was Probleme macht. Also Probleme, ja, man könnte sie natürlich ganz einfach lösen, aber das sind eben die Probleme, die halt die Leute sehen. Ja? Also sprich, die Tauben wollen natürlich auf Fensterbänken nisten. Das kommt daher, weil sie eben von der Felsentaube abstammen. Ja? Die sind eigentlich, also die können mit einem Baum überhaupt nicht brüten, geht gar nicht. Ja? Also das ist nicht so wie die Wildtauben. Die sind eben angewiesen auf Nischen, auf Felsvorsprünge quasi und das ist halt in der Stadt halt ideal für einer, ja. Sie sind eben auch Schwarmtiere und darum treten sie in so großer Zahl auf. Und das macht halt vielen Leuten Angst, beziehungsweise wenn die natürlich längere Zeit auf einem Platz sitzen und darauf warten, dass sie Futter kriegen, ja, dann verschmutzen sie, sage ich jetzt einmal, so mehr oder weniger diesen Platz, wo sie eben da sitzen, ist egal, weil eine Taube muss halt genauso wie ein anderes Tier auch einmal seine Ausscheidungen loswerden.
3: Genau, das ist dann ein Problem, auch ein verständliches von unserer Sicht aus. Also niemand möchte jetzt einen Balkon haben, der von Kot übersät ist. Gibt es in Städten, gibt es jetzt allgemein in Österreich jetzt
5: Pläne, wie man besser mit den Tauben koexistieren kann. Eben wie du gesagt hast, es waren mal Haustiere, also sie sind eigentlich auf unsere Hilfe angewiesen, aber die gibt es ja nur sehr vereinzelt.
4: Ja, also von den Städten her gibt es aktuell, soweit ich weiß, nur in Wien die Bemühungen. Da gibt es jetzt mittlerweile 2 Taubenschläge, soweit ich informiert bin, die recht gut funktionieren. Also zumindest einer funktioniert auf alle Fälle gut. Der zweite ist, glaube ich, erst vor kurzem eröffnet worden. Da habe ich jetzt noch nicht so viel davon gelesen. Aber wir haben auch in Linz mittlerweile 2 Taubenschläge. Einer eben an der JKU und einer eben, der von uns betreut wird, also der von uns errichtet worden ist und betreut wird auch. Und unseren gibt es jetzt zum Beispiel seit Februar 2026, also seit heuer. Und ich muss dazu sagen, seit ein paar Wochen, also es hat sich dort drastisch geändert, also zum Positiven, ja. Weil die Tauben sich jetzt einfach fast nur im Taubenschlag aufhalten, beziehungsweise die Kostgänger nennen wir es, ja, die halt praktisch nur zum Fressen kommen. Die sieht man aber dann auch den ganzen Tag nicht mehr, weil die einfach satt sind. Die hucken sich dann irgendwo hin und tünen dann und ja, also die laufen nicht herum zwischen die Leute und wollen ein Futter oder suchen die letzten Körnsal oder Brösalz ab. Die Ausscheidungen sind ganz anders von der Konsistenz her. Ja. Also eine Taube, die an Hunger leidet oder die das Falsche frisst, also Pommes. Ich habe ein Foto gesehen, wo eine Taube ein Grillwürstel im Schnabel gehabt hat. Ja, also das ist gänzlich ungeeignet für einen. Ja, davon kriegst du Durchfall, davon kriegst du Bauchweh. Und natürlich ist dann das ist nicht so nett, wenn die dann irgendwo sitzen und das dann runterlassen. Ja. Und das ist auch extrem schwer zum Wegkriegen, muss man auch dazu sagen. Ja. Und wenn die aber natürlich ein artgerechtes Körnerfutter kriegen, also das Futter, was sie wirklich aufnehmen sollen, dann sind die Kothaufen wirklich schön fest und die kann man wirklich mit 2 Fingern nehmen und wegtun. Also die sind sehr leicht zum Wegkriegen. Es gibt auch von der TU Darmstadt so eine Studie, die in Auftrag gegeben worden ist. Und da wurden eben der Taubenkot über längere Zeit auf verschiedene Materialien aufgebracht. Ja. Da ist eben dann geschaut worden, wie verhält sich das Material dann? Ja. Also ist der Taubenkot wirklich so ätzend oder greift er wirklich die Substanzen wirklich so an? Und an und für sich hat es da überhaupt keine Auffälligkeiten gegeben. Das Einzige ist halt nur bei Metall und bei Kupfer. Da hat es halt zum Oxidieren angefangen, aufgrund von der Feuchtigkeit einfach, ja, von was im Kot drinnen ist. Aber es ist jetzt nicht so, dass jetzt der Taubenkot so aggressiv ist oder die Gebäude schädigt oder, ja, also das ist halt maximal nur eine Verfärbung, ja, also eine oberflächliche optische Schädigung.
5: Das ist sehr spannend, weil es heißt ja immer, dieser aggressive Taubenkot, also ist das auch eigentlich eines dieser Vorurteile, die...
4: Ja, das Cousin trifft nur insofern zu, wenn eben die Tiere wirklich das Falsche fressen und also einfach der pH-Wert da nicht stimmt, ja. Also um das geht es da hauptsächlich, ja. Wenn die jetzt ein ordentliches, vernünftiges Futter kriegen, ja. Wie gesagt, dann sind es feste Haufen, die ziemlich trocken sind oder eigentlich kaum einen Feuchtanteil haben. Und dann lässt sich das rückstandslos entfernen. Also bei unserem Taubenschlag ist zum Beispiel eine Fläche mit so Bleche und die haben jetzt schon 2-mal gereinigt, die waren wirklich voll mit Taubenkot, ja, und die haben wir gereinigt und nach der Reinigung sieht man genau gar nichts.
5: Wie finden denn die Tauben in die Schläge, die jetzt extra errichtet worden sind? Wie lockt man die dahin?
4: Ja, das geht ganz leicht mit Futter. Nein, wir haben schon, bevor wir den Schlag errichtet haben, haben wir schon angefangen, dass wir an den Platz, wo der Taubenschlag dann hinkommt, dass wir da schon anfüttern. Da sind innerhalb von 2 Wochen aus 2 Tauben, glaube ich, um die 50 geworden. Während wir den Schlag errichtet haben, waren sie natürlich auch schon neugierig und haben auch schon geschaut. Und es hat dann eigentlich, wie dann der Schlag errichtet worden ist, also bis dass wir fertig waren, waren dann so um die 100 Tauben schon da. Also es hat ungefähr einen Monat gedauert. Wir haben dann mit 13. Februar haben wir den Schlag aufgemacht. Und aufgrund von den Kameras, die wir aufgestellt haben im Schlag, haben wir dann gesehen, am 15. Februar sind dann wirklich, also da ist eine ganze Horde eingedrungen in den Schlag. Und die haben sie dann übers Futter hergemacht und seitdem ist eigentlich immer was los. Also wir haben auch eine Kamera installiert, da können wir jederzeit live reinschauen, in den Schlag, können schauen, was da los ist. Es übernachten auch schon einige drinnen und wir haben auch schon einige besetzte Tester. Wir haben auch schon um die 40 Eier getauscht mittlerweile und ja, läuft gut an. Also wir haben eigentlich gehabt, dass das viel länger dauert, aber es ist recht schnell, recht gut angenommen worden.
5: Wo steht denn dieser Schlag?
4: Ja, das will der Eigentümer leider nicht, dass das bekannt wird.
5: Du hast jetzt gesagt, die Eier werden getauscht und du hast auch schon erwähnt, dass eben die Tauben zum Brüten, zum Aufbrüten gezüchtet worden sind und dass ja auch diese große Vermehrung, die eben in den Städten zu einem Problem führt, weil es sind so viele Tauben, man wird denen nicht Herr. Wie regelt ihr das oder macht euer Schlag dann im Großen und Ganzen einen Unterschied?
4: Ja, also wie gesagt, der Sinn und Zweck von diesem Taubenschlag ist ja, dass die Tauben erst einmal sie drinnen aufhalten, dass sie eben die Leute nicht belästigen, die rundherum in den Gossgärten sitzen zum Beispiel. Ja. Also das heißt, die Tauben werden auf alle Fälle satt gefüttert, das ist ganz wichtig, das ist ein Teil davon. Das nächste ist, wir stellen ihnen ein sauberes Wasser auch zur Verfügung, auch zum Baden. Tauben sind reinliche Tiere, die baden recht gern. Ja. Also die warten oft wirklich schon, bis wir das Wasser wieder frisch machen. Und der nächste Aspekt ist einfach, dass wir ihnen, also wir haben jetzt zum Beispiel in unserem Schlag 180 Nistplätze zur Verfügung gestellt. Da bauen die Tauben dann ihre Nester rein, ja, legen natürlich die Eier rein und wir tauschen dann die Eier gegen Kunststoffeier aus. Das heißt, so verhindern wir, dass einfach die Tauben sich vermehren. Ja. Und die brüten dann einfach 3 Wochen lang auf den Eiern, auf den Kunsteiern. Und nach 3 Wochen kommen sie dann drauf, da schlüpft nichts. Dann geben sie eben das Nest auf, beziehungsweise die Eier auf. Dann nehmen wir die Eier wieder weg und dann legen sie einfach dann oft innerhalb von einer Woche fangen sie dann wieder mit dem nächsten Nest an. Also entweder woanders oder eben in das gleiche Nest wieder. So funktioniert das.
5: Ist das für die Tiere irgendwie schädigend, wenn da nie ein Küken rausschlüpfen kann?
4: Nein, also es ist so, wir haben bei den umliegenden Balkonen, also in unmittelbarer Nähe vom Schlag, schauen wir natürlich einmal, wir wollen natürlich die Tauben dort wegkriegen von den Balkonen. Wenn die dort schon erfolgreich gebrütet haben, ist das natürlich ein bisschen schwieriger. Weil die es natürlich erkennen, aha, da haben sie erfolgreich Küken großgezogen, dann geben sie den Platz natürlich ungern auf oder nur sehr schwer auf. Und jetzt machen wir es praktisch so, wir haben die Leute gesagt, sie sollen sie mögen bei uns, wenn sie am Balkon Tauben haben oder ein Nest haben. Wir tauschen dort die Eier aus und wenn da zum Beispiel weit bebrütete Eier sind, also die wirklich schon kurz vorm Schlüpfen sind, dann nehmen wir diese Eier und schummeln es bei uns im Taubenschlag unter. Ja. Hat den Effekt, die Küken werden sowieso geschlüpft, weil weg tun dürfen wir es nicht, laut Tierschutzgesetz. Weil sie einfach schon knapp vorm Schlüpfen sind. Und das nächste ist, die Tauben im Taubenschlag haben ihren Bruterfolg. Das heißt, sie nehmen den Schlag nur besser wahr oder nur positiver wahr. Und die Küken wachsen im Schlag auf. Das heißt, die belästigen dann keine anderen Leute auf die Balkone. Also wenn die wild schlüpfen würden, sind sie ja dann trotzdem draußen. Oder beziehungsweise muss man dann auch wieder mühsam schauen, dass man sie in den Schlag kriegt. Auf dem Balkon, wo die ursprünglich herkommen, schlüpft nichts Neues mehr. Das heißt, der Balkon wird je öfter, dass man dann die Eier gegen Kunststoffeier tauscht, uninteressant dann für die Tauben mit der Zeit. Ja. Und wie gesagt, das beugt man eben im Schlag vor, wo man eben sagt, okay, einzelne, wie gesagt, weit bebrütete Eier, die schummelt man dann eben im Schlag unter, lässt die schlüpfen. Dann haben die ihren Bruterfolg. Das sind jetzt, ja, wie gesagt, bei 180 Nistplätze bzw. 200 Tauben, wenn da mal einmal im Monat vielleicht einmal auf Küken schlüpft oder so, das ist jetzt nicht schlimm.
5: Kann man sagen, wie viele Tauben in Linz leben?
4: Das ist sehr, sehr schwierig zum sagen, weil die Tauben ja einen gewissen Umkreis haben, wo sie sich bewegen. Wir haben versucht, das ein bisschen zu dokumentieren oder ein bisschen zu belegen, indem halt Tauben, die wir eben eingefangen haben und versorgt haben oder gesund gepflegt haben und wieder auslassen haben, die haben wir beringt. Und wir haben halt für jeden Bereich eine andere Ringfarbe hergenommen. Und da haben wir zum Beispiel auch Tauben gefunden, die vom Schillerpark eigentlich waren, die mit dem Schillerpark eingefangen haben und die haben wir zum Beispiel beim Lenapark dort gefunden. Also die sind dort rumgelaufen. Ja. Wir haben auch schon Tauben vom Martin-Luther-Platz zum Beispiel gehabt, die dann da bei der Nibelungenbrücke gesehen worden sind. Also so kommt natürlich immer darauf an, wo die dann ihren Hauptsitz quasi haben, also wo die brüten und wo die fressen und schlafen. Und da in dem Umkreis so zwischen 700 und 1000 Meter bewegen sie sich halt dann. Wie gesagt, vom Zählen her, da müsste man wirklich in ganz Linz eine Erzählung machen, wo wirklich zur gewissen Uhrzeit alle schauen und durchzählen. Aber das haben wir bis jetzt noch nicht geschafft.
5: Jetzt reden wir schon die ganze Zeit von Tauben, aber du hast ganz am Anfang erwähnt, es gibt eben die Stadttauben, also die domestizierten Tauben und es gibt dann wilde Tauben. Kannst du da mehr drauf eingehen, was da die Unterschiede sind, einmal vom Ausschauen und ob diese wilden Tauben sich auch manchmal in die Stadt verirren oder umgekehrt, ob unsere Stadttauben dann doch einmal sich in die Natur verirren?
4: Ja, also grundsätzlich gibt es bei uns hauptsächlich 2 Wildtauben, das sind die Ringeltauben und die Türkentauben. Die Ringeltauben, das sind die ganz großen, dunkelgrauen Tauben, viele sagen, die schauen aus wie Enten. Also kann ich jetzt nicht so ganz nachvollziehen, aber die sind halt sehr auffällig groß. die haben mindestens 600, 700 Gramm sowas. Also sagen wir mal, so ein normaler Stadttauben hat ca. 300, maximal 400 Gramm, also dass man sich ein bisschen orientieren kann. Die Ringeltauben und auch die Türkentauben haben gemeinsam, dass die halt in Bäumen brüten, wobei wir auch schon Ringeltaubennester auf Fensterbänken gehabt haben oder auf Balkonen gehabt haben. Ja. Die Türkentauben, das sind ganz zarte kleine Tauben, so hellgrau. Unterscheiden von den Stadtkauben kann man die Wildtauben daran, dass sie eben also ein schwarzes bzw. schwarz-weißes Band am Hals haben. Und sie treten halt nicht so in großen Schwärmen auf wie die Stadttauben. Also die sind eher in maximal kleinen Gruppen unterwegs, vielleicht mit 5, 6 Tieren sowas. Und sie brüten auch nicht so oft. Sie brüten ein, zweimal im Jahr. Und die Stadttauben, die brüten ja, wie gesagt, am laufenden Band. Also wir haben es auch oft so, dass da wirklich Küken im Nest sitzen mit 3, 4 Wochen. Und die Tauben haben schon wieder daneben schon wieder die nächsten Eier liegen. Also drum mit dem Eiertausch.
5: Das wurde ja von den Menschen so angezüchtet.
4: Genau.
5: Ich weiß nicht, ob du das weißt, aber ich frage mich, wie dann die Tauben, Brieftauben etc. nicht mehr so gebraucht worden sind. Warum hat man die nicht einfach, die man besitzt, einfach aufgegessen, fertig benutzt, unter Anführungszeichen, anstatt sie einfach alle freizulassen? Was war dann so der Gedanke dahinter? Oder wurde sich da keine Sorgen drum gemacht, dass eben dieses Problem herrscht, dass die sich jetzt vermehren?
4: Ich schätze mal, da wird einfach keiner nachgedacht haben drüber. Also das, ja, schwer zum sagen, was sie sich gedacht haben oder nicht gedacht haben. Ich kann halt nur sagen, zum Beispiel Rassetauben, wir haben schon sehr viele Rassetauben eingesammelt und die haben alles gemeinsam gehabt. Die waren voller Parasiten oder die haben irgendwelche Erkrankungen gehabt. Ja. Also sprich, das war einfach dem Züchter nicht wert, dass er die Tiere behandelt. Und statt dass er es halt dann versorgen lässt oder abgibt oder wie immer, haben sie es dann einfach rausgeschmissen. Also ich habe in Traun zum Beispiel eine Rassetaube eingeholt, die ist 2 Tage lang bei den Leuten im Garten gewesen und mit gestutzten Flügeln, die hat nicht gescheit fliegen können. Und ich habe es dann abgeholt und die hat zwar einen Ring drauf, aber man kann den Ring leider nicht nachvollziehen, wem der gehört. Ja. Also wir haben schon alles probiert, auch einen kleinen Zuchtverband. Keine Chance, dass man dann den Besitzer ausfindig macht. Und das ist halt auch ein großes Problem, weil wir haben auch unter den Stadttauben, wenn man die ein bisschen beobachtet, man hat hellere Tauben dabei, man hat braune Tauben dabei, man hat schwarze Tauben dabei. Tauben mit Schopf, Tauben mit befiederten Füßen. Das sind alles eben Mischlinge von diesen Stadttauben, also die ursprünglich ausgesetzten Tauben, die man eben in den Dachböden gehalten hat, gemischt eben mit den Rassetauben, die halt dann durchkommen oder auch die Hochzeitstauben oder auch Brieftauben. Ja. Also es ist, ja, was sich der Mensch manchmal denkt, ja. Schwierig.
5: Aus welchen Gründen werden heutzutage eben noch diese Rassetauben gezüchtet?
4: Liebhaberei, Ausstellungen, ja. Ich kann es nicht so ganz nachvollziehen, muss ich ehrlich sagen. Ich habe zum Beispiel in Burgkirchen 2 Pfautauben eingesammelt, die sind auch 3 Stock an der Bushaltestelle gesessen, die sind offensichtlich ausgesetzt worden, weil die Pfautauben, das sind diese Tauben, die quasi den Kopf hinten beim Hintern haben und die so eine große, so einen aufgefächerten Schwanzfedern haben. Die Kinder nicht weit fliegen, also die Kinder nur ein bisschen flattern, die Kinder vielleicht auf Augenhöhe rauffliegen und recht viel weiter Kinder, die nicht fliegen und die sind eben, wie gesagt, 3 Tage an der Bushaltestelle gesessen und hat kein Mensch vermisst. Also die haben wir natürlich wie alle anderen auch ordnungsgemäß als Fundtiere gemeldet, das hat sich keiner gemeldet. Ja. Also es wollte dann auch keiner zurückkommen.
5: Was sollen Leute denn machen, wenn sie Tauben sehen, die sich eben irgendwie merkwürdig verhalten oder offensichtlich verletzt sind? Oder eben irgendwo sitzen und nicht wegfliegen können. Was sind da die Schritte, die man tun soll?
4: Also grundsätzlich ist so, eine flugunfähige Taube ist draußen eigentlich immer, es ist immer ein Todesurteil für die Taube, weil entweder es kommt ein Kotz daher oder es tritt ein Kind danach, haben wir sehr oft gehabt schon, oder ein Erwachsene, oder sie wird überfahren. Also solche Tauben sollte man sowieso grundsätzlich immer zumindest einmal einsammeln, immer in eine Schachtel reinsetzen. Dass die mal in Sicherheit sind, ja. Schwierig wird es bei den verletzten flugfähigen Tieren. Da kommt es halt einmal drauf an, gell. Wie schwer verletzt sind die jetzt wirklich, wenn die jetzt unter Anführungszeichen nur einen Beinbruch haben, wo die quasi nur jetzt einmal kurz nicht auf den Fuß auftreten. Sind halt oft sehr schwierig zum Fangen, beziehungsweise oft gar nicht zum Fangen, weil sie einfach auch das Vertrauen nicht haben. Also fangen kann ich eigentlich nur ein Tier, was entweder nicht flugfähig ist oder das, was das Vertrauen zu mir hat. Darum haben wir immer bis vor kurzem eben auch diese Hilfsrunden immer gemacht in Linz, wo wir eben gegangen sind, die Tauben angefüttert haben, geschaut haben, sind Verschnürungen drauf, sind irgendwelche Verletzungen. Auch mit den Augen haben sie oft Probleme, dass irgendwelche Entzündungen sind oder auch wenn eine Krähe zum Beispiel jetzt eine Tauben erwischt hat und dann das Auge verletzt hat zum Beispiel. Sowas schauen wir halt dann immer, dass wir einfangen. Ist natürlich nicht immer möglich, kommt halt immer darauf an, wie scheu das Tier dann wirklich ist. Gell. Aber natürlich mit dem Anfüttern tut man sich dann viel leichter, dass man es eben erwischt. Ja. Nur macht uns halt da teilweise die Stadt Linz oft einen Strich durch die Rechnung. Also es ist gerade erst im Dezember eine Höferin von uns angezeigt worden wegen Verunreinigung, obwohl sie da eine Handvoll Körner hingeschmissen hat, dass eben eine verletzte Taube sichern kann.
5: Meines Wissens nach, also an sich ist Taubenfüttern nicht verboten?
4: Momentan noch nicht, ja. Es gibt aber Bemühungen der Stadt Linz, dass es praktisch dann eingeführt wird, das Fütterungsverbot. Wir haben ganz klar Stellung bezogen und haben im Magistrat Linz immer mitgeteilt, dass das Schlechteste ist, was wir machen können, weil ein Taubenfütterungsverbot was bewirkt ist. Die Tauben haben nur mehr Hunger, die Tauben sind nur lästiger, der Kot wird nur schierer. Und im Endeffekt hat man dann diese halb verhungerten Tauben herumsitzen. Also wir sehen es in Salzburg, da ist eben das Taubenfütterungsverbot verhängt worden. Und ja, die Tiere verhungern teilweise. Sie werden wirklich verhungert aufgefunden, das ist auch schon nachgewiesen worden, soweit ich weiß. Wie gesagt, man löst ja das Problem dadurch nicht, weil sie sind ja trotzdem da. Das ist genau wie bei den Streunerkatzen, ja, also es ist nicht viel Unterschied zwischen Streunerkatzen und Streunertauben quasi, darum bewusst dieser Name. Sie verschwinden nicht, indem man es einfach nicht füttert, ja. Man kann halt nur dagegen vorgehen quasi, dass sie sich weiter vermehren, indem man halt bei den Katzen eben kastriert und dass man halt die Tauben, die Eier austauscht. Und das ist halt viel einfacher in einem Taubenschlag zum Verwirklichen, als wenn man da jetzt überall einzeln die Balkone, die Leute informiert, wie machen sie das. Ich meine, machen wir natürlich auch, klar, weil jeder einzelne Balkon, der das so handhabt, trägt dazu bei, dass sie eben die Tauben nicht mehr vermehren. Ja. Und wir haben mittlerweile doch schon ein paar Leute, die gesagt haben, okay, nachdem die brütenden Tauben selber ja nicht wirklich ein Problem sind in dem Sinn, weil die verhalten sich an und für sich ruhig, die machen auch nicht übermäßigen Dreck. Ja. Die dürfen bei einem Balkon brüten, die Eier werden getauscht, dass eben keine Küken nicht schlüpfen. Und wenn die Tauben fertig sind mit Brüten, wird das einfach alles weggeräumt. Und wenn sie dann wieder dort Nest bauen und wieder Eier legen, dann werden halt die Eier wieder getauscht. Ja. Und wenn das natürlich, wenn sie nur 50 Balkone machen, dann sind es im Jahr einige hundert Eier, die was da getauscht werden. Das heißt, einige hundert Tauben weniger. Also es läppert sich dann, ja.
5: Du hast zwar gerade gesagt, dass eine Helferin von euch da Probleme bekommen hat mit dem Füttern, aber würde es schon Sinn machen, wenn ich jetzt, keine Ahnung, ein Sackerl Körndlfutter mit habe und im Park, wo ich sehe, dass da irgendwie wer ein Semmerl oder ein Pizzastück weggeworfen hat, dass ich da daneben eben das richtige Futter ausstreue und ihnen und den Tauben das geben würde?
4: Grundsätzlich war es immer so, dass wir bei den Hilfsrunden immer auch die Leute angesprochen haben, aktiv an, die eben so ungeeignetes, ich will es nicht einmal als Futter bezeichnen, weil das ist kein Futter, ja, sondern es ist halt gut gemeint von den Leuten, aber es ist halt eben total schädlich für die Tauben und lockt halt dann eben die Ratten an, die eben so verhasst sind immer, leider. Also wir haben die Leute dann immer angesprochen, haben ihnen erklärt, das ist eben nicht geeignet. Bitte, wenn, dann Körner eben hinstreuen und wirklich nur streuen. Also wir haben leider in Linz einige Personen, die da 5 bis 10 Kilo Körner einfach hinleeren und dann gehen. So sollte man es natürlich nicht machen. Ja. Auch in Tiefgaragen oder sowas ein Futter hinleeren ist absolutes No-Go. Wir haben jetzt gerade sehr zu tun gehabt in einer Tiefgarage, wo eine Person wirklich immer Futter hingestreut hat. Ja. Und wir haben da jede Woche verletzte und tote Tauben rausgeklappt, ja, weil es einfach natürlich unvorsichtig wären und dann vor den Autos herumlaufen. Und manche Autofahrer nutzen es halt auch wirklich aus und fahren bewusst drüber. Das haben wir leider auch schon erlebt. Ja. Davon abgesehen natürlich, dass es halt gerade in Tiefgaragen oder auch in Parkgaragen überhaupt nicht gern gesehen ist bei den Autos und so. Also da wird jetzt auch schon massenhaft vergrämt. Bei unserer Tiefgarage, die wir da betreuen zum Beispiel, haben wir das abwenden können. Und da haben wir eben jetzt den Taubenschlag gekriegt. Ja. Also weil wir eben den Besitzer überzeugen haben können, dass die Vergrämung viel, viel teurer kommt und eigentlich sinnlos ist oder eigentlich nur wirkungslos, sagen wir mal so, wirkungslos ist das bessere Wort dafür. Ja, und dass ein Taubenschlag einfach viel mehr bewirkt beziehungsweise viel nachhaltiger ist und auch tierfreundlicher ist. Ja.
5: Du hast jetzt schon ein paar Beispiele genannt, ja, wie Menschen mit den Tauben umgehen, Kinder treten nach ihnen. Sie werden von Autos absichtlich überfahren, gibt es da irgendwelche Konsequenzen? Ich meine, könnte man das anzeigen? Also Tierschutzgesetz ist ja trotzdem auch für Tauben da.
4: Ja, grundsätzlich schon. Es ist halt nur immer schwierig mit der Beweisbarkeit. Das ist halt das Problem. Wobei, das war in der Riekestraße bei dieser Unterführung, da hat auch wer Körner hingestrahlt gehabt auf dem Gehsteig. Der Wind hat die Körner auf die Straße geblasen. Die Tauben sind auf der Straße herumgelaufen. Und das haben ein paar Autofahrer dann so quasi ausgenutzt und sind da wirklich, also die haben extra Gas gegeben und haben dann, also insgesamt 2 Tauben sind erwischt worden. Zum Glück nicht schlimm, also sie haben eine Prellung gehabt, also sie haben nur fliegen können. Das war, aber ich habe das dann zur Anzeige gebracht und denen ist natürlich, weil ich habe mir das Kennzeichen gemerkt, beziehungsweise nachdem ich mitbekommen habe, dass sie die Autofahrer nicht davon abhalten haben lassen, dass sie da über die Tauben drüber fahren oder dass sie denen schaden wollen, habe ich dann wirklich bewusst auch die Kamera rausgeholt und habe das gefilmt. Und da haben wir eben dann eindeutig, also es war eindeutig zum Hören auch, dass sie die Tauben verletzt haben, also dass sie, dass eine Kollision gegeben hat und die haben dann sehr wohl eine Strafe gekriegt. Wie hoch, erfahre ich leider nicht, aber ich weiß, dass die gestraft worden sind.
5: Gibt es irgendwelche Ideen, wie man jetzt das Image von den Stadttauben aufbessern kann?
4: Ja, vor allem Aufklärungsarbeit. Ja, also zum Beispiel so ein Radiobeitrag ist natürlich perfekt dafür, dass man das auch den Leuten näher bringt und sagt, hallo, das sind nicht die Ratten der Lüfter, ja, wobei Ratten aus meiner Sicht sehr intelligente, putzige Tiere sind. Ja. Tauben sind sehr liebenswerte Tiere, ja, und sehr, sehr reinliche Tiere. Was viele nicht wissen, ist zum Beispiel, dass bei den Tauben erstmal beide Elternteile brüten. Also die wechseln sie ab beim Brüten und sie wechseln sie auch bei der Versorgung ab. Und zwar bilden beide in der ersten Zeit eine sogenannte Kropfmilch, also Vater und Mutter quasi. Und kümmern sie wirklich grundsätzlich sehr gut um die Kleinen. Das Problem ist aber natürlich der angezüchtete Brutzwang vom Menschen, ja, der sie einfach dazu bringt, dass sie halt immer wieder Eier legen, auch wenn sie jetzt da nur Küken im Nest haben, dass die einfach schon wieder von vorn anfangen zum Brüten. Zum Teil werden dann die Küken nebenbei mitgefüttert und manchmal, ja, kommen die halt natürlich dann zu kurz, weil die Tauben eben so aufs Brüten fixiert sind, ja.
5: Gäbe es denn irgendwelche Möglichkeiten, diesen Bruttrieb wieder rauszuzüchten oder wie eine Art Impfung zu verbreiten unter den Wildtieren mit dem Futter oder dass da irgendwie was eingedämmt werden kann?
4: Ja, es hat früher die Stadt Linz die Taubenpille verfüttert. Das Problem ist aber, das erstmal hat die extrem viele Nebenwirkungen für die Tauben selber. Und das Hauptproblem war auch, dass eben andere Vögel, die das auch mit aufgenommen haben, ja, also Amseln, Spatzen, also gerade die, oder auch Meisen, wie immer, also andere Wildvögel einfach. Und das will man natürlich nicht, dass die anderen Wildvögel dann quasi unfruchtbar werden. Und das nächste Problem ist, dass man kann gar nicht kontrollieren, wie viel von dieser Taubenpille eine einzelne Taube aufnimmt. Die eine erwischt vielleicht 5, die andere erwischt gar keine. Also das ist halt sehr schwierig. Also dass man da wirklich nachhaltig das Ganze gestaltet, ist halt wirklich mit den Taubenschlägen. Das ist eigentlich auch das Günstigste, ja, weil ich habe gehört, also die Tiefgarage, wo wir zum Beispiel tätig sind, da hätte die Vergrämung zwischen 90.000 und 120.000 Euro gekostet. Ja. Der Taubenschlag ist jetzt effektiv auf, ich glaube, nicht einmal 10.000 Euro gekommen. Ich meine, die Versorgung muss man natürlich schon auch dazu rechnen, klar. Aber ich meine, da komme ich lang aus mit Futter und so bei 90.000 Euro oder 120.000 Euro. Da kann ich lang die Tauben füttern und versorgen.
5: Wie würde denn so eine Vergrämung ausschauen, dass das so teuer kommt? Also was wird da gemacht?
4: Ja, die Standardvergrämung ist auch noch für sich mit Netzen und mit Spikes. Das Problem ist halt mit den Netzen, die werden halt oft nicht ordentlich montiert, beziehungsweise die Kinder an manchen Stellen gar nicht so montiert werden, dass die Tauben nicht doch trotzdem dahinter kommen. Es gibt es von den Vergrämern, nachdem wir ja einige angezeigt haben, wegen Tauben hinter Netzen oder auch die zu Tode gekommen sind in den Netzen, haben sie es jetzt einfallen lassen, diese Trichter, die sie da einbauen in den Netzen. Wir haben das beobachtet, die Tauben sitzen teilweise direkt in den Trichtern und checken nicht, dass da aussehen können. Man müsste, ich habe gesagt, dass das funktioniert, müsste man einzelne Tauben wirklich aktiv darauf trainieren, dass sie da durchschlüpfen können und dass die das quasi den anderen Tauben zeigen. Nur, nein, das ist nicht durchführbar. Also jetzt haben praktisch die Trichter halt drinnen, so ja, pro forma halber, weil sie dann sagen, können ja die Kinder eh wieder raus. Wo ich dann sage, ja, aber was macht dann die Vergrämung für einen Sinn, wenn die Tauben hinten rein können und auch wieder außer können, dann brauche ich keine Vergrämung nicht. Da kann ich mir das Netz eigentlich sparen. Ne? Und bei den Spikes ist oft das Problem, dass dieser Kleber, mit denen die mutiert werden, dass der nur ein, zwei Jahre hält und dann löst er sie und dann gehen die Spikes ab und dann sind die Tauben sowieso dort. Beziehungsweise manche Tauben nutzen die Spikes wunderbar als Nesthalter. Also sie bauen wirklich direkt in den Spikes die Nester. Also da haben wir auch ganz tolle Fotos auch davon. Das Problem ist natürlich auch, dass da teilweise, wenn dann wirklich erfolgreich gebrütet wird, sie die Tiere, die Jungtiere vor allem auch verletzen. Haben wir eben auch gehabt, Schillerstraßen hinten. Da war zum Beispiel eine Ringeltauben, die auf dem Fensterbrett gebrütet hat, auf den Spikes. Und da ist leider Gottes, also ein Jungtier ist da zu Tode gekommen. Also das hat sie einfach aufgespießt. Was da genauso teuer ist, kann ich nicht beurteilen. Das müsste man einen Vergrämer fragen. Aber es wird wahrscheinlich hauptsächlich durch die Arbeitsleistung immer sein, weil das einfach sehr aufwendig ist, das Montieren. Die Materialkosten sind auch natürlich, glaube ich, nicht so, waren überschaubar. Aber es ist einfach die Arbeitsleistung, die da so teuer ist. Wir waren bei einer Parkgarage dabei, die vergrämt worden ist. Also die haben da, glaube ich, zwei Tage lang durchgehend gearbeitet dran. Ja. Und das ist natürlich dann das, also zu zweit, zu dritt teilweise. Und das ist, glaube ich, das, was einfach dann auch wirklich aufschlägt. Ja.
5: Gibt es denn von der Stadt Linz direkt eine Stelle, wo man sich hinwenden kann, wenn man ein verletztes Tier oder so findet? Oder ist man da auf eben so Vereine, wie ihr seid, angewiesen?
4: Ja, grundsätzlich, wenn zum Beispiel eine Taube im Netz zum Beispiel festhängt irgendwo, ist auch noch für sich die Feuerwehr dafür zuständig. Die kommen auch, machen das auch. Und sonst alternativ halt die Tierrettungen. Also unser Verein ist auch noch für sich nicht darauf ausgelegt, dass wir da jetzt immer ausrücken und die Tauben einsammeln und abholen und so. Ja. Da würde ich nichts anderes machen den ganzen Tag und ich muss arbeiten auch noch gehen. Ich arbeite Vollzeit. Also grundsätzlich, wie gesagt, entweder Feuerwehr, wenn es eben wirklich so eine akute Notlage ist und gerade wenn es weiter oben ist, wo man wirklich Leiter etc. braucht, dann ist auch noch für sich die Feuerwehr zuständig.
5: Wie ist denn dein Interesse oder deine Liebe für Tauben überhaupt entstanden?
4: Ich folge natürlich auf Facebook auch anderen Tierschutzvereinen, auch in Deutschland. Und da ist zum Beispiel ein Tierheim dabei, das hat eben einen Handaufzug gehabt, eben eine Taube. Das war der Fussel. Und das habe ich ihm da mitverfolgt. Und früher bin ich durch die Stadt gegangen und auch wenn ich verletzte Tauben gesehen habe und habe mir gedacht, okay, mach viel arm. Also ich habe es gesehen, ja, was die meisten ja schon mal nicht mitkriegen, dass da wirklich verletzte und halb verhungerte Tiere rumlaufen. Und ich war aber bis dahin immer der Meinung, ja, ich kann nichts tun, was, die fliegen ja weg, ich kann sie nicht fangen. Über diesen Fussel eben von Deutschland bin ich dann eben ein bisschen so in den Taubenschutzszene ein bisschen reingerutscht und habe dann eben mitgekriegt, man kann sehr wohl was tun und man kann sie sehr wohl fangen. Ja, man muss nur wissen, wie. Ja. Dann habe ich eben eine Taube, eine Jungtaube gesehen im Schillerpark. Die war an den Füßen ziemlich arg verschnürt. Also die hat Fäden um die Zehen gehabt. Das passiert dann, wenn sie zum Beispiel eben auf der Futtersuche, weil sie legen ja sehr viele, also sehr weite Strecken zu Fuß zurück, dass eben die einzelnen Körnchen oder Sämereien oder was halt natürlich nicht in Massen gibt in Linz, sondern nur vereinzelt, ja. Oder auch so Brotkrümel und so, die fressen es halt dann. Und wie gesagt, sie legen halt sehr viele, ich würde schon sagen, fast so einen Kilometer zurück zu Fuß. Und dadurch wickeln sie dann Fäden, Haare. Im Winter ist ganz schlimm mit dem Engelshaar, haben wir schon gehabt. Die wickeln sie dann um die Füße und teilweise schnürt sie dann auch wirklich die Zehen oder auch die Füße ab. Also wir haben auch schon gehabt, wo wirklich die Zehen abgestorben sind. Oder auch das ganze Bein sogar abgestorben ist, ja. Wie gesagt, so ein Täubchen habe ich mir entdeckt im Schillerpark und habe am Anfang, ja, ich war halt so naiv, immer noch die fangen halt so wie ein Katz. Box aufgestellt, Futter rein und hoffen, dass dann reingeht. Hat natürlich nicht funktioniert, ja. Also mit Schnürl fragst du dich dran. Habe mich dann nur mehr erkundigt und habe dann beschlossen, dass ich am nächsten Tag dann wirklich ganz bald in der Früh, ich glaube um 5 Uhr war ich dann im Schillerpark, habe dann immer ein paar Körnchen geschmissen und ist mir weit genug zugekommen und dann habe ich es mit den Händen fangen können, Gott sei Dank, weil ich so einen Hunger gehabt hat. Die ist dann eben versorgt worden und ich habe es dann später wieder freilassen können. Das war halt die erste Taube, die da eingefangen habe und das, ja, war ein gutes Gefühl.
5: Das ist alles ehrenamtliche Arbeit?
4: Genau. Also ich arbeite rein ehrenamtlich, ja.
5: Wie viele HelferInnen habt ihr sonst bei den Streunertauben?
4: Bei den Streunertauben jetzt an und für sich, also hauptsächlich die Haubenschlagbetreuung, also diese Hilfsrunden haben wir jetzt zurückgeschraubt, also massiv zurückgeschraubt, weil eben auch das Problem mit dem Geld ist. Ja. Also wir haben jetzt den Taubenschlag, da brauchen wir das Geld fürs Futter, weil das Futter müssen wir finanzieren. Ja. Und wir versorgen dort so circa 200 Tauben jeden Tag. Also die verschlingen da so um die 15 Kilo, 20, ja, 15 Kilo sind es momentan pro Tag. Ja. Bei den Hilfsrunden haben wir auch so ja, pro Tag so um die 10, also für ganz Linz quasi, 10, 15 Kilo insgesamt braucht für die einzelnen Stöhner dann. Und das ist einfach nicht finanzierbar. Und das haben wir gesagt, okay, wir konzentrieren uns auf den Taubenschlag, weil da, das ist halt wirklich das Nachhaltigere, weil wir da halt dann auch wirklich auch die Eier tauschen können, weil wir da wirklich auch die Vermehrung stoppen. Und darum haben wir das mit den Hilfsrunden an und für sich jetzt. Also es gingen schon noch Leute durch Linz, ja, aber eben nicht mehr so intensiv wie vorher halt. Und jetzt gibt es eh zwei Tierrettungen mittlerweile in Linz, also jetzt sollte das auch noch für sich eh gut abgedeckt sein.
5: Jetzt haben wir gerade Sommer und sehr hohe Temperaturen. Soll ich da jetzt als Privatperson Wasser aufstellen? Und wenn ja, wie mache ich da das richtig? Muss das eine flache Schüssel sein? Wie muss ich irgendwie auf die Wassertemperatur achten? Wie oft muss das getauscht werden? Oder finden die Tauben selbstständig genug?
4: Also Wasser ist grundsätzlich nie verkehrt im heißen Sommer. Nicht nur wegen der Tauben, sondern auch wegen der anderen Vögel und auch wegen Igel. Grundsätzlich ist immer gut, wenn man jeden Tag das Wasser frisch macht, wenn man die Schüssel entweder heiß ausspült oder man tauscht halt praktisch immer aus. Also sprich, man stellt eine frische Schüssel Wasser hin, nimmt die alte weg und lässt die auch gut austrocknen, weil es gibt da so Trichomonaden. Das sind so einzellige Parasiten quasi, die befallen dann Schnabel und Atemwege und so, ja. Und die können sie eben nur im Feuchten vermehren, ja. Und wenn man das austrocknen lässt, dann haben wir zumindest diese Erreger dann weg und dann können sie die auch nicht weiter vermehren oder weiter übertragen werden, ja. Also das ist schon wichtig, auch mit der Hygiene, auch wegen anderer Erkrankungen. Auch für die anderen Vögel, ja, grundsätzlich sollte man das immer sauber halten. Von der Temperatur her ist ganz gleich, also. Ich habe die Tauben schon im Winter in der Donau baden gesehen, also das ist ja noch ziemlich wurscht. Und von der Höhe her, von der Schale, ja, 5 cm Wasserhöhe oder so, das geht schon ganz gut.
5: Erkennen die Tauben, die HelferInnen, die sie regelmäßig sehen, erkennen die dich, wenn du in den Schlag kommst? Weil es heißt immer, Tauben sind ja doch auch relativ intelligente Tiere.
4: Ja, die sind sehr intelligent, die erkennen uns sehr wohl. Ja, also die können ganz genau unterscheiden, wenn jetzt wer kommt, den sie schon mal gesehen haben, oder wenn jetzt wer neuer kommt, dann verhalten sie sich ganz anders, da sind sie richtig vorsichtig. Ja. Und ich habe früher, wie ich meine Hilfsrunden in Linz gemacht habe, zum Beispiel in Nibelungenbrücken, das war ganz schlimm. Also sobald die mir reden gehört haben, sind da 300 Tauben zu mir hergeflogen und das war immer sehr spektakulär. Sie erkennen das sehr wohl, wann wir kommen, beziehungsweise wann wir zum Schlag hinfahren. Die erkennen, glaube ich, mittlerweile auch schon das Auto. Also die checken das schon, wo wir zuerst das Futter und so herrichten müssen. Die sehen sie ja nicht, wo wir das Futter herrichten, weil das bringen wir dann extra rauf zum Schlag. Aber sie kriegen das gleich mit und wenn wir dann zum Schlag hinfahren mit unserem Wagerl, dann kreisen sie schon über an und sie sind auch so sozial, das habe ich auch beobachten können, gerade am Anfang. Wenn ein paar einzelne Tauben mitkriegen, es gibt jetzt was zum Fressen, dann fliegen die im ersten Moment weg. Und am Anfang haben wir gedacht, die haben Angst und fliegen halt weg. Nein, ich habe das dann beobachtet, weil ich habe dann nachgeschaut, wo die hinfliegen. Die fliegen wirklich eine Runde zu anderen Tauben, die in der Nähe sitzen und holen die quasi direkt ab. Und so mehr oder weniger, hey, kommt's, da ist ein Futter. Und dann fliegen die wirklich mit diesen neuen Kollegen quasi dann mit zurück und kommen dann zum Schlag fressen. Das ist recht interessant zum Beobachten.
5: Jetzt zum Schluss würde mich noch einfach interessieren, kannst du noch einmal zusammenfassen, warum wir alle netter zu Tauben sein sollten?
4: Ich habe es einfach gemerkt, wenn man mal eine Taube in der Hand hält oder auch von nahem betrachtet, sie haben alle andere Augenfarbe. Ja? Also da fängt es schon mal an, das ist einfach, sie sind so liebenswert. Ja? Also selbst eine Taube, die jetzt unter Anführungszeichen aggressiv ihr Nest verteidigt. Natürlich, sie verteidigen die Eier, klar, ja, weil sie wollen es natürlich nicht hergeben. Ja. Aber sie sind trotzdem so nett dabei, unter Anführungszeichen. Es ist eigentlich immer recht lustig. Sie verletzen auch nicht. Ja. Also, sie sind sehr sozial, sie sind voll intelligent. Sie merken sie Gesichter, sie merken sie Stimmen. Sie kriegen es auch mit, wenn sie jemand gut mit einer meint. Ja. Also auch wenn man in der Stadt unterwegs ist und dann stellen sie teilweise wirklich die Tauben vor einen hin und dann legst du den Kopf so schief, so. hast du nicht ein paar Körnchen für mich? Und da kann man schon fast nicht Nein sagen. Ja? Und wie gesagt, sie sind wirklich so sozial auch. Also ich bin mittlerweile ein großer Taubenfan geworden, ja. Einfach weil ich mich auch so viel damit mit ihnen befasse, ja, und weil es einfach auch mitkriegt. Ja, sie sind einfach nett, anders kann man es nicht sagen. Und Taubenküken zum Beispiel sind so ziemlich das Netteste, was man haben kann. Also man kriegt zwar einen Tinnitus, weil es halt natürlich dann ziemlich schrill schreien. Besonders Highlight ist halt dann diese Jungtauben, die dann vor lauter Hunger und gefüttert werden wollen, dann auf die Schulter fliegen, den Schnabel ins Ohr reinstecken und dann einmal reinschreien da. Ja, sie sind wirklich, ich kann nur sagen, sie sind einfach total nette Lebewesen. Also wenn man es nie erkennt, dann muss man es einfach gern haben. Das geht gar nicht anders. Und sie sind auch voll hübsch, finde ich. Auch jede einzelne, auch die sogenannten normalen Stadttauben, diese grauen Tauben, wo ihr seht, sie sind halt so schierig. Nein, sind sie überhaupt nicht. Wenn man es genau anschaut, sie schillern trotzdem am Hals so lila-grün. Ja, und wie gesagt, auch die Augen. Man muss ja einmal in die Augen schauen, ja. Und ich habe auch ganz ein tolles Erlebnis gehabt. Das war, wie der alte Biller noch war. Dieser Innenhof auf der Landstraße, da haben wir ja unten die Eier getauscht, in dem Bereich unten natürlich mit Abstimmung vom Eigentümer. Und da habe ich im Innenhof, war ein ganz verhungertes Taubenküken, das war im Winter, es war ziemlich kalt und ich habe von Weitem schon gesehen, das ist nur mehr Haut und Brenner. Und ich habe dann ein paar Körnchen hingestrahlt, also immer sehr locker und habe dann eben im Kescher habe es dann gefangen. Und bevor ich mit dem Kescher zuschlagen am Kinn, habe ich hinter mir eine ödere Frau gehört. Müssen Sie die Scheißviecher füttern? Ne? Und ich habe dann die Tauben gefangen, habe dann das Küken in die Hand genommen, habe mich so umgedreht, habe es dann so in Brusthöhe gehalten und habe gesagt, wie bitte, was geht's da? Und sie schaut mich an, schaut das Taubenkind an, schaut wieder mir an und sagt, Mei, ist die lieb. Also das sagt, glaube ich, eh schon ziemlich viel aus. Ja, man muss einer Tauben in die Augen geschaut haben.
5: Dann vielen Dank, Sabine Auer von den Streunertauben Linz für diese aufklärenden Worte über die Tauben. Danke.
4: Dankeschön.
3: Wenn Sie mehr zu Tauben in Linz und wie man ihnen helfen kann wissen möchten, finden Sie Informationen bei den Streunertauben auf der Website unter www.streunerkatzen.com/streunertauben.
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3: Gefälschte Meinungsumfragen, veruntreute EU-Gelder und annullierte rote Karten. Korruptionsskandale machen immer wieder Schlagzeilen. Das ist nichts Neues. Versuche, gegen Korruption vorzugehen, reichen bis in die Antike. Einer, der zur Geschichte der Korruptionskritik forscht, ist der Historiker Nils Grüne von der Universität Innsbruck. Im Gespräch mit David Winkler-Ebner gibt er einen Einblick in seine Forschung.
13: Nils, herzlichen Dank, dass Sie sich heute Zeit nehmen, um über das Thema Korruption zu sprechen. Vorab können Sie sich und Ihre wissenschaftliche Tätigkeit kurz einmal vorstellen.
14: Ja, sehr gerne. Ich bin Historiker und stamme aus Deutschland, genauer gesagt aus Bielefeld in Nordrhein-Westfalen, wo ich auch Geschichte studiert habe und promoviert wurde. Und seit 2012 bin ich jetzt an der Universität Innsbruck tätig, zunächst als wissenschaftlicher Mitarbeiter in Forschung und Lehre, dann später Assistenzprofessor und seit 2024 als sogenannter assoziierter Professor.
13: Sie sind also schon lange in der Wissenschaft aktiv. Welche Themen interessieren Sie denn in der Forschung besonders?
14: Ich habe mich zunächst recht lange mit dem Wandel der ländlichen oder dörflichen Gesellschaft im 18. und 19. Jahrhundert beschäftigt, speziell in Südwestdeutschland. Dazu habe ich auch meine Doktorarbeit geschrieben. Und mein zweites großes Forschungsthema war und ist dann die Geschichte der Korruption, vor allen Dingen mit Fokus auf Korruptionskritik und der politischen Funktion dieser Art von Kritik im 16. bis 18. Jahrhundert. Das ist die Phase, die man bei uns im Fach als frühe Neuzeit bezeichnete. Und daneben befasse ich mich noch mit der Geschichte von Europavorstellungen und der Geschichte der britisch-deutschen Beziehungen. Und ein relativ neues, frisches Forschungsthema für mich ist Populismus im 19. Jahrhundert mit einem räumlichen Schwerpunkt im östlichen Alpenraum. Aber das ist noch ein bisschen Zukunftsmusik.
13: Korruptionskritik, historische Korruptionsforschung ist also einer Ihrer Schwerpunkte. Wie sind Sie denn auf dieses Thema gekommen?
14: Ja, ich stand nach meiner Promotion damals noch in Bielefeld schlicht vor der Frage, was denn mein zweites großes Forschungsthema sein könnte, auch als Grundlage für den nächsten Qualifikationsschritt im akademischen Bereich, die Habilitation. Und da bin ich zunächst mal schlicht einer Anregung meines Doktorvaters gefolgt. Ein Schweizer, der selber auch so ein bisschen geforscht hat zu Korruptionskritik in der Schweiz. Und er meinte, es könne sich lohnen, dieses Feld Korruptionskritik, politische Funktion, dieser Kritik mal breiter zu untersuchen für ältere Epochen in Europa, auch aus vergleichender Perspektive. Und das hat sich in meinen eigenen Forschungen glücklicherweise als sehr ertragreich erwiesen.
13: Wir haben uns ja schon vorab unterhalten und dann haben Sie mir erzählt, dass es in der Forschung ja bezüglich der Korruption und der Korruptionskritik lange Zeit einen Irrtum gab. Wo liegt denn nun dieser Irrtum?
14: Ja, man kann das als Irrtum bezeichnen oder auch als Fehleinschätzung. Und zwar liest man also in der Literatur häufig bis heute, dass das eigentlich ein relativ junges Phänomen sei. Also jung im Sinne von den letzten rund 250 Jahren, also beginnen wir so Mitte des 18. Jahrhunderts grob. Dass es eigentlich erst seit der Zeit eine klare Vorstellung gab, dass öffentliche und private Sphäre getrennt sein müssten und dass staatliche Akteurinnen, Akteure, Amtsträger etc. Dazu verpflichtet sein, allein im öffentlichen Interesse zu handeln, ne, und ihre privaten Interessen zurückzustellen. Und ab der Zeit kann man auch greifen, dass der Begriff, das Wort Korruption häufiger verwendet wurde für die Kritik daran. Und daraus ist in meinen Augen eigentlich der Fehlschluss gezogen worden, dass das zu der Zeit erst beginnt. Aber wenn man ein bisschen vom Wort Korruption weggeht und sozusagen auch andere Begrifflichkeiten einbezieht, die gleiche Funktion haben, Korruptionskritik, müsste man eigentlich schon in sehr viel fernere Epochen zurückgehen, um dieses Phänomen zurückzuverfolgen. Also fern heißt eigentlich bis in die Antike. Und deswegen denke ich, dass die Forschung da bis zu einem gewissen Grad einem Irrtum unterliegt, den ich mit meinen eigenen Arbeiten zu korrigieren versuche.
13: Wo taucht nun in der Antike diese Korruptionskritik auf? Können Sie da Beispiele nennen?
14: Ja, also wir bewegen uns zeitlich. Ich meine, man könnte das auch für Griechenland, Athen und so weiter verfolgen. Da gibt es auch Beispiele, aber ich würde ganz gerne den Blick richten auf die Zeit der sogenannten späten römischen Republik. Da sind wir so im zweiten, ersten Jahrhundert vor Christus. Und da kann man zunächst mal auf der gesetzlichen Ebene beobachten, dass, ja, man würde heute sagen, so etwas wie Korruptionstatbestände formuliert werden, ne? Also im Strafrecht. Ne? Und da tauchen dann Begriffe auf, die uns heute eigentlich gar nicht mehr geläufig sind. So etwas wie Peculatus, was schlicht Unterschlagung oder Veruntreuung bedeutet, oder Concussio. Das ist eigentlich Erpressung, meint hier aber speziell, dass sagen Amtsträger ihr Amt, ihre Macht missbrauchen, um Gelder zu erpressen. Ja, gibt aber auch andere Begriffe, die so ein bisschen komplexer sind. Und zwar zum Beispiel Repetunde. Das bezieht sich vor allen Dingen auf die Provinzverwaltung. Das Römische Reich expandierte ja zu der Zeit. Und da gab es dann Provinzstatthalter. Und es gibt mehrere Fälle, wo sich zeigen lässt, dass die auch ihre Amtsgewalt missbraucht haben, um Gelder oder Geschenke, Ähnliches zu erpressen von der betreffenden Bevölkerung. Und da gab es eigene Gerichtsverfahren, ne, um dagegen vorzugehen und diese Gelder zurückzuverlangen, also die sagen, dass sie erstattet wurden. Und in diesen Kontext gehört dieses Repetunde, also eigentlich zurückzufordernde Gelder. Und ganz interessant, es gibt auch in der Republik wurden ja also viele Ämter, also auch die höchsten politischen Ämter über Wahlen vergeben. Und bestimmte Formen, Praktiken der Beeinflussung dieser Wahlen, ne, wurden sozusagen auch kritisch gesehen. Und da gab es einen entsprechenden Straftatbestand, der nennt sich Ambitus, kommt vom Verb ambire, heißt eigentlich herumgehen, in diesem Fall herumgehen und bestimmten Leuten, Wählern in diesem Fall, Zuwendung zukommen lassen, um ihr Abstimmungsverhalten zu eigenen Gunsten zu beeinflussen. Und das ist sozusagen Ambitus als Straftatbestand. Ja, und zu diesen Straftatbeständen kann man dann jeweils auch, meine, die Quellenlage ist für die Antike nicht so günstig wie für spätere Epochen, um das im Detail zu rekonstruieren. Aber es gibt ein paar Fälle, wo es auch wirklich zu Anklagen gekommen ist, gegen Einzelpersonen, die sich da zur Wehr setzen mussten, mehr oder weniger erfolgreich gegen Korruptionsvorwürfe.
13: Also diese Korruptionsvorwürfe im antiken Rom schon sehr präsent. Welche Rolle spielt dann diese Korruptionskritik in der nachfolgenden Epoche im Mittelalter beispielsweise?
14: Ja, also das Mittelalter, meine Kollegen, die sozusagen Spezialisten sind fürs Mittelalter, würden sich natürlich gegen den Ausdruck sagen, dunkles Mittelalter wehren. Also dunkel war es nun wirklich nicht. Aber was relativ wenig stattfand, und zwar in erster Linie aufgrund weniger ausgeprägter staatlicher Strukturen, war Korruptionskritik. Es gibt ganz vereinzelte Fälle, aber das ist extrem selten. Zu einem, ich würde sagen, Aufschwung von Korruptionsbewusstsein und entsprechender Kritik kommt es dann vor allen Dingen seit dem 16. Jahrhundert, also wo man bei uns im Fach eigentlich die Neuzeit, zunächst die frühe Neuzeit, beginnen lässt. Und da steht das sehr stark im Kontext von Staatsbildungsprozessen, also Staatsbildung nennen wir das im Fach, also der Ausbau von Verwaltungen, häufig verbunden mit dem Versuch der monarchischen Regierungen, Könige, Fürsten, sagen ihre Macht durch Zentralisierung, Bürokratisierung zu stärken, auf Kosten anderer Herrschaftseliten, die es in ihren jeweiligen Ländern auch gab, speziell der Adel, aber auch andere Gruppen. Also in diesem Kontext wird sozusagen Korruption wieder zu einem sehr brisanten Thema.
13: Wir sprechen da von der frühen Neuzeit. Wie geht es dann im 19. Jahrhundert beispielsweise weiter? Ändert sich da was an diesen Korruptionsdebatten?
14: Es gibt schon Änderungen. Also für die frühe Neuzeit, also sagen wir bis ins 18. Jahrhundert hinein, kann man zeigen, dass eigentlich Korruptionskritik vor allen Dingen in so einem Spannungsfeld geäußert wird zwischen Monarchen auf der anderen Seite und sozusagen konkurrierenden Herrschaftseliten auf der anderen Seite, die häufig in

0: Als ersten würde ich nennen, dass sich zunehmend das Prinzip der Rechtsgleichheit durchsetzt und auch der demokratischen Teilhabe, speziell auch nach den Revolutionen in Amerika und in Frankreich. Das heißt, anders als vorher, wo Korruptionskritik eher ein Elitenphänomen war, betrifft es nun zunehmend die gesamte Bevölkerung. Und dazu trägt auch bei, dass sich die Medienlandschaft ändert. Also es treten sozusagen verstärkt Medien hinzu, die breite Bevölkerungskreise erreichen. Zeitungen, später Radio, Fernsehen. Heutzutage natürlich digitale Medien. Also sobald es zu Korruptionskritik kommt oder auch Korruptionsaffären und Skandale, verbreitet sich das sehr viel stärker. Also die Kenntnis und vielleicht auch die Teilhabe an solchen Diskussionen als in früheren Epochen.
1: Wir haben über Korruption sehr viel im Zusammenhang mit Politik und Verwaltung gesprochen. Spielt Korruption und Korruptionskritik auch in anderen gesellschaftlichen Bereichen eine Rolle?
0: Ja, also verstärkt in den letzten Jahrzehnten auch in der Privatwirtschaft. Und im Grunde, was da stattfindet, ist eine Übertragung des Modells, das man aus dem Bereich Staat und Politik kannte. Also im Grunde, dass Entscheidungsbefugnisse delegiert werden und diese delegierte Macht missbraucht werden kann. Und das findet man natürlich auch in Wirtschaftsunternehmen. Und da gibt es auch entsprechende gesetzliche Regelungen, also im Wirtschaftsrecht, Wirtschaftsstrafrecht. Aber natürlich betrifft das auch das breite Feld der Compliance-Regeln, ne, in der Privatwirtschaft, gerade in größeren Konzernen. Also im Grunde sozusagen Verhaltenskodizes für die jeweiligen Mitarbeiterinnen und Mitarbeiter, wozu eigentlich immer auch Korruption gehört, beziehungsweise die Abwehr von korrupten Handeln. Also da haben wir sozusagen eine Übertragung aus der staatlichen Sphäre in die Privatwirtschaft, aber mit dem gleichen Kerngedanken eigentlich. Ja.
1: Für Sie in Ihrer wissenschaftlichen Tätigkeit, ist das Thema momentan noch aktuell? Arbeiten Sie da gerade noch dran?
0: Also wie so häufig in der Wissenschaft ist es so, dass man sich für eine gewisse Phase, also in meinem Fall mehrere Jahre, sehr intensiv damit beschäftigt, also auch Quellenforschung betreibt, also sozusagen sich das Material aus der jeweiligen Untersuchungsphase, bei mir also frühe Neuzeit, genauer anschaut. Und dann häufen sich sozusagen im Nachgang die Anfragen für Publikationen, Vorträge und so weiter. Also auf der Ebene beschäftige ich mich schon noch damit, auch wenn sozusagen die eigentliche Forschung im engeren Sinne abgeschlossen ist. Aber es zeigt auch, dass es nach wie vor ein breites öffentliches Interesse an dem Thema gibt, weil sich das bis heute durchzieht und nichts Fernes, irgendwie Fremdes zu sein scheint.
1: Wenn jetzt nach diesem Interview Zuhörende Lust bekommen haben, sich selbst noch näher in das Thema einzulesen, gibt es da Literatur dazu, auf die Sie verweisen können?
0: Ja, es gibt zum Glück aus meiner eigenen Feder etwas sehr, sehr Frisches. Und zwar ist zunächst online und in diesem Jahr auch in Buchform ein großer Band erschienen, eigentlich von Soziologen, Politikwissenschaftlern herausgegeben, der sozusagen aus der Sicht verschiedenster Disziplinen das Thema Korruption beleuchtet. Und da habe ich einen Beitrag zur historischen Korruptionsforschung beigetragen. Also es nennt sich Korruption, ein Handbuch, ist wie gesagt frei zugänglich, Open Access. Und da gewinnt man, glaube ich, einen ganz guten Einblick, wie sozusagen Geschichtswissenschaft sich mit dem Thema Korruption beschäftigt. Und da findet sich auch eine Fülle an Literaturhinweisen, wenn man das vertiefen möchte, für welche Epoche, welchen Kontext auch immer.
1: Also doch ein noch sehr reichhaltiger Schatz, wo man noch näher in die Tiefe kann.
0: Ein ewig junges Thema eigentlich.
1: Ja, dann danke sehr für diesen Einblick und für die Zeit fürs Interview.
0: Ja, ich danke.
2: Das war David Winkler-Ebner im Gespräch mit Nils Grüne von der Universität Innsbruck zu seiner Forschung über Korruptionskritik. Damit bin ich am Ende des heutigen Frosins angekommen. Am Mikrofon war Eileen Yilmaz. Ich bedanke mich herzlich fürs Zuhören. Alle Informationen und die Sendung zum Nachhören finden Sie auf unserer Website unter www.fro.at oder im Audioarchiv der Freien Radios in Österreich unter cba.media. Ich verabschiede mich. Bis zum nächsten Mal.
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Einen wunderschönen guten Abend und herzlich willkommen bei einer neuen Folge von Subtext on Air. Mein Name ist Nicole. Es freut mich mega, dass ich endlich wieder mal euch eine Stunde lang begrüßen darf und begleiten darf, wo auch immer ihr gerade seid, so ob es beim Kochen ist oder im Haushalt beim Putzen oder beim Autofahren. Eine Stunde haben wir jetzt gemeinsam und ja, lassen wir uns die Zeit gut umgehen und starten wir jetzt mit Musik.

0: Die Pucksrucker Sisters mit Sie. Und ich darf euch nochmal begrüßen zur Subtext on Air Sendung heute. Mein Name ist Nicole und wie ihr mich kennt, habe ich natürlich heute auch wieder einen Gast da. Aber, ein ganz großes Aber, normalerweise habe ich immer einen Musikgast da. Heute machen wir das Ganze mal anders. Heute habe ich die liebe Sarah da, die Sarah Paffeneda. Sie hat ein Buch geschrieben. Wir werden nur alles ganz genau detailliert besprechen zum Buch. Aber erstmal herzlich willkommen, liebe Sarah.
1: Danke, dass ihr heute da seid, darf Nicole.
0: Sehr gerne. Sarah, verzeih mal, wer bist du, woher kommst du? Einmal ein bisschen was über die, dass wir die mal kennenlernen.
1: Ja, voll gern. Mein Name ist Sarah Paffeneda, ich bin gerade 37 Jahre alt geworden. Ich bin Mama, habe zwei kleine Kinder und bin auch Lehrerin da bei uns in Linz am Berg oben. Und seit ein paar Jahren bin ich auch schriftstellerisch tätig und das ist für mich einfach meine große Leidenschaft. Also was die einen haben in der Musik oder im Sport, ist für mich das Schreiben. Also Worte bedeuten mir einfach ganz, ganz viel.
0: Genau. Wenn du sagst, Schreiben ist die Leidenschaft, was bewirkt es in dir? Also warum, was löst es in dir aus?
1: Das sind einfach Glücksgefühle. Also ich sage manchmal, manche Menschen sind sehr spirituell und können irgendwie Auren sehen oder sagen, du bist lila oder du bist blau. Und ich spüre halt irgendwie Wörter. Manche haben das mit Zahlen, die sehen es einfach, wie die dann tanzen und sie dann die Rechnungen irgendwie auflösen oder so. Das habe ich nicht so mit Zahlen. Ich habe das halt mit Wörtern. Also mir kommen die einfach in den Sinn, mir kommen die in den Kopf. Und dann formiert sich einfach eine Geschichte und ich lebe dann durch diese Geschichten quasi die Protagonisten und Protagonistinnen. Also mir bedeuten Worte tatsächlich ganz, ganz viel. Ich finde manche Worte ganz grauslich. Und dann, wenn es Menschen gibt, die benutzen, dann denke ich mir immer so, da spiele ich dann auch irgendwie Diskrepanz zu den Menschen tatsächlich. Also manche sagen, ich kann die nicht riechen und ich denke mir dann manchmal so, ich mag deine Worte nicht. Und bei manchen dafür wieder sehr. Und so bin ich dann ganz schnell mit Menschen auf einer Wellenlänge, die dann ähnlich sie ausdrücken wie eben ich. Genau.
0: Mhm. Und thematisch, was für Themen liebst du, aufs Blatt Papier quasi zu schreiben?
1: Es ist total unterschiedlich. Also ich habe nicht ein Genre. Mein Mann hat ja letztens gesagt, du hast ein Jugendbuch gemacht und dann hast du eine Kurzgeschichtensammlung gemacht und jetzt hast du was für Erwachsene geschrieben. Ist das nicht ein bisschen wenig stringent? Und dann habe ich gesagt, ja, ich schreibe, was mir in den Sinn kommt und ich schreibe, was gerade aktuell ist und was bei vielen Menschen aktuell ist. Ich glaube, das ist, was einfach verbindet und es geht immer um Frauen. Also das ist das, was mir ein Riesenanliegen ist. Es ist immer feministisch, weil ich finde, dass Frauen in der Literatur, sei es jetzt als Literaturschaffende, also als Autorinnen, einfach zu wenig Bühne gehabt haben in der Geschichte und das muss sich radikal ändern. Und auch Frauen in der Literatur, also in Büchern, tatsächlich zu wenig Sprechanteil haben und zu wenig Aufmerksamkeit bekommen. Und das möchte ich einfach ändern. Mhm. Also das ist, glaube ich, das Verbindendste an allen meinen Geschichten, dass einfach Frauen im Vordergrund stehen. Genau.
0: Spoilern wir schon einen Buchtitel, den neuen.
1: Den neuen und aktuellen.
0: Es wird gerade thematisch passen, oder? Weil
1: absolut.
0: Thematisch und das, die Liebe zu den Themen Frauen ist halt auch dann der neue Buchtitel, oder?
1: Genau, also das Buch heißt Wir sind eine Frau. Und das Spannende daran ist, dass es da um das Kollektiv Frau geht. Also in dem Buch geht es um eine Frau, der Dinge passieren, die Dinge erlebt. Sie ist namenlos, also ich glaube, das macht das Buch besonders, weil es kommt ohne Namen aus. Also sie und ihre beste Freundin oder Ehemann, der kommt zwar vor, aber nur am Rande. Die Schwiegermutter und so weiter, die haben alle keine Namen. Mhm. Also die einzigen Namen, die vorkommen, sind tatsächlich von Musikerinnen oder Mathematikerinnen, Wissenschaftlerinnen, weil ich finde, da ist in der Geschichte so viel verloren gegangen. Die kennt man einfach gar nicht. Alle kennen Pythagoras, aber dass ganz viele andere, ganz wichtige Frauen gegeben hat, die da die Vorarbeit geleistet haben und der auch inspiriert worden ist oder Sokrates eine Muse gehabt hat, eine Lehrerin quasi. Die Frauen sind so getilgt worden aus der Geschichte. Ich glaube, das heißt Mathilda-Effekt und das geht einfach nicht. Mhm. Und darum habe ich die eingeschrieben, namentlich. Mhm. Und ich habe auch am Anfang, also mir ist das gar nicht aufgefallen, wie oft ich tatsächlich dann auch, keine Ahnung, Freud eingebaut habe oder Michael Jackson, dass zu diesen Männern quasi, die waren so im Vordergrund. Und dann habe ich das gelesen und bin selber erst draufgekommen, so, wow, nein, ich muss da Whitney Houston nehmen und ich muss Britney Spears nehmen oder wie auch immer. Ich wollte einfach wirklich, dass dieses Buch auch durch und durch weibliches ist. Genau. Mhm. Und es hat im Arbeitstitel geheißen Eine Frau, weil viele Sätze beginnen mit Eine Frau, ne, macht das und das. Und den Titel hat es aber schon gegeben, tatsächlich. Und deswegen haben wir dann überlegt, was machen wir? Und dann ist irgendwie Wir sind eine Frau, hat sie dann in meinen Kopf geschlichen und es hat einfach passt, weil genau darum geht es. Mhm. Es soll darum gehen, dass wir zusammenkehren. Und wenn wir unsere Masken ablegen und endlich anfangen, über das zu sprechen, was uns wirklich berührt und beeindruckt und beschäftigt und uns Sorgen macht, dann sieht man, dass man nicht alleine ist. Und das ist die Message von diesem Buch. Egal in welcher Situation du bist als Frau, du bist nicht alleine. Und wir sind viele. Und wenn wir zusammenhalten, endlich, dann sind wir so stark. Genau. Deswegen, wir sind eine Frau. Eine. Wir gemeinsam. Mhm. Aber was ich da immer sage, ist, jede Frau ist anders. Und wir sind alle Individuen, also wir schmeißen uns da nicht alle in einen Topf. Mhm. Viele sagen dann, ja, wir sitzen im selben Boot. Das finde ich nicht, aber wir schwimmen alle auf demselben Wasser. Also wenn man das irgendwie so vergleichen möchte. So sehe ich das. Und wenn ich dann sehe, wow, eine Co-Frau droht zu ertrinken und ich habe irgendwelche Kapazitäten, dann schmeiße ich durch den Rettungsring hin. Und dieses Zusammenhelfen soll da irgendwie verstärkt im Vordergrund stehen.
0: Mhm. Genau. Wir tauchen später noch näher in das Buch rein, würde ich sagen. Aber zuerst würde ich sagen, spielen wir nochmal eine Runde Musik.
1: Voll gern.
0: Dann reden wir über die Entstehungsgeschichte von Wir sind eine Frau. Ich freue mich drauf. Aber jetzt einmal Maria von Anna Buchecker.

0: Maria.
1: Herzlich willkommen zurück bei Subtext on Air, heute mit meinem Gast Sarah Pfaffeneder. Wir haben schon ihren Buchtitel kennengelernt, Wir sind eine Frau, sie ist leidenschaftliche Autorin. Und ja, ich würde jetzt einmal sagen, wir tauchen ein bisschen näher in das Buch rein, oder? Verzeih uns ein bisschen was, worum es in dem Buch geht, bitte, danke.
2: Meine Geschichten sind oft so zweispurig. Also es gibt oft eine vordergründige Story, die lässt sich tatsächlich in ein, zwei Sätzen zusammenfassen. Eine Frau ertastet einen Knoten in ihrer Brust und durchläuft dann den Prozess von der Hausärztin zur Gynäkologin, zur Mammographie und dann über die Biopsie, um dann zu einer Diagnose zu kommen, was denn das jetzt da in ihrer Brust ist. Vordergründige Handlung. Hintergründige Handlung ist, dass sie sich denkt, okay, wie soll ich bitte als Mutter und Erwerbstätige und Ehefrau und Freundin und Schwiegertochter und Chauffeurin und Köchin und so weiter noch eine weitere Rolle spielen? Sie sagt, sie hat einfach keine Zeit. Also wie soll sie jetzt sterbenskrank sein vielleicht? Sie weiß ja nicht, das ganze Buch lang. Also ganz am Schluss, letzte Seite, erfährt sie dann, was überhaupt los ist mit ihrem Körper. Und deswegen reflektiert sie einfach ganz, ganz viele Dinge, die sie schon erlebt hat. Und da geht es dann um sehr traurige und sehr tragische Dinge wie körperliche Übergriffe oder unerwünschte Schwangerschaften, wie auch unerfüllter Kinderwunsch. Es geht ums Kranksein, es geht ums Überarbeitetsein, es geht um perinatale Depressionen. Allerlei diese Dinge. Gleichzeitig aber geht es um humorösen Familienalltag, es geht um Freundinnenschaft, es geht um Solidarität, es geht darum, sich nicht zu verlieren als Frau, trotzdem weiterzuleben, auch wenn vielleicht irgendwas, auch wenn Unsicherheiten auftauchen und sie ja in dem eigenen Körper, der sich ja ständig verändert und so oft und so intensiv kommentiert wird, leider von unserer Gesellschaft, bei sich zu bleiben. Und es ist so lustig, dass dann, oder für mich so bereichernd, wenn dann viele Menschen zu mir sagen, es ist so ein witziges Buch, weil der Wortwitz einfach oft zwischen den Zeilen steckt und ganz viel Alltägliches, was mir ja ganz wichtig ist, weil das nicht nur ein trauriges Brustkrebsbuch ist, sondern es geht um eine authentische Frau und wie sie damit umgeht und das Leben hört ja nicht auf. Sie hat trotzdem den Wäscheberg zu bekämpfen, sie verbrennt sich trotzdem die Finger beim Kochen oder richtet was an, was die Kinder nicht essen wollen. Sie kann trotzdem nicht allein aufs Klo gehen, weil die Kinder da hängen. Sie hat Projekte zu betreuen, sie trinkt ihr Glas Wein mit ihrer Freundin oder sitzt irgendwann einmal draußen mitten in der Nacht und isst mit der besten Freundin Gummibärli und sie raten dann die Geschmacksrichtungen. Sie führt nach wie vor intakte Ehe, sie streitet sie mit anderen, also das Leben geht einfach weiter und das wird ja zeigen, dass gesundheitliche Diagnosen nicht sofort ein Ende von allem bedeuten und das geht ja gar nicht, weil sie muss ja weiter funktionieren. Sie kann sich ja gar nicht zurückziehen und jetzt einfach nur für sich sein und sie nur fürchten, was sie natürlich auch tut, weil ja, die Unsicherheit uns natürlich auch auf die Leiber geschrieben ist. Genau. Das würde es ziemlich gut zusammenfassen, glaube ich.
1: Mich interessiert ja auch immer das was im Hintergrund passiert. Und ich selber habe ja noch nie ein Buch geschrieben und ich kann mir sehr gut vorstellen, dass einige Hörerinnen quasi auch noch kein Buch geschrieben haben. Wie entsteht eigentlich so ein Buch? Also wirklich von der ersten Zeile, die man schreibt, also eigentlich von der Idee schon mal. Wie kommt man zur Idee? Ist immer das Erste. Und dann eben von der ersten Zeile bis zum gedruckten Buch. Magst du uns da ein bisschen erzählen, wie das entstanden ist?
2: Ja, sehr gern. Also das ist komplett unterschiedlich. Da unterscheiden sich ja die AutorInnen total. Also manche plotten richtig von Anfang bis Schluss. Die haben eine Art Storyboard mit Figuren und Zeichnungen und Programmen, also da gibt es richtige Software, um sie einfach die Kapitel einzuteilen, die Akte einzuteilen, die Spannungsbögen aufzubauen und so weiter. So mache ich das nicht. Gar nicht, weil die Zeit habe ich nicht und ich bin auch keine Berufsschriftstellerin. Das muss man auch dazu sagen. Ich schreibe immer nach Inspiration, schon immer. Seitdem ich Kind war, in der Schule, bei Schularbeiten war das so. Mir sagt man was, es kommt irgendein Bild, es kommen Worte und die schreibe ich dann auf. Ich beschreibe das oft als Wortkotze. Also das muss aussehen. Das ist wie viele Menschen haben das, dieses bei einer Serie doch nur eine Folge schauen oder nach der Arbeit, ich muss jetzt Trainer gehen oder ich muss jetzt Squash spielen gehen oder Downhillen oder ich muss jetzt zocken oder wie auch immer, zum Oberkommen oder backen, wie auch immer. Und ich brauche das Schreiben und das kommt dann, das muss dann aus mir aussehen, sonst bin ich unerträglich, also dann merke ich richtig da, oh. Aber ich brauche in dieser Zeit nichts. Also wenn ich gerade eine Buchidee habe und wenn da viel kommt, so nenne ich das immer, es kommt einfach irgendwas, was außer möchte, das ist wie verliebt sein. Also da brauche ich keinen Schlaf und da brauche ich kein Essen und da brauche ich eigentlich keine anderen Menschen, sondern da bin ich einfach mit diesen Figuren, also da sind die meine Beziehung quasi. Und da gibt es einfach einen Austausch in meinem Kopf und ich bin halt die Finger und lasse dann die Geschichten raus. Wie man auf die Ideen kommt, ist auch witzig. Bei meinem ersten Buch, bei meinem Jugendroman, der heißt Soy and Beans, das habe ich geträumt einfach. Mhm. Ich bin aufgewacht, da war Corona-Zeit und habe mir gedacht, okay, ist witzig, witzige Geschichte. Ich habe die zwar gesehen, ich habe gewusst, wie heißen die, was ist deren Geschichte. Und dann habe ich ein paar Zeilen aufgeschrieben, weil ich mir dachte, mal irgendwann, ich glaube, die Geschichte war witzig. Schreibe es auf und dann ist diese Sucht gekommen. Und dann habe ich es aufgeschrieben. Und das ist richtig, richtig schnell gegangen. Also das war in 13 Tagen fertig. Einfach weil, ja, weil das ausgemessen hat. Mhm. Voll. Genau. Bei einer Frau war es ein bisschen anders. Oder bei Wir sind eine Frau war es ein bisschen anders. Das hat länger gedauert. Da habe ich circa 8 Monate oder so dran geschrieben. Und das hat so angefangen, dass ich mich mit einer Autorinnenkollegin, der Nadine Markovic, ausgetauscht habe. Die hat einen Roman geschrieben, so einen Antikriegsroman, der auch auf Frauen basiert. Der wird auch hoffentlich demnächst veröffentlicht. Also da ist es auch in den Endphasen. Es ist immer voll spannend, wenn man das mitbegleiten kann. Mhm. Und sie hat eine voll coole Szene geschrieben aus der Er- und Sie-Perspektive und ihre Personen haben dann Namen bekommen, aber mir hat das voll imponiert. Und ich habe mir dann gedacht, wow, was ist, wenn ein Buch ohne Namen auskommt? Und dann habe ich es probiert, also das war so ein Strang. Und dann haben wir gedacht, okay, was möchte ich schreiben? Ich möchte was Wertiges schreiben und ich möchte was aus distanzierter schreiben. Mein Jugendroman ist aus der Ich-Perspektive, weil ich einfach wollte, dass sie 12-, 13-Jährige einfach identifizieren können. Und es ist auch ein Tagebuchroman oder Blogroman. Und da möchte ich einfach, wollte ich ganz nahe dran sein, damit sie einfach gern lesen, damit sie sich identifizieren können und sich darin sehen. Und bei Wir sind eine Frau, wollte ich Distanz, auch zu mir als Person. Und deswegen habe ich es so distanziert wie möglich geschrieben am Anfang und man verbindet sie immer mehr und man wird so zu dieser Frau, wenn man sich denkt, das könnte mir auch passieren oder ist mir auch schon passiert oder ich kenne die und die und die, die hat genau das erlebt. Das war für mich dann nach der Veröffentlichung ganz irre. Wenn mir dann Frauen aus Deutschland geschrieben haben, so, du hast meine Geschichte aufgeschrieben und ich kenne die gar nicht. Oder meine Verlegerin, mhm, als sie es gelesen hat, hat gesagt, ich bin auf Seite so und so und sie muss gerade so weinen. Und ich sage, bitte, was passiert denn auf Seite 148, weiß ich ja nicht. Mhm. Und sie so, nein, gar nicht, aber es ist so intensiv und sie erkennt sie so wieder und es trifft den Nagel so auf den Kopf. Und das ist dann voll schön, wenn ich mit meinen Worten, die ich allein auf unserer gelben Couch aufschreibe, irgendwelche Menschen dann berühre. Das ist so eine Literatur. Genau, und dann hat es angefangen und ich habe ein Gedicht geschrieben über die Unsichtbarkeit von Frauen quasi. Und das ist den Frauen am Anfang gewidmet gewesen in meiner Familie. Frauen, die einfach, also gerade meine Oma, die alles zusammengehalten hat, die ganze Familie irgendwie zusammengehalten hat. Und als sie gestorben ist, hat man gemerkt, was sie alles gemanagt hat quasi. Genau, und darauf aufbauend ist mir dann so viel eingefallen, so viel Sparten, in den Leben von Frauen, die einfach unsichtbar sind oder die einfach so selbstverständlich nebenbei passieren und diese Rollenbilder und dieses, wie wir zu reden haben und wie wir auszuschauen haben und welche Rollen wir haben sollen und jede Frau will doch Mutter werden, jede Frau will doch heiraten, so ein Blödsinn, also das stelle ich alles in Frage, weil das muss nicht so sein. Nur weil wir so sozialisiert worden sind, heißt das nicht, dass wir unsere Individualität und unsere eigenen Wünsche, was jetzt Körperbild und Beziehungen und Familie und Reiseziele und Jobs anbelangt, unterordnen müssen. Mhm. Genau. Und deswegen, ja, oder wenn ich mir dann gedacht habe, jetzt fällt mir gerade nichts mehr ein, habe ich nur ausgegeben brauchen, mich unterhalten müssen und schon ist es weitergegangen. Genau, und dann war die Rohfassung fertig, dann habe ich es natürlich überarbeitet. Und dann ist es im Normalfall so, dass man sich entweder eine Agentur sucht oder direkt an Verlage schreibt. Ich habe meinen ersten Roman einfach so, also da habe ich extremes Glück gehabt, da hat sich schon wer bereit erklärt oder gemeldet nach 3 Wochen, also das war wirklich super. Bei Wir sind eine Frau ist natürlich ein Erwachsenenroman, da gibt es extrem viele Bücher und da hat man mal gesagt, ja, mach's doch über Agentur, probier das. Habe ich dann probiert und das war aber gar nicht so leicht, weil viele haben gesagt, ah, sie machen halt nur New Adult oder sie machen nur Thriller, also Dinge, die sich ja wirklich mainstreammäßig ganz gut verkaufen. Und Mainstream ist mein Buch bestimmt nicht. Also das ist einfach anders. Mhm. Und da haben sich vielleicht auch manche nicht drüber getraut. Und deswegen bin ich einfach meiner Verlegerin dann so dankbar, dass sie es einfach von Anfang an erkannt hat, einfach auch das Potenzial. Und das Glück muss man einfach haben, dass man da zum richtigen Menschen kommt, der dann das Potenzial sieht und dann auch sagt, okay, wir machen das. Also das ist für mich riesig. Und ich bin dann eingeladen worden zur Leipziger Buchmesse, da war ich im März, und habe das Buch vorgestellt. Und man geht da hin und dann ist da eine Riesenwand nur mit meinen Büchern. Ich habe das überhaupt nicht ausgehalten, also war total überfordert. Ich war mit meiner Freundin dort und dann habe ich gesagt, können wir bitte wieder gehen, weil ich bock das gerade nicht. Das ist ganz komisch, ich habe es nicht nehmen können. Dann sind wir ein paar Runden gegangen und dann habe ich es genießen können. Also dann war ich dort und dann habe ich eine Lesung gemacht und dann sind auch ganz junge Frauen zu mir gekommen und haben gesagt, Sarah, danke, dass du das geschrieben hast. Und das ist so schön, das ist das Schönste, mhm, wirklich.
1: Mhm. Du hast vorher schon ein paar Themen angesprochen. Welche Themen greifst du konkret im Buch auf? Was war da wichtig, in dem Buch quasi zu verarbeiten oder aufzugreifen oder ja?
2: Von eben. Mir persönlich? Also ist das die Frage, wie viel Sarah steckt in
1: auch, ja.
2: Also angefangen hat so, ich war selber bei der Mammographie, also ich habe eine knubbelige Brust, die rechte ist einfach knubbeliger als die linke und dann haben wir auch gedacht, lass mal es lieber anschauen und dann war ich halt dort. Und Mammographie ist ja, also Mammographie-Screening gibt es ja eigentlich erst ab 40 und da braucht man Überweisung und dann war ich dort. Und ich finde generell, falls jetzt irgendwelche PolitikerInnen zuhören, bitte setzt das Alter ein bisschen runter, weil Studien zeigen, dass gerade ganz junge Frauen viel, viel häufiger erkranken und wir müssen aufpassen auf uns und auf unsere Körper. Und man glaubt so, nicht alles unter Ende 20, wenn der Kortex, der präfrontale Kortex noch nicht ausgebildet ist im Gehirn, glaubt man ja, man ist so unbesiegbar. Und es passiert erst später, dass man dann checkt, so, mir kann auch was passieren. Das ist dann, wenn man so 30 wird und dann wird einmal schlecht in der Achterbahn, dann weiß man, okay, jetzt ist mein Gehirnaufbau abgeschlossen irgendwie. Mhm. Und das war, glaube ich, ganz, ganz wichtig, dass man vorher schon drauf achtet. Genau, und ich war dann dort bei der Mammographie und man macht dann auf diesem aufgezeichneten Körper des X hin, wo man halt glaubt, wo dieser Knoten oder dieser Knubbel oder wie auch immer man es nennen will, sitzt. Und man hofft dann, dass man das X nicht zu groß macht oder zu klein, macht man es richtig. Und da steht dann auch, jede 8. bis 9. Frau erkrankt in ihrem Leben an Brustkrebs. Und dann sitzt man im Wartezimmer mit vielleicht 20 Menschen und dann zählt man halt. Mhm. Und überlegt, okay, wen trifft es denn jetzt? Mhm. Und es ist schon irre. Also wenn ich habe mir dann schon gedacht, okay, wie gehe ich da jetzt raus? Mit einer Diagnose, bin ich krank oder nicht? Und ich habe niemanden gehabt tatsächlich, mit der ich hätte drüber sprechen können, weil keine Freundin, keine Verwandte, wie auch immer, Bekannte schon mal bei der Mammographie gewesen ist oder mir davon erzählen hätte können. Und ich habe mich relativ alleine gefühlt und ich bin jetzt auch keine, die sich mit GPD unterhält. Also das finde ich auch ein Trend, der ganz furchtbar ist. Ich habe letztens mit einer Freundin geredet, ganz offen. Ich versuche immer sehr offen, sehr maskenlos zu sein, damit man sich reden traut. Und die hat danach gesagt, du bist die Erste, mit der ich reden kann und sonst vertraut sie ihre Gedanken immer nur der KI an. Und das ist ja ganz arg. Mhm. Bitte lassen wir uns nicht unsere Freundinnenschaften nehmen von einer Maschine. Also gar nicht, bitte nicht. Wir können einander viel besser helfen. Genau, und ich bin dann gegangen und ich bin gesund, also ich habe Glück gehabt. Und dann habe ich mir aber gedacht, okay, wie viele Frauen gehen anders? Und man sitzt dann dort und man sitzt dort alleine und sitzt dort oben ohne und alle Gerätschaften und man denkt sich, was passiert jetzt und was sagen mir die Ärztinnen jetzt? Und dann haben wir gedacht, ich möchte, dass in diesem Buch so viele Frauenthemen angesprochen werden oder Themen, die Frauen irgendwie betreffen könnten, sodass man da eine Antwort drinnen hat. Dieses Buch soll die Freundin sein, die man vielleicht noch nicht kennt oder die man nicht hat. Und dann liest man sie da ein und denkt sich, okay, das steht da schwarz auf weiß, das heißt, das ist schon mal irgendwie passiert oder es ist denkbar. Und wenn man dann in der Situation ist und einen unerfüllten Kinderwunsch hat oder einen Kindsverlust hat oder einen körperlichen Übergriff miterlebt hat, denkt man sich, okay, ich bin nicht alleine. Und das hat schon mal wer aufgeschrieben und das haben ganz viele Frauen erlebt. Und deswegen sind mir diese Themen ganz, ganz wichtig gewesen. Genau.
1: Die dann alle quasi irgendwie in irgendeiner Form vorkommen in Wir sind eine Frau.
2: Genau. Und ich kann natürlich nicht alle Themen abdecken und ich kann natürlich auch nur diese meine Sicht der Dinge und von meinem Umfeld dann wiedergeben, weil ich möchte eigentlich sehr authentisch schreiben. Und Feminismus gehört aber weltweit gedacht. Und aktiv was machen kann ich durch die Literatur und kann ich im Kleinen durch Worte und das kann sie ja dann vergrößern und verbreiten. Genau. Mhm. Aber dass natürlich die Orte, wir haben noch keine Gleichberechtigung in Österreich, aber diese Ähnlichkeit oder diese Anpassung oder dieses Streben in anderen Ländern verurteilt werden, Frauen eingesperrt werden würden, wahrscheinlich für vielleicht auch sogar solche Bücher. Das ist ganz eine andere Kategorie und das darf man halt nicht vergessen.
1: Dieses Aufzeigen und dieses Streben, dass da was passiert, war das auch der Gedanke, der dich da getragen hat, dass du das Buch machst?
2: Ich wollte, dass Frauen sich nicht mehr alleine fühlen. Und ich wollte, dass Frauen sich vielleicht ein bisschen trauen aufzumachen und sie vielleicht den Ängsten, der engsten Freundin anvertrauen können und sie wirklich trauen, ohne Gesichtsverlust. Ich habe das gemacht, weil mich hat das nicht mehr interessiert. Am Anfang vergleicht man immer Beziehungen und dann bin ich Mama geworden und habe mir gedacht, Hilfe. Weil da gibt es dann auch Gespräche, worin es dann darum geht, ja, mein Kind ist mit 3 Monaten rein und spricht fließend Französisch und kann schon gehen und wie auch immer. Und ich denke mir, okay, und meins hat mich gerade angeschrieben. Super. Und ich habe dann auch irgendwann einmal gesagt, ja, mir ist es gerade anstrengend. Also ich habe fettige Haare, ich möchte mich duschen und ich möchte wieder mal alle aufs Klo gehen ohne Mama, Mama, Mama. Und so schön Mama sein auch ist, es ist auch sau anstrengend. Mhm. Und ich finde, mit dieser Romantik des Mama-Seins darf man auch absolut brechen. Und dann habe ich das gemacht und dann haben meine Freundinnen zu mir gesagt, mach bei mir auch, mach bei mir auch, mach bei mir auch. Und es war, jetzt kriege ich schon wieder Gänsehaut, weil das so schön war, so verbindend. Und diese Freundinnenschaften sind so viel stärker geworden als das, was uns irgendwie getrennt hat. Weil man halt glaubt hat, man darf ja nicht fehlbar sein. Ich muss perfekt sein als Frau, als Ehefrau, als Mama, als Partnerin, wie auch immer, als Lehrerin. Aber man verliert so viel Menschliches. Und wenn ich halt sage, ich bin so miert und ich weiß gerade gar nicht, wie ich mit diesem Entwicklungsschub umgehe soll oder es ist gerade echt schwierig oder wie geht es ihr um mit dem und dem oder mit dem Reinwerden oder was der Kuckuck, weil man weiß es ja nicht. Mhm. Und es wird irgendwie vorausgesetzt, man kriegt ein Kind und weiß alles. Also ich habe nicht alles gewusst ab der Geburt. Und dann ist es wichtig, dass man spricht und dann sieht man, dass uns eh allen sehr, sehr ähnlich geht. Und das habe ich total schön gefunden, dieses Aufmachen und so viel zurückkriegen. Und ich mache mich natürlich angreifbar, wenn man aufmacht, aber man kriegt so viel mehr, man kriegt so extrem viel zurück und es macht es einfach schön.
1: Mhm. Ich würde sagen, wir hören uns jetzt nochmal ein Lied an. Voll und gern. Dann hören wir, dann lesen wir ein bisschen rein oder hören wir rein ins Buch.
2: Absolut gern.
1: Sehr gerne. Dann hören wir jetzt ein mit dem Roman von Sodel.

0: Herzlich willkommen zurück bei Subtext on Air, heute mit der lieben Steffi.
1: Sarah,
0: Entschuldigung. wir haben schon gehört, sie hat ein Buch geschrieben, Wir sind eine Frau.
1: Genau.
0: Und wir haben ein bisschen was über die Entstehungsgeschichte vorher schon erfahren. Und jetzt, würde ich mal sagen, tauchen wir mal ein bisschen mehr in das Buch rein, oder?
1: Voll gern. Was ich immer mache, wenn ich für Lesungen gebucht werde, ich lese immer voll gern dieses Gedicht vor. Mhm. Weil das war so das Erste, das war so der Grundstein. Und das würde ich gern vorlesen und dann vielleicht tatsächlich den Roman anfangen.
0: Voll gern.
1: Super. Es ist eine Frau und es macht keinen Unterschied. Sie macht keinen Unterschied. Sie erlernt, es macht keinen Unterschied. Sie arbeitet, es macht keinen Unterschied. Sie erwirtschaftet, es macht keinen Unterschied. Sie liebt. Es macht keinen Unterschied. Sie gebärt, es macht keinen Unterschied. Sie bereitet, es macht keinen Unterschied. Es macht keinen Unterschied. Es macht keinen Unterschied. Es macht keinen Unterschied. Es macht keinen Unterschied. Sie krankt, sie stirbt. Alles zerbricht. Es hatte einen Unterschied gemacht. Sie hatte einen Unterschied gemacht. Es war eine Frau. Also das war's. Dieses erste Gedicht, diese ersten Worte, die mir in den Sinn gekommen sind, genau, und das Gedicht bedeutet mir nach wie vor so viel, weil ich finde, Frauen sind so arge Verbinderinnen und denen ist es einfach gewidmet, denen ist das ganze Buch gewidmet und Frauen sind einfach super. Genau.
0: Und aber wenn du sagst, da muss ich jetzt unterbrechen,
1: ja,
0: wenn du sagst, wir sind so Verbinderinnen, also
1: ja.
0: Mit wir sind ja beide Frauen, ist es wirklich so in der heutigen Zeit?
1: Ich glaube schon. Weil du zum Beispiel lädst mich ein und du verbindest mich gerade mit deinen HörerInnen.
0: Mhm.
1: Und andere Frauen nehmen mein Buch und fühlen sich angesprochen und buchen mich dann für eine Lesung und verbinden mich somit wieder mit weiteren. Oder sie kaufen es für Arbeitskolleginnen. Ich habe eine Nachbarin, die ist total super und hat wahrscheinlich, wenn wir befreundet sind, ja mein Buch genommen und dann so, es ist so gut. Kann ich nur eins haben für meine Schwester. Und dann, es ist so gut, kann ich nur eins haben, meine Kollegin hat Geburtstag. Und das meine ich auch mit Verbinderinnen, Unterstützerinnen. Und ich glaube, dass wir das viel mehr füreinander sein können. Müssen wir nicht. Aber wir können total davon profitieren, gerade in so einer männerzentrierten Welt.
0: Mhm.
1: Genau.
0: Ich meine, wenn ich da jetzt meine Sichtweise ein bisschen mit reinspülen lassen darf, ich finde ja eher, dass wir momentan eher vor lauter Neid uns zerfressen und gegeneinander sind und gegeneinander ausspielen und da überhaupt kein Miteinander mehr sind. Jetzt übertrieben gesagt, natürlich gibt es auch Freundinnen und jemand, der an was gönnt, aber im Grunde genommen ist es eher gerade die Neidgesellschaft, oder?
1: Ich glaube, da das spannend. Ja, ich glaube, dass wir alle total neidisch sind. Das ist uns wahrscheinlich ja eingepflanzt. So sind wir sozialisiert worden, dieses pass ihr auf, sie ist anders und wie sie ausschaut und ich muss jetzt da trainieren, damit ich den Körper habe, weil sonst kriege ich keinen Mann. Aber das ist so romantisiert. Also das wird ja auch gerade alles in Frage gestellt. Ich glaube, die aktuelle Generation an jungen Frauen, ich sehe das ja an meinen Schülerinnen, sind dafür offener und sagen nicht, eine Beziehung ist das Endziel. Und ich bin mit Disney groß geworden und das war das Endziel. Und ich denke mal, was ich Zeit verschwendet habe an Träumen, wie könnte mein perfekter Partner oder meine Partnerin sein, das hätte ich mir sparen können. Sondern es war einfach dann schön, das abzulegen und einfach mich kennenzulernen. Und dann fliegen ja die Liebschaften zu. Also dann, wenn man sich selber mag, glaube ich, und wenn man sich selber kennt, dann findet man jemanden, der oder die das auch erkennt. Und ich glaube schon, dass da gerade ein Wandel stattfindet. Und wenn man eben aufmacht oder auch in der Kunst oder in der Literatur und sagt, boah, es ist ein total hartes Pflaster und dann ist man solidarisch zueinander. Zum Beispiel die Lisa Viktoria Niederberger, die La Hea geschrieben hat, die habe ich im echten Leben noch nie getroffen. Und mir hat eine Arbeitskollegin gesagt, die war bei mir im Retreat, dann habe ich die gesucht auf Instagram, dann haben wir ein bisschen geschrieben einfach, ich like ihre Sachen, sie liked meine und dann hat sie mich eingeladen zu einer gemeinsamen Lesung zum Beispiel. Was riesig ist. Oder ich habe ihr gesagt, hey, ich war dort und dort bei der Veranstaltung und möchte doch dort. Die machen mit dir fix auch gerne ein Interview. Und das ist Solidarität. Und das passiert schon auch gerade ein bisschen. Und ich probiere voll, dass ich in das reingehe. Weil alles andere zieht nur so viel Kraft. Aber es ist total schwierig. Also, dass ich jetzt sage, ich bin überhaupt nicht mehr neidisch auf eine andere, die es vielleicht einfacher hat, weil es einen in einem Publishing-Haus irgendwie groß geworden ist. Das kann ich nicht sagen. Oder ja, wenn man einfach schon mehr Unterstützung erfahren hat oder mehr Sponsoren gefunden hat. Aber man muss dann vielleicht auch erkennen, dass vielleicht sind da schon 10 Jahre mehr Arbeit dahinter. Und das gehört auch gesehen. Genau. Also ich finde schon, dass man probieren müssen, dass wir wieder mehr zusammenwachsen und diese Stutenbissigkeit, was ja ein absolut dummes Wort ist, weil es gibt da keine Hengstbissigkeit, you know, was ist das für Blödsinn, diese Doppelmoral finde ich auch ganz furchtbar zwischen Männern und Frauen. Männer werden alt und grau und reif und Frauen werden halt alt. Und wir kriegen die ganzen Antifaltenprodukte und Abnehmding, was ich jetzt plötzlich an Content kriege, unfassbar, irgendwelche Menopausensachen und da kann man nur schnell abnehmen und das brauchst du jetzt für die Bikini-Figur und mach doch diese Saftkur und färbt da die Haare so und so und nimm den Push-Up-BH und ich denke mir so, oh, die Schönheitsindustrie lebt ja davon, dass wir uns nicht schön finden und das probiere ich ganz aktiv zu ändern, aber es ist sau schwer. Und wenn ich mich auf die Waage stelle und ich denke mir so, wow, jetzt habe ich gerade viel Sport gemacht oder so, vielleicht werde ich jetzt belohnt und da ist ein geringeres Gewicht drauf, und es ist mehr, dann bin ich grantig. Und ich stehe mich drauf und es ist weniger, dann bin ich auch grantig, weil ich mich ärgert, dass ich mich frei über eine Zahl, eine dumme Zahl, die überhaupt nichts über mich und meinen Körper aussagt. Oder meine Disziplin, außer ich habe unbedingt ein Ziel. Okay, fair enough. Darum probiere ich mich gar nicht mehr zu wiegen oder mich davor schaue ich mich an, nackt vorm Spiegel und denke mir, mag ich mich oder mag ich mich nicht? Und die Zahl auf dieser Waage ändert nichts. Und das probiere ich gerade, aber es ist sau schwierig, weil wir sind so aufgewachsen. Also wir sind einfach so manipuliert. Und da kann man auch drüber sprechen und einfach Blickwinkel öffnen. Und ich glaube, dann erkennt man für Ängste und für Unsicherheiten an sich selber, die wir alle haben. Und ich glaube, wenn man gemeinsam da hinschaut und das vielleicht gemeinsam ignoriert und dann wirklich das Schöne sieht, das Schöne Verbindende, dann kann auch diese Neidgesellschaft ein bisschen abgebaut werden.
0: Du hast vorher deine Schulkinder quasi angesprochen und dass da ein bisschen ein Wechsel stattfindet. Was genau siehst du da von den Generationen her? Was verändert sich da eigentlich gerade so?
1: Ich glaube, dass junge Frauen ihre Möglichkeiten erkennen. Also meine Schülerinnen wissen ganz genau, was sie alles werden können. Also es ist nicht mehr dieses Burschen sind gut in Mathe und Mädchen können gut schreiben. Also die haben das schon gecheckt, dass das also einfach Gehirne ähnlich sind. Und je nachdem, wo ich mich reinhaue und welches Talent ich habe vielleicht, aber Talent, das man nicht nutzt, veräppt auch. Da kann auch jemand, der vielleicht kein Talent hat und sich aber voll reinzeigt, trotzdem besser werden. Die sehen einfach ihre Möglichkeiten anders. Das finde ich schon mal super. Und setzen sie ja aktiv dafür ein. Sie lesen ganz viel feministische Bücher. Das finde ich super. Und ich baue das natürlich auch im Unterricht ein, weil es mir wichtig ist. Ich lese nicht nur die alten weißen Autoren. Und wenn, dann zeige ich ihnen auf, wenn es den sonst noch gegeben hätte. Oder ja, es muss nicht Goethe sein. Wir haben Sophie von La Roche zum Beispiel gelesen. Die Geschichte des Fräuleins von Sternheim ist auch Sturm- und Drang-Zeit oder die Zeit der Empfindsamkeit. Und das war der erste deutsche Frauenroman und das war mir einfach wichtig, dass sie das erkennen. Und manche SchülerInnen gehen durch ihre Schulzeit, ohne eine Frau gelesen zu haben. Und das finde ich arg, weil es gibt sie. Aber auch denen ist das so aberkannt worden. Zum Beispiel der Mary Shelley, die Frankenstein geschrieben hat, da haben sie einmal gesagt, nein, das kann nicht sein, das hat Diamant geschrieben, weil einer Frau kann man das nicht zutrauen. Und das finde ich so arg. Und das ist ja ganz oft passiert, jetzt nicht nur in der Literatur, sondern auch in den Wissenschaften, dass Frauen ganz viel Vorarbeit geleistet haben und Männer dann die Nobelpreise eingeheimst haben. Und ich glaube, da gibt es jetzt ein Umdenken und es gibt viele Bücher, die sich ja drauf stürzen und die Geschichte ein bisschen umschreiben. Genau.
0: Wir reden dann gleich weiter, hätte ich gesagt. Vor allem, du hast uns nur ein Kapitel versprochen.
1: Genau.
0: Das hören wir aber nachher, wenn wir Musik wieder gehört haben, oder?
1: Voll gern.
0: Dann hören wir jetzt Mauern aus Granit von Ness und hören uns dann wieder mit dem Buch Wir sind eine Frau.

0: Herzlich willkommen zurück bei Subtext on Air, heute mit der lieben Sarah, die das Buch geschrieben hat, Wir sind eine Frau. Und sie hat uns vorher schon ein Kapitel versprochen und da hören wir jetzt rein.
1: Ja, sehr gern. Bei diesem Buch ist auch besonders, dass es ganz, ganz viele, ganz, ganz kurze Kapitel sind. Und ich würde jetzt tatsächlich den Roman Anfang vorlesen und dann was vom Ende, also zwei kurze Dinge, damit man sieht, wie unterschiedlich es ist und wie mehr man von dieser Distanziertheit, die man jetzt am Anfang noch spürt, wegkommt, je mehr man reinliest und wie persönlich es dann wird mit der Frau. Okay. Etwas. Hier ist etwas, denkt sie. Sie spürt es deutlich. Sie tippt mit ihren Fingerspitzen. Sie tanzen über die Haut. Es ist Stepptanz. Zunächst vorsichtig, dann heftiger und es schmerzt ein wenig an genau dieser Stelle. Minimal. Sonst nicht. Sie hebt die Arme, doch sehen kann man nichts. So fühlt sie erneut. Hier ist etwas, das auf der anderen Seite nicht ist. Ihre Finger senden die Information an ihr Gehirn, das zunächst analytisch seiner Arbeit nachgeht. So hat es die Frau oft getan. So war sie gut gefahren. Hier ist etwas, das dort nicht ist und auch hier nicht sein dürfte, kommt als Antwort. Der Mandelkern hat sich eingeschaltet und mit ihm dieses Gefühl der Angst, der schwelenden Panik, die das Gehirn bereits kennt, die es nun ungefiltert aussendet. Doch sie ist im Körper noch nicht angekommen. Die Frau beschreibt diesen Zustand als Nimbus. Kennen Sie ihn? Er ist gleichzeitiges Sein und Nichtsein. Die Phase der Ahnung, würden wir sagen, wenn es knallt und man sich erschreckt. Der Ursprung jedoch unbekannt ist und nicht zwangsläufig negativer Natur sein muss, so in etwa. Zurück zur Analyse, denn der Mandelkern, dieses unberechenbare A, Mygdala-Ding, samt seiner wankelmütigen Steuerung des Angstzentrums darf nicht obsiegen, beschließt sie und schiebt die Nagelhaut ihres linken Daumens so weit zurück, bis es wehtut. Die Gedanken gehen wirr, spinnen Fäden, die in die Zukunft schnellen. Rechts ja, eindeutig, hier sitzt es, tief vergraben im Fleisch einer Frau. Links nein, links gut, rechts schlecht, doch was weiß die Frau schon? Es könnte alles sein, es könnte nicht sein, oder? Fragt sie in die Stille. Die Frau wird eine zweite Meinung brauchen und greift zum Telefon, während aus dem wattierten Hintergrund die Stimme eines Kindes an ihr Ohr dringt. Mama, wo bist du? Eine Frau weiß nicht, wo sie ist im Moment. Sie spürt die Unsicherheit auf leisen Sohlen anrücken. Also man merkt, es ist am Anfang noch sehr distanziert, eine große Außensicht, während relativ zum Schluss das persönlicher und alltäglicher wird, humoröser. Mhm. Biopsietag plus 7. Was würden Sie tun, hätten Sie einen Wunsch frei? Was ist es, wonach es Sie sehnt? Reichtum, Ruhm, eine unentdeckte Liebschaft, schlankmachende Schokolade? Es gibt immer irgendetwas nicht. Stellen Sie sich vor, jemand Besonderes würde Ihnen sagen, mir nichts, dir nichts, während des täglichen Zahnputzrituals, Sie hätten nun einen Wunsch frei. Erlauben Sie es sich an dieser Stelle kurz zu träumen. Mama, schau, da ist eine Wimper. Hm? Ich habe eine Wimper gefunden. Du darfst dir etwas wünschen. Ich denke nicht, dass das eine Wimper ist. Doch, schau, sie war genau da. Zeigt auf den oberen Bereich seiner Wange, direkt unter dem linken Auge. Das ist eines von Papas Barthaaren. Es ist eine Wimper und du darfst dir etwas wünschen. Soweit ich weiß, darf sich immer nur der Mensch etwas wünschen, der sie gefunden hat und das warst du. Nein, Mama, du darfst wirklich. Ich schenke dir meinen Wunsch. Und so kommt es, dass eine Frau auf etwas bläst, das sich beim näheren Hinsehen als Scham entpuppt. Die Frage danach, wie es auf dem Badezimmerwaschbecken und infolgedessen auf dem Zeigefinger eines Kindes landen konnte, stellen wir nicht an diesen Punkt. Interessant wäre allerdings die Wunscherfüllungsrate bei derlei Haaren. Wimpern funktionieren offensichtlich, das ist landläufig bekannt. Doch wie sieht es mit anderer Behaarung aus und lässt sich daraus eventuell ein Geschäftsmodell entwickeln? Das Patent ist noch nicht angemeldet, die Welt steht Ihnen quasi offen. Der Wunsch einer Frau ist halbherzig in jenem Augenblick und dennoch ist sie seltsam glücklich dort im Bad, samt Kind und Schamhaar auf der Fingerspitze. Eine Frau wird ihre Freundin nach dem richtigen Begriff fragen müssen. Sie ist nach wie vor fest davon überzeugt, der Scham den Rücken zu kehren, ihr die antrainierte Macht zu entreißen. Aber wie nur, wenn sie eine durchdringt wie Rückenmark? Am Anfang war das Wort. Oder so, denkt eine Frau. Das ist auch ein Ziel dieses Buches, dass wir unsere Schamgrenzen ein bisschen verlegen und auch Wording anders wird. Schamhaar, Schambein, braucht man nicht. Unser Körper ist nicht schambehaftet und Worte sind mächtig, was jetzt ein Link zu unserem Anfang irgendwie spannt, dass Worte ganz, ganz viel ausrichten können. Und ich glaube, dass wenn wir ein bisschen mehr darauf achten, wie wir Dinge benennen, wie wir sie aussprechen, dann kann man positiv zu einer Veränderung beitragen.
0: Es sind jetzt, weiß nicht, wie viele Stunden in das Buch geflossen, dass es so entsteht, wie es entstanden ist. Was würdest du da noch wünschen, Das passiert, wenn eine Frau

0: Menschen bleiben und wieder menschlicher und gefühlvoller sind. Und das soll er, dieses Buch, es soll berühren und es soll die Augen öffnen und es soll die Menschen zum Lachen bringen und zum Weinen bringen und zum Verstehen bringen. Und es soll unterhalten und es soll Spaß machen und es soll ganz, ganz viel auslösen. Und wenn wer einen Film drüber drehen möchte, fair enough, mache ich, unterschreibe ich den Vertrag. Das wäre natürlich cool.
1: Also an alle Filmmacherinnen,
0: ja, genau.
1: Sarah ist bereit.
0: Ich bin absolut bereit. More is more.
1: Aber das finde ich spannend, also dass da auch die Männer dann quasi bereit sind, dass das lesen und dass da auch scheinbar ein Umdenken ein bisschen stattfindet. So, eigentlich wäre das jetzt genau das Richtige, wenn wir das Buch in die Hand nehmen und lesen.
0: Ja, super. Ja, allerdings gibt es Studien darüber, dass Männer hauptsächlich zu männlichen Autoren auch greifen. Und dieses Buch ist, hat ein bisschen Pink drinnen und Grün, also das ist dann tatsächlich oft sehr abschreckend. Obwohl das auch was ist, was Gesellschaft gemacht hat. Also früher ist Pink den Burschen angezogen worden und Hellblau den Mädchen. Und das sage ich zum Beispiel meinen eigenen Kindern oder den Schulkindern, wenn dann so kommt, rosa ist grauslich oder ist für Mädchen oder ist sage ich, nein, so ein Blödsinn. Wir haben das so gemacht. Und vor ein paar hundert Jahren war es genau andersherum. Mhm. Und deswegen kann man es auch wieder umändern. Und wir leben in einem Narrativ, das wir gemacht haben. Und wenn wir das nicht mehr wollen, dann kann man es ändern. Und wir sind nicht fixiert, wir hängen nicht drinnen fest. Es dauert und es dauert lang und es ist anstrengend. Aber wenn sie genug finden, dann ist es möglich, dann kann man das ändern. Und das glaube ich absolut. Und dazu braucht es aber offene Augen und Solidarität und Unterstützung und Akzeptanz und Verständnis. Und ich glaube, das kann dieses Buch bringen.
1: Mhm. Jetzt haben wir so viel über das Buch gesprochen. Jetzt müssen wir natürlich auch die Hörerinnen und Hörer noch verraten, wo man das Buch kriegt, oder?
0: Sehr gerne. Also das Buch ist direkt über den Verlag zu beziehen, ist eine Möglichkeit, über Paloma Publishing. Das ist aber in Deutschland und das würde ich wahrscheinlich jetzt uns ÖsterreicherInnen gar nicht empfehlen, weil dann hat man Versandgebühren. Mhm. Aber es gibt es in jeder, also in den Linzer Buchhandlungen, liegt es in vielen auf. Darf ich die nennen?
1: Klar.
0: Ja. Bei Thalia zum Beispiel oder Fürstelberger. Die haben es. Und in Ottensheim natürlich, da freue ich mich natürlich, wenn der kleine Buchladen was davon hat, die unterstützen mich auch. Aber es sind natürlich auch die Big Player, Thalia und Amazon, beteiligt. Also man kann das Buch auch überall bestellen. Das ist, man kann in jede mini-kleine Buchhandlung gehen und tatsächlich haben kleine Buchhandlungen dann auch mehr davon, beziehungsweise auch die AutorInnen. Genau. Aber haben kann man es und man kann es überall beziehen. Und das ist natürlich auch super, dass das nicht eingeschränkt ist.
1: Wir sind eine Frau für Mann und Frau.
0: Ja, very good.
1: Sarah, es hat mich mega gefreut, dass du da warst. Vielen lieben Dank, dass du vorbeigeschaut hast. Wir sind mehr oder weniger eigentlich schon am Ende angelangt, deswegen verabschiede ich mich jetzt schon, weil ich hätte gesagt, wir hören nochmal in einer, vielleicht ist es heute aufgefallen, wir haben nur Sängerinnen heute und auch jetzt noch. Wir werden die Sendung mit Bianca Ortner aufhören.
0: Perfekt.
1: Und genau, vielen lieben Dank, dass du da warst.
0: Ich bedanke mich voll für die Einladung. Dankeschön.

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0: Information zu ICE 757 nach Berlin über Hannover, heute circa 20 Minuten Schiene und von Gleis B. Ich wiederhole, ICE 757 nach Berlin Ostbahnhof über Hannover Hauptbahnhof. Abfahrt 10.29 Uhr. Heute von Gleis B.
1: Heute circa 30 Minuten nach Ausfahrgleis 2A, Westzug, ICE 757, 2 Minuten später, heute